0: Verbandes Blumenthal Bayer. Das sei für die Praxen nicht mehr zu schaffen. Auch gäbe es genug Hausärzte, die mit 63 Jahren sagten, wenn das kommt, da habe ich die Schnauze voll. Der Verbandschef sieht mit dem Sparpaket die einzelnen Bereiche unterschiedlich stark belastet. Besonders seien der ambulante Bereich betroffen, aber auch Kliniken. Nicht genug werde bei der Pharmabranche und den Krankenkassen gekürzt. Uli Reitinger, Nachrichtenredaktion.
1: In einer Umfrage zur politischen Stimmungslage in Deutschland hat die Union den Rückstand auf die AfD etwas verringert. Nach dem Sonntagstrend für die Bild am Sonntag würden bei einer Bundestagswahl aktuell 22% der Befragten die Union wählen, 1 Prozentpunkt mehr als vor einer Woche. Die AfD verliert dagegen 1 Prozentpunkt, liegt aber mit 28% weiter vorn. SPD und Grüne kommen jeweils auf 12, die Linke auf 11%. Die Bahnstrecke zwischen Düsseldorf und Köln ist nach einem mutmaßlichen Brandanschlag wieder frei. Seit Freitag war die Strecke gesperrt, weil durch das Feuer Signalkabel beschädigt wurden. Es gab Ausfälle und Verspätungen auch im Fernverkehr. Im Internet ist nun ein Bekennerschreiben aufgetaucht, in dem von Brandsätzen in einem Kabelschacht die Rede ist. Auch Polizei und Staatsanwaltschaft gehen davon aus, dass der Brand gelegt wurde.
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3: Eine meist laue Nacht mit Frühwerten von um die 15 Grad wird auch der Sonntag wieder schweißtreibend. Tageshöchstwerte um die 30 Grad. Dazu viel Sonne mit nur ein paar harmlosen Wolken. Wärmegewitter, wenn überhaupt, nur eine Randerscheinung. Und auch am Montag, der Start in die neue Woche, wird's wieder heiß mit bis zu 33 Grad.
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5: Derzeit liegen uns keine Meldungen vor. Allen unterwegs eine gute Fahrt.
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0: Es ist 3 Uhr.
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2: Ich bin David Riemer. Die Union hat in einer neuen Umfrage leicht zugelegt, die AfD liegt aber weiter klar vorn. Das geht aus dem aktuellen Sonntagstrend des Instituts INSA für die Bild am Sonntag hervor.
3: Die Union verbessert sich im Vergleich zur Vorwoche um 1 Prozentpunkt auf 22%. Die AfD verliert zwar 1 Punkt, erreicht mit 28% aber weiterhin den höchsten Wert. Dahinter liegen SPD und Grüne mit jeweils 12% gleich auf. Die Linke legt 1 Punkt auf 11% zu und rückt damit an die beiden Parteien heran. FDP und BSW kämen unverändert auf jeweils 4% und würden den Einzug in den Bundestag erneut verpassen. Thomas Bleskin, Nachrichtenredaktion.
2: Nach der rund 12-stündigen Geiselnahme in einem Berliner Supermarkt hat die Polizei die Identität des mutmaßlichen Täters festgestellt. Er soll 29 Jahre alt sein, sagte ein Sprecher der Staatsanwaltschaft. Der Mann soll seit Freitagabend eine Mitarbeiterin eines Supermarktes im Berliner Süden als Geisel genommen haben. Gestern Morgen erfolgte schließlich der Zugriff der Polizei. Die Frau und der 29-Jährige blieben weitestgehend unverletzt. Die Staatsanwaltschaft entscheidet heute, ob der Mann einem Haftrichter vorgeführt wird. Verlorene Pakete, verspätete Briefe oder beschädigte Sendungen. Bei der Bundesnetzagentur sind im ersten Halbjahr fast 36.000 Beschwerden über Post- und Paketdienste eingegangen. Die meisten davon richten sich gegen den Marktführer DHL.
4: Wenn das Paket einfach nicht ankommt oder der wichtige Brief spurlos verschwindet, ärgern sich viele sehr schnell. Aber genau solche Fälle landen inzwischen deutlich häufiger bei der Bundesnetzagentur. Die Deutsche Post hält die höheren Beschwerdezahlen allerdings für wenig aussagekräftig. Grund sei vor allem das neue, deutlich einfachere Meldesystem. Auffällig ist aber auch, nach DHL sorgt vor allem der Paketdienst DPD für viele Beschwerden. Größere regionale Problemfälle hat die Bundesnetzagentur nicht festgestellt. Zoe Tassovali, Nachrichtenredaktion.
2: Noch 2 Siege bis zum großen Titeltraum. Dank Jude Bellingham steht England im Halbfinale der Fußball-WM und kann weiter auf den zweiten Erfolg nach 1966 hoffen. Durch die Tore des Ex-Dortmunders besiegte das Team von Trainer Thomas Tuchel Norwegen mit 2:1 nach Verlängerung. Im Halbfinale trifft England auf den Gewinner der Partie zwischen Argentinien und der Schweiz.
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5: Eine meist laue Nacht mit Frühwerten von um die 15 Grad wird auch der Sonntag wieder schweißtreibend. Tageshöchstwerte um die 30 Grad. Dazu viel Sonne mit nur ein paar harmlosen Wolken. Wärmegewitter, wenn überhaupt, nur eine Randerscheinung. Und auch am Montag, der Start in die neue Woche, wird's wieder heiß mit bis zu 33 Grad.
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6: Derzeit liegen uns keine Meldungen vor. Allen unterwegs eine gute Fahrt.
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0: Es ist 4 Uhr.
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2: Ich bin David Riemer. Das US-Militär hat nach eigenen Angaben in der Nacht erneut Ziele im Iran angegriffen. Laut dem US-Regionalkommando war die Attacke eine Reaktion auf einen Angriff der iranischen Revolutionsgarden auf ein Containerschiff in der Straße von Hormuz. Ein Besatzungsmitglied wird vermisst, das Schiff ist schwer beschädigt. Die Revolutionsgarden sprechen dagegen von Warnschüssen und kündigten an, die Straße von Hormuz bis auf Weiteres geschlossen zu halten. Die Union hat in einer neuen Umfrage leicht zugelegt, die AfD liegt aber weiter klar vorn. Das geht aus dem aktuellen Sonntagstrend des Instituts INSA für die Bild am Sonntag hervor.
3: Die Union verbessert sich im Vergleich zur Vorwoche um 1 Prozentpunkt auf 22%. Die AfD verliert zwar 1 Punkt, erreicht mit 28% aber weiterhin den höchsten Wert. Dahinter liegen SPD und Grüne mit jeweils 12% gleich auf. Die Linke legt 1 Punkt auf 11% zu und rückt damit an die beiden Parteien heran. FDP und BSW kämen unverändert auf jeweils 4% und würden den Einzug in den Bundestag erneut verpassen. Thomas Bleskin, Nachrichtenredaktion.
2: Nach langem Ringen sind Milliardeneinsparungen besiegelt, die zu stabilen Krankenkassenbeiträgen führen sollen. Die Kommunen beklagen absehbare Konsequenzen, vor allem für Krankenhäuser.
4: Den Krankenhäusern drohen durch das Sparpaket zusätzliche Belastungen. Obwohl insbesondere die Landkreise und Städte schon heute Milliarden aufbringen müssten, um ihre Kliniken noch vor der Insolvenz zu bewahren, das sagte der Präsident des Deutschen Landkreistags, Achim Brütel, den Zeitungen der Funke Mediengruppe. Der Bund kam den Ländern zuletzt noch mit finanziellen Zugeständnissen entgegen, mit rund 550 Millionen Euro für die Krankenhäuser. Wer das am Ende bezahlen soll, ist noch unklar, aber erstmal sollen die Krankenkassenbeiträge durch die Sparmaßnahmen stabil bleiben. Tine Klimach, Nachrichtenredaktion.
2: Norwegen mit Superstar Erling Haaland hat die Sensation verpasst und ist bei der Fußball-WM ausgeschieden. Die Skandinavier gingen im Viertelfinale gegen England zwar in Führung, die Engländer drehten aber das Spiel durch einen Doppelpack von Jude Bellingham. Am Ende stand es 2:1 nach Verlängerung für das Team von Trainer Thomas Tuchel. Im Halbfinale geht's für die Engländer nun gegen Argentinien oder die Schweiz.
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5: Eine meist laue Nacht mit Frühwerten von um die 15 Grad wird auch der Sonntag wieder schweißtreibend. Tageshöchstwerte um die 30 Grad, dazu viel Sonne mit nur ein paar harmlosen Wolken. Wärmegewitter, wenn überhaupt, nur eine Randerscheinung. Und auch am Montag, der Start in die neue Woche, wird's wieder heiß mit bis zu 33 Grad.
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6: Derzeit liegen uns keine Meldungen vor. Allen unterwegs eine gute Fahrt.

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2: Ich bin David Riemer. Das US-Militär hat nach eigenen Angaben in der Nacht erneut Ziele im Iran angegriffen. Laut dem US-Regionalkommando war die Attacke eine Reaktion auf einen Angriff der iranischen Revolutionsgarden auf ein Containerschiff in der Straße von Hormuz. Die Revolutionsgarden sprechen dagegen von Warnschüssen und kündigten an, die Straße von Hormuz bis auf Weiteres geschlossen zu halten. Die Hausärzte prognostizieren deutliche Einschnitte in der Versorgung durch das Sparpaket für die gesetzliche Krankenversicherung. Wir werden jetzt massive Kürzungsprogramme in den Praxen fahren, das sagte der Vorsitzende des Hausärzteverbands Blumenthal-Bayer im Deutschlandfunk.
3: Die Patienten werden immer älter und dadurch auch immer mehr. Auch die Kosten für Personal und Mieten steigen immer weiter, so der Chef des Hausärzteverbandes Blumenthal-Bayer. Das sei für die Praxen nicht mehr zu schaffen. Auch gäbe es genug Hausärzte, die mit 63 Jahren sagten, wenn das kommt, da habe ich die Schnauze voll. Der Verbandschef sieht mit dem Sparpaket die einzelnen Bereiche unterschiedlich stark belastet. Besonders seien der ambulante Bereich betroffen, aber auch Kliniken. Nicht genug werde bei der Pharmabranche und den Krankenkassen gekürzt. Uli Reitinger, Nachrichtenredaktion.
2: Noch 2 Siege bis zum großen Titeltraum. Dank Jude Bellingham steht England im Halbfinale der Fußball-WM und kann weiter auf den 2. Erfolg nach 1966 hoffen. Durch den Doppelpack des Ex-Dortmunders besiegte das Team von Trainer Thomas Tuchel Norwegen mit 2:1 nach Verlängerung. Im Halbfinale trifft England auf Argentinien oder die Schweiz. Und der Deutsche Fußballbund und Jürgen Klopp haben einen großen Schritt aufeinander zugemacht. Nach einem Treffen in New York sehen beide Seiten gute Chancen auf eine Einigung.
4: Nach Angaben des DFB wurden bei dem mehrstündigen Gespräch die wesentlichen Eckpunkte eines möglichen Vertrags abgestimmt. Die Verhandlungen sollen in der kommenden Woche fortgesetzt werden. Nach der Mitteilung sind beide Seiten zuversichtlich. Klopp gilt als Wunschkandidat für die Nachfolge von Julian Nagelsmann nach dem frühen WM-Aus der Nationalmannschaft. Bevor der 59-jährige Bundestrainer werden kann, muss allerdings noch sein bis 2029 laufender Vertrag mit Red Bull aufgelöst werden. Jan-Henner Reitze, Sportredaktion.
2: Noch offen ist allerdings eine Einigung mit Klopps Arbeitgeber Red Bull.
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5: Eine meist laue Nacht mit Frühwerten von um die 15 Grad wird auch der Sonntag wieder schweißtreibend. Tageshöchstwerte um die 30 Grad, dazu viel Sonne mit nur ein paar harmlosen Wolken. Wärmegewitter, wenn überhaupt, nur eine Randerscheinung. Und auch am Montag, der Start in die neue Woche, wird's wieder heiß mit bis zu 33 Grad.
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6: Derzeit liegen uns keine Meldungen vor. Allen unterwegs eine gute Fahrt.

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3: Es ist 6 Uhr.
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5: Ich bin Uli Reitinger. Das US-Militär hat nach eigenen Angaben in der Nacht erneut Ziele im Iran angegriffen. Laut dem US-Regionalkommando war die Attacke eine Reaktion auf einen Angriff der iranischen Revolutionsgarden auf ein Containerschiff in der Straße von Hormuz.
6: Ein Besatzungsmitglied wird vermisst, das Schiff ist wegen eines Feuers und schwerer Schäden nicht mehr fahrbereit. Der Iran erklärte dagegen, Warnschüsse auf ein Schiff abgegeben zu haben, das die maritime Sicherheit gefährdet habe. Die Revolutionsgarden kündigten an, die Straße von Hormuz bis auf Weiteres zu schließen und mit weiteren Attacken zu reagieren, falls die USA erneut angreifen. Nach Angaben des Regionalkommandos ist es bereits die dritte Angriffswelle der USA gegen den Iran in dieser Woche. Eine Entspannung der Lage ist damit vorerst nicht in Sicht. David Riemer, Nachrichtenredaktion.
5: Im vergangenen Monat mit seiner extremen Hitzewelle sind bundesweit so viele Menschen ertrunken wie seit mehr als 20 Jahren in keinem Juni. Nach Angaben der Deutschen Lebensrettungsgesellschaft starben mindestens 99 Menschen. Besonders betroffen waren Männer und junge Menschen. Die Deutsche Lebensrettungsgesellschaft ruft dazu auf, Gefahren am Wasser nicht zu unterschätzen und riskante Aktionen zu vermeiden. Die Union hat in einer neuen Umfrage leicht zugelegt. Die AfD liegt aber weiter klar vorn. Das geht aus dem aktuellen Sonntagstrend des Instituts INSA für die Bild am Sonntag hervor.
7: Die Union verbessert sich im Vergleich zur Vorwoche um einen Prozentpunkt auf 22%. Die AfD verliert zwar einen Punkt, erreicht mit 28% aber weiterhin den höchsten Wert. Dahinter liegen SPD und Grüne mit jeweils 12% gleich auf. Die Linke legt einen Punkt auf 11% zu und rückt damit an die beiden Parteien heran. FDP und BSW kämen unverändert auf jeweils 4% und würden den Einzug in den Bundestag erneut verpassen. Thomas Bleskin, Nachrichtenredaktion.
5: Zum Sport. Dank Jude Bellingham steht England im Halbfinale der Fußball-WM und kann weiter auf den zweiten Erfolg nach 1966 hoffen. Durch die Tore des Ex-Dortmunders besiegte das Team von Trainer Thomas Tuchel Norwegen mit 2:1 nach Verlängerung. Norwegen war in der 36. Minute durch Schjelderup mit 1:0 in Führung gegangen, aber Bellingham drehte das Spiel. Im Halbfinale trifft England auf Argentinien, das sich gegen die Schweiz durchsetzen konnte.
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8: Eine meist laue Nacht mit Frühwerten von um die 15 Grad wird auch der Sonntag wieder schweißtreibend. Tageshöchstwerte um die 30 Grad, dazu viel Sonne mit nur ein paar harmlosen Wolken. Wärmegewitter, wenn überhaupt, nur eine Randerscheinung. Und auch am Montag, der Start in die neue Woche, wird's wieder heiß mit bis zu 33 Grad.
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10: Die A96 Richtung Lindau zwischen Mindelheim und Stettenstandstreifen blockiert durch einen defekten Personenkraftwagen. Habt ihr auch einen Blitzer oder eine Verkehrsbehinderung gesehen? 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
4: Es ist 7 Uhr.
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2: Ich bin Uli Reitinger. Nach nächtlichen Angriffen des US-Militärs gegen den Iran herrscht in mehreren mit den USA verbündeten Golfstaaten Alarm. In Bahrain ertönten in den frühen Morgenstunden die Warnsirenen. Die Bewohner wurden aufgerufen, einen sicheren Ort aufzusuchen. Die Vereinigten Arabischen Emirate gerieten unter Beschuss. Dort wurden Angriffe mit Raketen und Drohnen abgewehrt, teilte das Verteidigungsministerium mit. In Katar werden die Einwohner aufgefordert, zu Hause zu bleiben und sich von den Fenstern fernzuhalten. Seit 2003 sind in einem Juni noch nie so viele Menschen beim Baden ums Leben gekommen wie in diesem Jahr. Das geht aus aktuellen Zahlen der DLRG hervor. Bundesweit starben mindestens 99 Menschen.
3: 90% der Badetoten im Juni waren Männer, die meisten davon nicht älter als 30 Jahre. Laut DLRG überschätzen junge Männer oft ihre eigenen Fähigkeiten und bringen sich selbst in Gefahr. Häufig sind es unerwartete Strömungen, Temperaturunterschiede, schlechte Schwimmfähigkeiten und Sprünge in zu flache Gewässer, die zum Ertrinken führen. Die DLRG rät deshalb dringend, im besten Fall nicht allein schwimmen gehen, beim Baden auf Alkohol und andere Drogen verzichten und bitte nur bewachte Badestellen nutzen. Jonas Mikolajczak, Nachrichtenredaktion.
2: Ein Tempolimit von 130 auf deutschen Autobahnen könnte jedes Jahr 70 bis 90 Menschenleben retten. Zu diesem Ergebnis kommt eine neue Studie der Björn-Steiger-Stiftung. Demnach würde die Zahl der tödlichen Unfälle auf Autobahnen um bis zu 30% sinken.
4: Weniger Tempo, weniger schwere Unfälle. Genau das ist das Ergebnis dieser Studie. Sollte wirklich ein Tempolimit eingeführt werden, glauben die Forscher nicht, dass Autofahrer deshalb verstärkt auf Landstraßen ausweichen oder häufig im Stau stehen. Im Gegenteil, weil es seltener schwere Unfälle gäbe, könnten Sperrungen und Umleitungen sogar abnehmen. Über ein generelles Tempolimit wird hier in Deutschland schon seit Jahren sehr emotional diskutiert. Das Bundesverkehrsministerium lehnt es allerdings weiter ab. Zoe Tassovali, Nachrichtenredaktion.
2: Zum Sport. Bei der Fußball-Weltmeisterschaft steht jetzt auch das zweite Halbfinale fest. England trifft am Mittwoch auf Titelverteidiger Argentinien. Die Engländer hatten sich durch zwei Tore von Jude Bellingham mit 2:1 nach Verlängerung gegen Norwegen durchgesetzt. Auch das Spiel Argentinien gegen die Schweiz ging mit 1:1 in die Verlängerung. Julian Alvarez und Lautaro Martinez entschieden mit ihren späten Treffern die Partie. Endstand 3:1 für den amtierenden Weltmeister.
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5: Na, eine meist laue Nacht mit Frühwerten von um die 15 Grad wird auch der Sonntag wieder schweißtreibend. Tageshöchstwerte um die 30 Grad. Dazu viel Sonne mit nur ein paar harmlosen Wolken. Wärmegewitter, wenn überhaupt, nur eine Randerscheinung. Und auch am Montag, der Start in die neue Woche, wird's wieder heiß mit bis zu 33 Grad.
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7: Die A96 Richtung Lindau zwischen Mindelheim und Stetten-Standstreifen blockiert durch einen defekten Personenkraftwagen. 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
8: Einen schönen guten Morgen wünsche ich euch. Ich bin Delia Emmerich und ich bin heute Morgen hier hinter Mikro für euch auf Donau 3 FM. Ihr hört Prisma, das Kirchenmagazin. Und wir sprechen in dieser Stunde über die Probleme der Generation der Zillennials. Wir hören, was Anja Kieser von den evangelischen Kirchen mit Gott und einem Wimmelbild verbindet. Und gleich geht's hier um eine riesige WG mit 17 Erwachsenen und 8 Kindern. Die entsteht gerade in Nürnberg, diese WG. Ganz spannendes Projekt, also bleibt unbedingt dran. Bis gleich.

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1: Guten Morgen, ich bin Delia Emmerich. Ich hoffe, ihr kommt gut in diesen Sonntagmorgen. Man nehme 17 Erwachsene, 8 Kinder, einen Hund und ein riesiges leerstehendes denkmalgeschütztes Arbeiterhaus. Dazu noch jede Menge Ideen für faires Wohnen und raus kommt das Wohnprojekt Regen 406 in Nürnberg.
2: Dort wird jetzt im Moment saniert und gewerkelt. Lorenz Herrmann erzählt, wie es dazu kam.
3: Wir haben alle zusammen in Wohngemeinschaften gewohnt, da unsere Erfahrungen gesammelt, haben dann gemerkt mit Familie, okay, die Bedürfnisse ändern sich. Und gleichzeitig ist das Bedürfnis nach Gemeinschaft, nach Zusammenwohnen geblieben. Und hier versuchen wir eine Mischform. Wir haben unsere Rückzugsräume, haben unsere Wohnungen und aber auch Gemeinschaftsflächen, auf denen wir uns begegnen können und müssen. Da haben wir große Küchen, haben wir gemeinsam Essen, haben wir Raum, um zum Teil gemeinsam zu arbeiten. Und genau so stellen wir uns das vor.
2: Die Stadt Nürnberg findet das Selbsthilfeprojekt gut. Neuer Wohnraum zum günstigen Preis und hat das Haus für einen symbolischen Euro verkauft. Rund 1000 Quadratmeter Wohnfläche. Für Jana Stadler geht's nicht nur um Leerstand. Regen 406 kämpft auch langfristig gegen Wuchermieten.
4: Dieses Haus soll, solange es da ist, bezahlbaren Wohnungsraum schaffen. Das heißt, wir wollen die Miete deckeln. Die soll nicht steigen für uns, aber auch für die zukünftigen Generationen, die darin wohnen.
2: Die Idee, junge Paare mit Nachwuchs brauchen nicht immer eine 3- oder 4-Zimmer-Wohnung oder das Reihenhäuschen.
3: Wir mit unserem Projekt wollen da quasi einen Leuchtturm schaffen, wie auch Wohnraum nachhaltig, sozial und leistbar geschaffen werden kann und auch im Bestand sozusagen. Insofern auf jeden Fall ein politisches Projekt. Ein wichtiger Fakt auch dabei, wir schaffen kein Eigentum. Also wir schaffen nicht unser privates kleines Zuhause, sondern die Immobilie gehört einer Struktur, die immer von denen geführt wird, die im Gebäude wohnen, die das Gebäude benutzen.
1: Gemeinschaftliches Wohnen auf 1000 Quadratmetern. Das Projekt in Nürnberg hat sich Donau 3 FM-Reporterin Jasmin Kluge für uns angeschaut.

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1: Einen schönen Sonntagmorgen wünsche ich euch. Ihr startet mit mir, Delia Immerich, in diesen Tag auf Donau 3 FM. Kennt ihr Wimmelbilder? Bestimmt. Das sind diese Bilder, auf denen es nur so wimmelt von Figuren, Häusern, Tieren, Bäumen und vielem mehr. Sie stellen verschiedene Geschichten gleichzeitig dar. Und was diese Wimmelbilder mit Gott zu tun haben, darüber spricht jetzt Anja Kieser von den evangelischen Kirchen.
2: 1,70 Meter auf 3,40 Meter. So groß ist das Wimmelbild in unserem Büro. Eine Großstadtkulisse mit Autos, Fahrrädern, einem Park mit alten und jungen Menschen, ein Schwimmbad, ein Friedhof ist zu sehen, eine Baustelle, ein Krankenwagen und Sanitäter, die einen Verletzten versorgen. Das Bild steht für all die Menschen, die wir mit guten Gedanken über Gott und die Welt übers Radio erreichen. Dabei teilen wir oft Geschichten der Bibel, die bis heute alltagstauglich sind. Denn dort wimmelt es auch nur so. Auch da ist das pralle Leben zu finden. Da haben Menschen große Sorgen. Sie erleben Verrat. Da zerplatzen Lebensträume. Da ist auch großes Glück zu finden. Kinder werden geboren. Und große Trauer, wenn Kinderwünsche unerfüllt bleiben. All diesen Geschichten wohnt ein Gedanke inne. Gott vergiss dich nicht. Mit seiner Liebe hält Gott an dir fest. Das durchzieht die biblischen Geschichten und gilt bis heute. Ich wünsche uns, dass wir das auch heute immer wieder spüren, gerade dann, wenn es besonders wimmelt im Leben.
1: Sagt Anja Kieser von den evangelischen Kirchen.

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9: Schönen guten Morgen, ich bin Delia Emmerich und ich begleite euch in diesen Sonntag hier auf Donau 3 FM. Boomer, Millennials, Gen Z, so grob wissen wahrscheinlich die meisten, was die verschiedenen Generationen so ausmachen. Aber es gibt eine Zwischengeneration, mit der man nicht so richtig vertraut ist, die Zillennials. Wer die sind und was sie auszeichnet, darum geht's gleich.
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1: Ich hoffe, ihr kommt gut in diesen Sonntagmorgen. Ich bin Delia Emmerich. Und wir sprechen jetzt über die Zillennials. Das ist die Mikrogeneration zwischen den Millennials und der Generation Z. Aufgewachsen sind die Ende der 90er, Anfang der 2000er, ohne soziale Medien, aber mit einem Gefühl von unbegrenzten Möglichkeiten. Klingt eigentlich gut, macht aber vielen heute erwachsenen Zillennials Probleme. Sie legen sich ungern fest, meiden Verantwortung und sie überschätzen sich selbst. Zumindest beobachtet das Yannick Müller. Er gehört selbst zu den Zillennials und ich habe ihn getroffen und mit ihm darüber gesprochen, wie seine Generation so tickt.
2: Die ist überfordert und zwar komplett. Und alle suchen für sich so händeringend ihr Sinn und ihr Glück.
1: So beschreibt Yannick Müller seine Generation, die Zillennials. Woher die Überforderung kommt?
2: Daher, dass wir uns irgendwie überlegt haben, wir machen alles selbst. Also wir optimieren uns selbst und du machst selbst, was du willst.
1: Dadurch entsteht Druck. Ich bin selbstverantwortlich für mein Glück und muss wissen, was ich im Leben will. Aber sich für eine der vielen Optionen festzulegen, fällt vielen Zillennials schwer. Yannick kennt das auch. Deshalb hat er sich bewusst ein Ziel gesetzt. Ein Triathlon machen.
2: Diese 8 Monate Vorbereitung, ich habe es geliebt, ich war super fit. Das hat halt meine Woche strukturiert und ich würde im Nachhinein schon sagen, die Frage ist nicht, warum mache ich Triathlon, sondern die Frage ist, was muss ich alles nicht tun in meinem Leben, in der Zeit, in der ich Triathlon mache.
1: Seitdem ist für Yannick klar, was hilft.
2: Sich für eine Sache festlegen und im übertragenen Sinne was finden, was Triathlon ist für mein ganzes Leben.
1: Das ist für Yannick der christliche Glaube. Der gibt ihm einen Rahmen für sein Leben und Sinn. Inzwischen ist Yannick sogar Pastor. Er leitet eine Kirchengemeinde, die sich an andere Zillennials richtet. Der Gottesdienst am Sonntag ist für ihn total wichtig. Gerade nach einer Party am Vorabend.
2: Wenn ich sonntags in den Gottesdienst gehe, dann bin ich irgendwie wiederhergestellt. Und bin dann nicht in dieser Depri-Stimmung, wie ich das bei manchen Leuten irgendwie erlebe. Das ist jetzt kein Hokuspokus oder einfach nur so frommes Gelaber, sondern einfach, da ist eine Gemeinschaft, denen ist es wichtig zu glauben. Die treffen sich deswegen. Und eine Ausprägung von Glauben ist Gemeinschaft und Gemeinschaft stiftet ganz viel Sinn.
1: Sagt Yannick Müller in seinem Buch Mein Gott, warum mache ich das? Schreibt er noch mehr über die Herausforderungen der Zillennials und über seinen Triathlon.

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1: Einen wunderschönen guten Morgen. Ich bin Delia Emmerich und ich begleite euch in diesen Sonntagmorgen hier auf Donau 3 FM. Und die erste Stunde Prisma ist schon wieder vorbei. Gleich ist es nämlich 8, aber ich bin auch weiter für euch hier hinterm Mikro. Ab kurz nach 8. Ich freue mich drauf.
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9: Ich bin Uli Reitinger. Das US-Militär hat seine jüngste Angriffswelle gegen den Iran beendet. Die Attacke sei ein Vergeltungsschlag für den Angriff auf ein weiteres Handelsschiff in der Straße von Hormuz gewesen, teilte das US-Regionalkommando mit. Die US-Streitkräfte griffen demnach rund 140 iranische Militärziele an. Raketen- und Drohnenstellungen, Marineeinrichtungen, Munitionslager, Kommunikationsnetze und Küstenüberwachungsstandorte. Der Iran wiederum griff US-Militärbasen in mit den USA verbündeten Golfstaaten.

0: Staaten und in Jordanien an. Die Waldbrandgefahr in Deutschland nimmt weiter zu. Der Deutsche Wetterdienst erwartet für heute in mehreren Regionen die höchste Warnstufe. Besonders betroffen sind der Südwesten und Teile Berlins.
1: Nach der aktuellen Prognose gilt die höchste Waldbrandgefahrenstufe 5 vor allem entlang der Grenze zu Frankreich, im Süden Baden-Württembergs und für den Berliner Nordosten. In vielen weiteren Regionen, darunter großen Teilen Baden-Württembergs sowie Gebieten in Rheinland-Pfalz, Hessen, Bayern und Brandenburg, wird die zweithöchste Warnstufe erreicht. Der Deutsche Wetterdienst rät deshalb zu besonderer Vorsicht. Offenes Feuer und Rauchen im Wald sollten unbedingt vermieden werden. Thomas Pleskin, Nachrichtenredaktion.
0: Deutschland erlebt die nächste Hitzewelle. Bei der ersten im Juni sind mindestens 99 Menschen beim Baden ertrunken. Das meldet die Deutsche Lebensrettungsgesellschaft. Frage an den Kollegen Jonas Mikolajczak. Auf welche Regeln muss ich achten am Badesee und im Freibad?
2: Gerade wenn es heiß ist, muss man aufpassen. Also auf gar keinen Fall überhitzt ins Wasser springen, sondern sich vorher schrittweise abkühlen. Also zum Beispiel einfach die Arme vorher ins Wasser halten. Man sollte zudem auch nur dort baden, wo es erlaubt oder bewacht ist. Abseits kann es nämlich oft plötzliche und lebensgefährliche Strömungen und Temperaturunterschiede geben. Die DLRG appelliert außerdem vor allem an Jungs und Männer, sie sollen ihre Fähigkeiten realistisch einschätzen und auf riskante Aktionen verzichten. Auch Alkohol und andere Drogen, die sollten beim Badespaß vollkommen weggelassen werden.
0: Jonas Mikolajczak, vielen Dank. Zum Sport. Bei der Fußball-WM ist das Halbfinale komplett. Am Dienstag trifft Frankreich auf Spanien und am Mittwoch bekommt es England mit Argentinien zu tun. Die Engländer setzten sich gegen Norwegen durch einen Doppelpack von Jude Bellingham mit 2:1 nach Verlängerung durch. Titelverteidiger Argentinien gewann gegen die Schweiz mit 3:1 nach Verlängerung. Messi blieb diesmal ohne Tor.
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4: Eine meist laue Nacht mit Frühwerten von um die 15 Grad wird auch der Sonntag wieder schweißtreibend. Tageshöchstwerte um die 30 Grad, dazu viel Sonne mit nur ein paar harmlosen Wolken. Wärmegewitter, wenn überhaupt, nur eine Randerscheinung. Und auch am Montag, der Start in die neue Woche, wird's wieder heiß mit bis zu 33 Grad.
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6: Die A96 Richtung Lindau zwischen Mindelheim und Stetten-Standstreifen blockiert durch einen defekten Personenkraftwagen. Habt ihr auch einen Blitzer oder eine Verkehrsbehinderung gesehen? Ganz einfach melden per WhatsApp. Die Nummer findet ihr auf donau3fm.de. Und da gibt's auch alle Meldungen und Blitzer zum Nachlesen.
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7: Ihr startet mit mir, Delia Emmerich, in diesen Sonntagmorgen. Schönen guten Morgen. Gleich geht's hier um das Thema Aufklärung von Kindern. Ja, unangenehm, ich weiß. Aber noch unangenehmer wird's, wenn man gar nicht darüber spricht. Also unbedingt dranbleiben.

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1: Guten Morgen, ich bin Didier Emmerich. Mama, wo kommen eigentlich die Babys her? Ein Satz, der bei vielen Eltern spontan den Puls nach oben treibt. Aber wer Kinder hat, kann sich darauf einstellen. Irgendwann kommen sie, die großen Fragen nach Liebe, Körper und dem Leben. Doch wann ist eigentlich der Zeitpunkt, um Kinder über die Bienchen und die Blümchen aufzuklären? Gabriel Kiesling findet, Aufklärung sollte schon im Kindergartenalter passieren.
2: So wie ich Ihnen die Welt erkläre, warum soll ich Ihnen nicht auch Sexualität erklären? Der einfachste Einstieg ist natürlich immer, wo kommen die Babys her? Was ist das mit meinem Körper? Wieso sind Mamas Körper anders als Papas Körper, wenn es beide verfügbar sind?
1: Aufklärung muss natürlich altersgerecht passieren, betont Gabriel. Es geht vor allem darum, Worte zu finden, mit denen Kinder was anfangen können. Aus der Gebärmutter kann dann zum Beispiel die Kuschelhöhle werden, in der das Geschwisterchen schwimmt.
2: Das sind Bilder, damit können Kinder was anfangen und darauf kann ich später aufbauen und weitere Infos verknüpfen. Und darauf baut sich auch das Vertrauen auf, dass es ein normales Thema ist, dass es gar nichts Schambehaftetes ist.
1: Der Pädagoge rät, Kinderfragen immer ernst zu nehmen, gerade auch beim Thema Sexualität.
2: Man findet schon seine Worte und Kinder fordern ja auch heraus. Ich sage so einen Grundsatz nur vielleicht als Tipp, den haben wir uns gegeben und mit dem bin ich bisher sehr gut gefahren. Wir wollen, wenn Kinder fragen, immer eine Antwort geben.
1: Denn wenn Kinder keine Antworten bekommen, fragen sie irgendwann nicht mehr, sagt Gabriel. Aber er gibt zu, manchmal ist das herausfordernd.
2: Blöd ist, Kinder fragen halt nicht, wann ich Zeit habe, sondern die fragen, wenn ich morgens alle zur Kita fertig mache und wir jetzt Stress haben, weil Papa hat noch einen Termin, dann finden sie einen Tampon und fragen, Papa, was ist das? Wir haben es kurz erklärt, du weißt doch, so Kuschelhöhle wird sauber gemacht und so haben wir eine Sprache gefunden mit unseren Kindern. Und dann habe ich immer gesagt, und den Rest fragst du heute Nachmittag Mama nochmal. Die erklärt sie das nochmal ausführlich.
1: Das ist auch eine Strategie. Pädagoge und dreifach Vater Gabriel Kiesling darüber, warum Aufklärung schon im Kindergartenalter wichtig ist und warum die unsere Kinder sogar schützen kann. Darum geht's gleich noch hier bei uns.

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1: Ihr startet mit mir, Delia Emmerich, in diesen Sonntagmorgen auf Donau 3 FM. Und ganz ohne rot zu werden, reden wir hier jetzt über Sex. Gabriel Kiesling macht das jeden Tag. Er ist Pädagoge und berät Menschen zum Thema Sexualität bei der christlichen Organisation Weißes Kreuz. Er sagt zum Beispiel, wir können nicht früh genug mit unseren Kindern über das Thema sprechen, altersgerecht natürlich. Denn das kann helfen, sie vor sexualisierter Gewalt zu schützen.
2: Die wichtigste Präventionssäule ist Aufklärung. Wenn wir unsere Kinder aufklären.
1: Spätestens in der Schule kommen Kinder mit dem Thema Sexualität in Berührung und dann ist es gut, wenn sie nicht völlig unvorbereitet sind. Das hat nichts mit Frühsexualisierung zu tun, sagt der Pädagoge, sondern macht Kinder sprachfähig.
2: Das ist so, so wichtig, dass Kinder nicht nur sagen, der hat mich da unten angefasst. Ja, was ist denn da unten? Füße, Knie, Genitalbereich. Also Kinder brauchen Worte dafür und die müssen ganz klar auch lernen, dass ihr Körper ihnen gehört.
1: Wenn Kinder über Sexualität Bescheid wissen, können sie auch besser einschätzen, wo ihre Grenzen sind und dann auch Nein sagen.
2: Vielleicht sind Kinder zum ersten Mal bei anderen auch alleine zu Hause. Da gibt es ältere Geschwister, die vielleicht das Handy rausholen und zeigen. Und dann sind nur zwei Sachen wichtig. Wenn du was siehst, was du nicht willst, dann geh. Du darfst es sagen, dass du es nicht sehen willst. Und das gilt genauso für spannende Benjamin-Blümchen-Folgen. Ja. Und das Zweite ist, sprich mit uns. Du darfst es uns erzählen.
1: Eltern sollten mit ihren Kindern frühzeitig über Sex sprechen und sie aufklären, auch um sie besser zu schützen, sagt Pädagoge, Berater und Dreifachpapa Gabriel Kiesling. 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
1: Die Ulmer Volkshochschule feiert dieses Jahr ihr 80-jähriges Bestehen und Christoph Handl leitet sie seit 2019. Nicht nur der ungewöhnliche Werdegang von ihm ist diese Woche ein ganz besonderes Thema, auch natürlich die besondere Geschichte der Volkshochschule mit der Gründung von Inge Eicher-Scholl hat immer wieder ganz, ganz viele besondere, erzählenswerte Fakten. Und wir sprechen natürlich auch über die Frage, welche Rolle Bildung heute und gesellschaftlicher Zusammenhalt spielen. KI ist genauso ein Thema und deswegen freue ich mich, dass wir ein bisschen tiefer eintauchen diese Woche mit Christoph Handl.
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11: Einen schönen guten Morgen wünsche ich euch. Ich bin Delia Emmerich und ihr startet mit mir in diesen Morgen hier auf Donau 3FM. Gleich geht es hier um einen indischen katholischen Priester, der seine Ausbildung zum Priester in Deutschland gemacht hat. Wie das für ihn war, das hören wir gleich.
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1: Schönen guten Morgen, ich bin Delia Emmerich. Fachkräfte aus anderen Ländern gibt's auch in Kirchengemeinden. In der katholischen Kirche in Württemberg ist zum Beispiel etwa jeder siebte Priester aus Indien. Inzwischen gibt es auch erste indische Priester, die hier in Württemberg ihr ganzes Theologiestudium und ihre Priesterausbildung machen. Donau 3 FM-Reporterin Caroline Harug-Nenninger hat den ersten getroffen. Sebin Josef Mattapalil ist in Südindien bei Kerala aufgewachsen.
2: Ich war der einzige Christ in der Schule und die Mehrheit waren Hindus und Muslimen. Und ich muss sagen, das ist für mich eine große Bereicherung, dass ich gelernt habe, es lohnt sich wirklich, dass die Religionen in miteinander Frieden leben können.
3: Priester aus seiner Region kommen schon seit einigen Jahren in Gemeinden nach Württemberg. Sie arbeiten ein paar Jahre hier und dann geht's wieder zurück. Andreas Rieck leitet das Priesterseminar in Rottenburg und er bekommt mit, dass indische Priester manchmal auch enttäuscht sind.
4: Dass sie natürlich zunächst mal eine Enttäuschung haben oder auch hinterfragen, was machen wir falsch, warum sind die Kirchen leer, dass es gar nicht mit ihnen als Person zu tun hat, sondern unser Kirchensein hat sich eben grundlegend verändert.
3: Also die Kirchen in Württemberg sind oft nicht so voll wie in Südindien. Auch Sebin Josef Mattapalil kennt es. In seiner Heimat ist mehr los.
2: Die Jugendlichen kommen zum Pfarrhaus, da Volleyball zu spielen oder Basketball zu spielen und so weiter. Also deswegen kommen die auch jetzt nicht nur so beten in die Kirche.
3: Um so eine Art Kulturschock vorzubeugen, können Priester jetzt schon zum Theologiestudium und zur Priesterausbildung nach Württemberg kommen. So hat es Sebin Josef jetzt als erster gemacht mit Ausbildungsstation in Oberschwaben.
2: Da hatte ich immer so ein Heimatgefühl gehabt. Auch die Wärme von den Menschen habe ich dort gespürt.
3: Das neue Ausbildungskonzept ist für die Priester gut und auch für die Gemeinden, findet er.
2: Auch die Kultur kennenzulernen, die Mentalität von den Menschen, wie die heute hier ticken. Also das ist für mich ein großes Gewinnen.
1: Sagt Sebin Josef Mattapalil. Er ist vor kurzem zum katholischen Priester geweiht worden.

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1: Ich bin Delia Emmerich, schönen guten Morgen. 4 Monate zu spät ist der jüdische Theologe Jeremy Milgram aus Israel nach Baden-Württemberg gekommen. Eigentlich wollte er schon im März hierher kommen, aber da kam der Krieg zwischen USA, Israel und Iran dazwischen. Gegen Krieg und Gewalt engagiert er sich aktiv als Mitglied von Rabbis for Human Rights. Donau 3 FM-Reporter Christian Turay hat mit ihm über die aktuelle Lage in Israel gesprochen.
2: Für die meisten Israelis ist die Lage derzeit ruhiger. Doch das ist nichts im Vergleich zu den Problemen, unter denen die Menschen in Gaza leiden. Ohne Obdach, ohne Nahrung, ohne medizinische Versorgung. Das Leid ist also unermesslich und es fehlt nach wie vor an einer Lösung für den Frieden.
3: Israel lebt nach wie vor in einer Kriegsmentalität, sagt Rabbiner Milgram. Die Gesellschaft verroht, was er zum Beispiel daran festmacht, dass Israel die Todesstrafe wieder eingeführt hat.
2: Wir sind zu schießmütig geworden. Wir versuchen, Probleme mit Gewalt zu lösen, anstatt das Leben zu fördern oder zu schützen.
3: Als Lösung für den Nahostkonflikt wird in Europa immer wieder die Zwei-Staaten-Lösung genannt. Ein Staat für Israel, einer für Palästina. Doch dieser politische Zug ist abgefahren, sagt Milgram.
2: Die Alternative dazu ist also ein Staat, in dem wir gleichberechtigt zusammenleben. Wir müssen von Israel als einem binationalen Staat aller seiner Bewohner sprechen.
3: Ein Staat für beide Völker, darauf hofft der jüdische Rabbiner und Friedensaktivist aus Israel.
2: Da ich einen Großteil meines Lebens mit Palästinensern verbracht habe, sehe ich dies nicht nur als eine Möglichkeit, sondern als etwas Wunderbares, als etwas, das wir anstreben sollten. Ich freue mich darauf, mit Palästinensern zusammen zu sein, wenn sie mich nicht als Unterdrücker oder Besatzer sehen, sondern als Partner.
1: Rabbiner Jeremy Milgram über das Zusammenleben von Israelis und Palästinensern und seine Hoffnung für die Menschen im Nahen Osten. Morgen Abend spricht er darüber in Tübingen im Gemeindehaus Lamm am Markt. Ich bin Delia Emmerich und ich sag jetzt Tschüss für heute, denn wir sind schon wieder am Ende von Prisma angekommen. Ich wünsche euch eine richtig tolle Woche. Bis bald.
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7: Ich bin Uli Reitinger. Irans Revolutionsgarden haben US-Militärbasen in mit den USA verbündeten Golfstaaten und in Jordanien angegriffen. Wie groß die Schäden sind, ist noch unklar. Das US-Militär griff seinerseits erneut Ziele im Iran an. Laut dem US-Regionalkommando war die Attacke eine Reaktion auf einen Angriff der iranischen Revolutionsgarden auf ein Containerschiff in der Straße von Hormuz.
8: Ein Besatzungsmitglied wird vermisst, das Schiff ist wegen eines Feuers und schwerer Schäden nicht mehr fahrbereit. Der Iran erklärte dagegen, Warnschüsse auf ein Schiff abgegeben zu haben, das die maritime Sicherheit gefährdet habe. Die Revolutionsgarden kündigten an, die Straße von Hormuz bis auf Weiteres zu schließen und mit weiteren Attacken zu reagieren, falls die USA erneut angreifen. Nach Angaben des Regionalkommandos ist es bereits die dritte Angriffswelle der USA gegen den Iran in dieser Woche. Eine Entspannung der Lage ist damit vorerst nicht in Sicht. David Riemer, Nachrichtenredaktion.
7: Im vergangenen Monat sind bundesweit so viele Menschen ertrunken wie seit über 20 Jahren nicht mehr in einem Juni. Nach Angaben der Deutschen Lebensrettungsgesellschaft starben mindestens 99 Menschen. Besonders betroffen waren Männer und junge Menschen. Die Lebensretter rufen dazu auf, Gefahren am Wasser nicht zu unterschätzen und riskante Aktionen zu vermeiden. Ein Tempolimit von 130 km/h auf deutschen Autobahnen könnte jedes Jahr 70 bis 90 Menschenleben retten. Zu diesem Ergebnis kommt eine neue Studie der Björn Steiger Stiftung.

0: Weniger Tempo, weniger schwere Unfälle. Genau das ist das Ergebnis dieser Studie. Sollte wirklich ein Tempolimit eingeführt werden, glauben die Forscher nicht, dass Autofahrer deshalb verstärkt auf Landstraßen ausweichen oder häufig im Stau stehen. Im Gegenteil, weil es seltener schwere Unfälle gäbe, könnten Sperrungen und Umleitungen sogar abnehmen. Über ein generelles Tempolimit wird hier in Deutschland schon seit Jahren sehr emotional diskutiert. Das Bundesverkehrsministerium lehnt es allerdings weiter ab. Zoe Tassovali, Nachrichtenredaktion.
1: Und noch zum Sport. Bei der Fußball-WM steht das komplette Halbfinale fest. Am Dienstag trifft Frankreich auf Spanien und seit ein paar Stunden wissen wir, am Mittwoch bekommt es England mit Argentinien zu tun. Die Engländer setzten sich durch 2 Treffer von Jude Bellingham mit 2:1 nach Verlängerung gegen Norwegen durch. Argentinien gewann gegen die Schweiz mit 3:1 nach Verlängerung.
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3: Hochsommerlich geht's durch diesen Sonntag, tagsüber mit Temperaturen um die 30 bis 33 Grad, dazu Sonne und Wolken im Wechsel. Morgen wird's mit bis zu 35 Grad gebietsweise noch heißer, ab Dienstag kann's dann Schauer oder auch Gewitter geben.
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3: 9:03, Vorsicht auf der 8 München Richtung Stuttgart zwischen Kreuz Ulm-Elchingen und Ober-Elchingen. Da ist nach einem Unfall der Standstreifen blockiert und hier sind Personen auf der Fahrbahn. Ansonsten rollt der Verkehr durch Schwaben, wo immer ihr unterwegs seid. Eine gute und sichere Fahrt.
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3: Superblitzer, die noch aktiv sind, unter anderem in Untersulmetingen Richtung Schablichshausen, dann auf der B28 Senden Richtung Neu-Ulm an der Abfahrt Neu-Ulm, in Neu-Ulm die Memminger Straße, Ludwigsfeld Richtung Neu-Ulm auf Höhe der Ratiopharma-Arena und B28 Bad Urach auf Höhe der Straßenmeisterei beidseitig in der 50er-Zone. Weitere Superblitzer auch zum Nachlesen auf donau3fm.de und wenn ihr was Aktuelles habt, gerne melden. Entweder per WhatsApp, die Nummer findet ihr auf unserer Homepage donau3fm.de oder ihr ruft kostenfrei im Studio an 08000 490 400.

0: schönen Sonntag allerseits. Lasst es euch gut gehen. Gleich geht's hier um die Donausymphonie von Frank Wildhorn. Die ist zurück. Ihr erinnert euch vielleicht, 2024 gab's das schon mal mit den Wiener Symphonikern auf dem Münsterplatz und heute Abend mit der Stadtkapelle Ulm im Kongresszentrum.
1: Unmittelbar emotional und mit der ganzen Klangfülle eines symphonischen Blasorchesters.
0: Was das Besondere an der Donausymphonie für Blasorchester ist und was euch an diesem Abend erwartet, das gibt's gleich nach Musik von Wham aus den 80ern. Wake me up before you go go. Davor haben wir noch Leonie mit Somewhere in Between und los geht's mit Kamerad.

0: Sonntagvormittag mit Donau 3 FM. 14 Minuten nach 9 haben wir es gleich aus den aktuellen Charts. Holy Humber Stone mit To Love Somebody. 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Jetzt geht's um die Donau-Symphonie. Die ist zurück und zwar als absolute Weltpremiere. Heute Abend führt die Stadtkapelle Ulm die Donau-Symphonie erstmals für sinfonisches Blasorchester als Abschluss des internationalen Donaufestes auf im Kongresszentrum Ulm. Dirigent ist Franco Händel. Franco, was ist denn das Besondere daran, dass ihr als Stadtkapelle Ulm die Donau-Symphonie spielt?
1: Ja, das Besondere ist für uns natürlich zuerst einmal, dass wir diese Fassung weltweit zum ersten Mal spielen dürfen. Aber es geht noch weiter, denn das Werk ist sehr eng mit Ulm und mit unserer Heimat verbunden. Und ich finde, genau deshalb passt es so gut zur Stadtkapelle, denn Blasorchester hatten schon immer die Aufgabe, Musik direkt zu den Menschen zu bringen und ein breites Publikum anzusprechen. Genau das möchten wir mit der Donau-Symphonie tun. Wir wollen dieses große Werk für die Ulmerinnen und Ulmer erlebbar machen.
0: Franco, was ist denn allgemein das Besondere am Stück selbst?
1: Hinter dem großartigen Werk stehen mit Frank Wildhorn und Kim Scharnberg zwei Künstler aus der absoluten Champions League des internationalen Musiktheaters. Ihre gemeinsame Klangwelt ist stark von Film und Musical geprägt, sehr bildhaft, emotional und voller großer Melodien. Die Musik kann leise und berührend sein, dann wieder überwältigend, rhythmisch und mitreißend. Und das Schöne ist, man muss sie nicht erklären. Man kann einfach die Augen schließen und sich von den neuen Sätzen entlang der Donau tragen lassen.
0: Mit dabei auch Star-Pianistin Julia Rinderle. Und Julia, an dem Abend, heute Abend, wird ja nicht nur die Donau-Symphonie gespielt.
2: Ich freue mich sehr, als Solistin am Klavier zusammen mit der Stadtkapelle Ulm die Rhapsody in Blue von George Gershwin aufzuführen. Dieses Stück verbindet die Ausdruckskraft der klassischen Musik mit der Freiheit und den Rhythmen des Jazz. Man spürt hier förmlich den Zeitgeist der 1920er Jahre, den Optimismus, die Aufbruchsstimmung und das pulsierende Leben einer Großstadt.
0: Mhm. Du nimmst ja dann zwei Rollen beim Konzert ein. Wie fühlt sich das an?
2: Ich finde es besonders schön, in einem Konzert zwei so unterschiedliche Rollen einnehmen zu dürfen. In der Rhapsody in Blue bin ich als Solistin, habe da ganz viel Freiheit, aber trete auch in einen Dialog mit dem Blasorchester. Und bei der Donau-Symphonie bin ich dagegen Teil des Gesamtklangs und trage gemeinsam mit allen Musikerinnen und Musikern dazu bei, eine musikalische Vision entstehen zu lassen.
0: Danke, Julia. Also, heute Abend wird die Donau-Symphonie im Kongresszentrum Ulm zum ersten Mal als Version für sinfonische Blasorchester aufgeführt. Freut euch auf einen besonderen Abend mit der Stadtkapelle Ulm und Star-Pianistin Julia Rinderle. Alle Infos gibt's auf Donau 3 FM.

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1: So, ich überlege mir jetzt erstmal, wie ich mein Waffelrezept verfeinern kann, weil wir erwarten Tim Mälzer hier bei uns im Studio. 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
3: Und das gibt's musikalisch gleich nach halb für euch. Ray Garvey. Und der neue Hit von Dermot Kennedy, Funeral.
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3: Es ist kurz vor halb zehn.
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3: Viel Sonne den ganzen lieben Sonntag lang bis in den Abend hinein. Dazu Temperaturen heute am Nachmittag 30 bis 33 Grad. Dazu Sonne und Wolkenwechsel. Morgen wird es mit bis zu 35 Grad gebietsweise noch heißer. Ab Dienstag kann es dann eine Abkühlung geben mit Schauern und Gewitter.
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3: Um 9:30 Uhr, Vorsicht auf der 8 München Richtung Stuttgart zwischen Kreuz Ulm-Elchingen und Ober-Elchingen. Da ist nach einem Unfall der Standstreifen blockiert und hier sind Personen auf der Fahrbahn. Ansonsten keine Störungsmeldungen. Der Verkehr rollt durch Schwaben, wo immer ihr unterwegs seid. Eine gute und sichere Fahrt kommt bald an.
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3: Superblitzer, die noch aktiv sind. In Luitzhausen auf der B10 bei der Tankstelle Richtung Geislingen. 70er-Zone ist hier in Untereichen bei den Ziegelwerken. Beidseitig wird hier geblitzt. In Neu-Ulm die Memminger Straße. Ludwigsfeld Richtung Neu-Ulm auf Höhe der Ratiopharm Arena. Und dann auch noch in Untersulmeltingen Richtung Scheiblishausen. Ebenfalls ein Superblitzer. Wenn ihr auch was für uns habt, Staus oder Blitzer, gerne melden, entweder per WhatsApp. Die Nummer findet ihr auf unserer Homepage donau3fm.de oder ihr ruft kostenfrei hier im Studio an. 08.490 400.

Seid ihr gegrüßt, einen schönen Sonntag wünsche ich euch. Ja, man soll ja immer auch auf seine Haut gucken. Aber Gesichtscreme, Handcreme, Fußcreme, ist das wirklich nötig oder einfach nur gutes Marketing? Wir klären gleich, warum unsere Haut tatsächlich nicht überall gleich ist. Alles im Donau 3 FM Schlaumeier in 10 Minuten.

0: Gavi, Kiss Me bei Donau 3FM. Und gleich der aktuelle Hit von Alex Warren, Fever Dream.
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0: 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Eine Creme für die Hände, fürs Gesicht, für die Füße, für den Bauch. Es gibt gefühlt für jeden Bereich am Körper eine entsprechende Creme. Aber ist das überhaupt nötig? Braucht wirklich jede Körperstelle ihr eigenes Produkt?
3: Unsere Haut sieht auf den ersten Blick überall ähnlich aus. Gleich ist sie deswegen aber längst nicht. Je nach Körperstelle unterscheidet sie sich in Dicke, Fettgehalt und Schutzfunktion. Besonders robust ist die Haut an Handflächen und Fußsohlen. Da ist die Oberhaut deutlich dicker, weil sie ständig Druck und Reibung aushalten muss. Im Gesicht dagegen ist die Hornschicht dünner als an vielen anderen Körperstellen. Gleichzeitig gibt es da mehr Talgdrüsen, vor allem an Stirn, Nase und Kinn. Deshalb neigt die berühmte T-Zone auch schneller zu fettiger Haut und Unreinheiten. Auch Achseln, Leisten oder Hautfalten sind eine eigene kleine Welt. Da ist es wärmer und feuchter als an anderen Stellen. Das beeinflusst sogar, welche Mikroorganismen auf der Haut leben. Arme und Beine können schneller trocken werden, weil dort weniger Talg produziert wird. Und genau deshalb gibt es so viele unterschiedliche Cremes. Der reichhaltige Fußcreme zum Beispiel kann fürs Gesicht viel zu fettig sein. Und umgekehrt reicht eine leichte Gesichtscreme bei rissigen Fersen häufig nicht aus. Dazu kommen spezielle Wirkstoffe. Urea wird zum Beispiel häufig bei sehr trockener, verdickter Haut eingesetzt. Ganz streng braucht aber trotzdem nicht jede Körperstelle ihr eigenes Produkt. Entscheidend ist eher, was die Haut genau braucht. Denn unsere Haut ist ein Organ, aber regional ziemlich unterschiedlich gebaut.
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2: Schönen Sonntag mit 103FM. Gleich nach den Nachrichten unter anderem Tiffany Harris. Where'd you go? Und auch dabei Shawn Mendes.
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2: Kurz vor 10.
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0: Es ist 10 Uhr.
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6: Ich bin Uli Reitinger. Der Iran-Krieg ist wieder in vollem Gange. Das US-Militär hat nach eigenen Angaben rund 140 iranische Militärziele mit Präzisionsmunition angegriffen, darunter Raketen- und Drohnenstellungen, Marineeinrichtungen, Munitionslager, Kommunikationsnetze und Küstenüberwachungsstandorte. Der Iran hat die Straße von Hormuz erneut gesperrt und US-Militärbasen in mehreren Golfstaaten und in Jordanien angegriffen. Seit 2003 sind in einem Juni noch nie so viele Menschen beim Baden ums Leben gekommen wie in diesem Jahr. Das geht aus aktuellen Zahlen der Deutschen Lebensrettungsgesellschaft hervor. Demnach starben bundesweit mindestens 99 Menschen.
7: 90% der Badetoten im Juni waren Männer, die meisten davon nicht älter als 30 Jahre. Laut DLRG überschätzen junge Männer oft ihre eigenen Fähigkeiten und bringen sich selbst in Gefahr. Häufig sind es unerwartete Strömungen, Temperaturunterschiede, schlechte Schwimmfähigkeiten und Sprünge in zu flache Gewässer, die zum Ertrinken führen. Die DLRG rät deshalb dringend, im besten Fall nicht allein schwimmen gehen, beim Baden auf Alkohol und andere Drogen verzichten und bitte nur bewachte Badestellen nutzen. Jonas Mikolajczak, Nachrichtenredaktion.
6: Die Waldbrandgefahr nimmt weiter zu in Deutschland. Der Deutsche Wetterdienst erwartet für heute in mehreren Regionen die höchste Warnstufe. Besonders betroffen sind der Südwesten und Teile Berlins.
8: Nach der aktuellen Prognose gilt die höchste Waldbrandgefahrenstufe 5 vor allem entlang der Grenze zu Frankreich, im Süden Baden-Württembergs und für den Berliner Nordosten. In vielen weiteren Regionen, darunter großen Teilen Baden-Württembergs sowie Gebieten in Rheinland-Pfalz, Hessen, Bayern und Brandenburg, wird die zweithöchste Warnstufe erreicht. Der Deutsche Wetterdienst rät deshalb zu besonderer Vorsicht. Offenes Feuer und Rauchen im Wald sollten unbedingt vermieden werden. Thomas Bleskin, Nachrichtenredaktion.
6: Zum Sport. Bei der Fußball-Weltmeisterschaft stehen die letzten 4 Mannschaften fest. Im ersten Halbfinale spielen am Dienstag Frankreich und Spanien gegeneinander. Am Mittwoch trifft England auf Titelverteidiger Argentinien. Die Engländer haben Norwegen mit 2:1 nach Verlängerung besiegt, durch 2 Tore von Jude Bellingham. Auch Argentinien musste gegen die Schweiz in die Verlängerung. Am Ende gewann das Team von Lionel Messi mit 3:1.
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2: Die Sonne heizt uns heute wieder.

0: ordentlich 31 bis 33 Grad gibt es am Nachmittag in der Spitze. Dazu Sonne und Wolken im Wechsel. Und auch morgen wird es sogar noch heißer mit bis zu 35 Grad gebietsweise. Ab Dienstag kann es dann mal einen Schauer oder auch ein Gewitter geben.
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0: 3:10, alles gut auf den Straßen in Schwaben. Der Verkehr rollt, wo immer ihr unterwegs seid gerade. Ich wünsche euch eine gute und sichere Fahrt.
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0: Super Blitzer, noch aktiv in Untersulmittingen Richtung Scheiblichshausen, dann auf der B28 Senden Richtung Neu-Ulm an der Abfahrt Neu-Ulm und dann auch in Bad Urach auf der B28 Höhe der Straßenmeisterei, da wird beidseitig in der 50er-Zone geblitzt. Weitere Superblitze auch zum Nachlesen auf donau3fm.de und über die App. Und wenn ihr was Aktuelles habt, gerne kostenfrei anrufen 08000 490 400.

0: Ich wünsche euch einen sonnigen Sonntag. Genießt das Wetter. Ja, künstliche Intelligenz. Ja, kann inzwischen Texte schreiben, Bilder bauen und sogar Stimmen nachmachen. Aber was passiert, wenn sie zum Synchronisieren von Filmen verwendet wird?
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2: Ich weiß. Geh weg.
0: Ja, dieser Dialog aus einem Film, den es bei Amazon gibt, sorgt gerade für jede Menge Spott. Was da los ist, das gibt's gleich bei mir. Nach Musik von Shania Twain, Tiffany Harris und jetzt Shawn Mendes.

0: Und da habe ich gleich noch für euch Train Me Drive-By aus dem Jahr 2012. Alanis Morissette, Nico Santos und gleich passend zum Sommer Luis Fonsi und Demi Lovato. 13 Minuten nach 10 haben wir es. KI, ja, ist gerade wirklich überall. Sie schreibt Texte, erstellt Videos und kann inzwischen auch Stimmen täuschend echt nachmachen. Gerade bei Filmen und Serien sorgt das aber für viel Diskussion. Und jetzt gibt's bei Amazon Prime einen Film, bei dem die deutsche Synchro für ordentlich Spott sorgt. Markus Oesterle, was ist denn bei Deadly Patient schiefgelaufen?
1: Naja, vor allem die deutsche Fassung. Also die Stimmen, die klingen teilweise total emotionslos und manche Sätze sind richtig schräg übersetzt. Das klingt dann zum Beispiel so.
2: Ich fahre da.
3: Na, sehen wir uns?
2: Liebe dich.
3: Ich weiß. Geh weg.
1: Oder auch diese grammatikalische Glanzleistung.
2: In Ihrem Gebäude gab es eine Gasleckage. Die Sanitäter fanden euch im Bett.
3: Ich sollte da gestorben haben.
1: Ja, viele Zuschauer vermuten deshalb, dass hier KI im Spiel war, aber offiziell bestätigt ist es bei diesem Film nicht.
0: Sag mal, hat Amazon das denn selbst so produzieren lassen?
1: Laut Amazon nein. Der Film, der kam wohl über einen externen Anbieter auf Prime Video und der war auch für die deutsche Fassung zuständig. Amazon hat den Film inzwischen aber erstmal rausgenommen. Die Synchro habe nicht den eigenen Qualitätsstandards entsprochen.
0: Ah ja, und das Ganze passt ja ziemlich gut in den aktuellen Streit um KI und Synchronsprecher, oder?
1: Absolut. Gerade bei Netflix gibt es deshalb ordentlich Ärger. Viele deutsche Synchronsprecher machen bei neuen Produktionen aktuell nicht mit, weil sie fürchten, dass ihre Aufnahmen fürs KI-Training genutzt und ihre Stimmen später künstlich nachgebaut werden könnten. Netflix sagt zwar, da gäbe es Missverständnisse und man nehme die Sorgen ernst, aber klar ist auch, in der Synchronbranche ist richtig Feuer drin. Und Deadly Patient zeigt zumindest ganz gut, wie unfreiwillig komisch ein Film werden kann, wenn bei Stimme, Übersetzung und Kontrolle irgendwas komplett daneben läuft.
0: Ja, ja, danke Markus. Falls ihr euch diese fürchterliche KI-Synchro nochmal antun wollt, bei Amazon Prime gibt es den Film ja nicht mehr, aber bei YouTube findet ihr ihn noch. Da läuft er unter dem Titel Besessener Patient. Viel Spaß.
4: Hey, Fonsi.

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3: Donau 3FM gleich nach halb, unter anderem mit Glockenbach. Und aktuell von Miles Smith zusammen mit Niall Horan.
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3: Es ist kurz vor 11.
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3: Das wird wieder ein herrlicher Sommertag, hochsommerlich sogar mit Temperaturen um die 30 bis 33 Grad am Nachmittag. Und morgen wird es mit bis zu 35 Grad gebietsweise sogar noch heißer. Ab Dienstag kann dann auch mal ein Schauer oder Gewitter dabei sein.
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3: Eine Minute nach 11:30, A8 Stuttgart-München, zwischen Eichelberg und der Ausfahrt Hohenstadt, 2 Kilometer stockender Verkehr. Da seid ihr in knapp 5 Minuten durch. Wo immer ihr gerade unterwegs seid, in Schwaben, eine gute und sichere Fahrt kommt bald an.
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3: Super Blitzer, die noch aktiv sind. Luitzhausen auf der B10 bei der Tankstelle Richtung Geislingen. Da ist Tempo 70 erlaubt. Untereichen bei den Ziegelwerken. Beidseitig wird geblitzt. Und auf der B28 Bad Urach auf Höhe der Straßenmeisterei. Beidseitig in der 50er-Zone. Weitere Super Blitzer auch zum Nachlesen auf donau3fm.de und über die App. Und aktuelles gerne melden. Staus und Blitzer entweder per WhatsApp. Die Nummer findet ihr auf unserer Homepage donau3fm.de oder ihr ruft kostenfrei im Studio an 08.490.400.
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3: Servus, einen schönen Sonntag wünsche ich euch. Schon 10 Jahre ist es her, als Vaiana das erste Mal in die Kinos kam. Jetzt wagt sie wieder zum ersten Mal den Schritt über den Riff und erlebt dabei ein riesiges Abenteuer.
8: Ich bin die Tochter des Chiefs, die Zukunft meines Volkes.
9: Ich bin Vaiana!
3: Und wen sie dabei kennenlernt, das gibt's gleich in circa 10 Minuten.

0: Lockenbach und Anthem bei Donau 3FM, gleich die Girly Group Katzei mit Gabriela und Avicii mit Hey Brother.
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0: Vor 10 Jahren ist Disneys Vaiana als Animationsfilm in die Kinos gekommen. Ende 2024 dann der zweite Teil. Und die Fans dürfen sich freuen, denn jetzt kommt die Realverfilmung ins Kino. Donau 3FM Filmexpertin Franziska Scherer geht mit euch jetzt auf ein großes Abenteuer.
3: Vaiana wird auf der Insel Motunui als Tochter des Chiefs geboren. Schon in ihrer Kindheit fühlt sie sich mit dem Wasser verbunden. Aber sie weiß nicht warum, bis ein Fluch die Insel tief erschüttert. Ihre Oma erzählt ihr dann, dass ihre Vorfahren Seefahrer waren und Vaiana das Herz von Tifiti, ein kleiner heiliger Stein, wieder an seinen rechtmäßigen Platz zurücklegen muss, um den Fluch zu beenden.
4: Finde Maui, bring das Herz nach Tifiti zurück.
3: Also macht sich Vaiana heimlich auf den Weg über das Meer zu Maui, dem Halbgott des Windes und des Meeres.
5: Hallo, winziges Menschenkind. Kein Plan, warum sie dachten, dass ich dich brauche. Ihr könnt das Menschenkind zurückhaben.
3: Vaiana macht Maui, gespielt von niemand Geringeren als Dwayne Johnson, sehr schnell klar, dass er ihr helfen muss.
6: Du hast das Herz von Tifiti gestohlen und die ganze Welt verflucht. Wenn du es zurückbringst, bist du für alle ein Held.
3: Zusammen erleben sie dann das größte Abenteuer ihres Lebens. Wie der Film ausgeht und ob sie es schaffen, das Herz von Tifiti wieder an seinen rechtmäßigen Platz zu legen, bleibt natürlich geheim. Was aber sicher ist, es gibt ein neues Lied für die Realverfilmung, unter anderem in der Originalfassung gesungen von der 19-jährigen Hauptdarstellerin Catherine Lagaaya, die hier in ihrer ersten Filmrolle überhaupt zu sehen ist.
7: Erzählen Geschichten unserer Ahnen bis in alle Ewigkeit.
5: Retten wir die Welt.
3: Und wer die Animationsversion von 2016 schon kennt, natürlich ist Vaianas Huhn Hey Hey mit dabei. Macht euch also auf ein buntes Disney-Abenteuer für die ganze Familie bereit. Vaiana, die Realverfilmung, jetzt im Kino.
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1: Wir brauchen eure Hilfe. Kurz und knapp, die kleine Amelie hat einen Ohrwurm von einem Lied und will unbedingt wissen, wie das Lied heißt. 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
2: Hallo,

0: Musik. Gleich nach den Nachrichten unter anderem mit Beyoncé. Und der neue Hit von Jennifer Lopez zusammen mit David Guetta.
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0: Es ist kurz vor 11.
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1: Es ist 11 Uhr.
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6: Ich bin Uli Reitinger. Der Iran hat nach eigenen Angaben US-Militärbasen in mehreren Golfstaaten und in Jordanien angegriffen. Zuvor hatten die USA bereits das dritte Mal binnen einer Woche Ziele im Iran bombardiert. Auslöser war ein iranischer Angriff auf ein Containerschiff in der Straße von Hormuz.
7: Als Reaktion haben die iranischen Revolutionsgarden nach eigenen Angaben erneut die Straße von Hormuz als gesperrt erklärt. Dies hatte sich bereits im Krieg als mächtiges Druckmittel für die iranische Führung erwiesen. Vermittlerstaaten in der Region sind unterdessen bemüht, die Kriegsparteien wieder auf den diplomatischen Weg zu führen. Gespräche im Oman über die künftige Verwaltung der Meerenge endeten am Samstag zunächst ohne Durchbruch. Aus Teheran, Arne Bentsch.
6: Ein Tempolimit auf deutschen Autobahnen könnte einer Studie zufolge die Zahl der Unfallopfer um bis zu 90 pro Jahr senken. Bei einer Maximalgeschwindigkeit von 130 km/h wären es 25-30% weniger Getötete auf Bundesautobahnen, heißt es von der Björn-Steiger-Stiftung. Ein generelles Tempolimit ist seit langem in der politischen Debatte. Das Verkehrsministerium lehnt es ab. Viele Verbände sprechen sich dafür aus. Nach der rund 12-stündigen Geiselnahme in einem Berliner Supermarkt hat die Polizei die Identität des mutmaßlichen Täters festgestellt. Der Mann ist 29 Jahre alt und besitzt die türkische Staatsangehörigkeit. Er soll am Freitagabend eine Mitarbeiterin eines Supermarktes im Berliner Süden als Geisel genommen haben. Und noch zum Sport. Alexander Zverev steht zum ersten Mal im Finale von Wimbledon. Der Hamburger trifft heute Nachmittag auf den Weltranglisten-Ersten Jannik Sinner.
8: Mit einem Sieg wäre Zverev der erste deutsche Wimbledon-Champion seit Michael Stich 1991. Im Halbfinale hatte er sich souverän in drei Sätzen gegen den Briten Arthur Ferry durchgesetzt. Jannik Sinner besiegte anschließend Novak Djokovic ebenfalls glatt in drei Sätzen. Für Zverev wäre es nach seinem Triumph bei den French Open vor gut einem Monat bereits der zweite Grand-Slam-Titel in diesem Jahr. Allerdings spricht die jüngste Bilanz für Sinner. Die vergangenen 9 Duelle gegen den Südtiroler hat der Zverev allesamt verloren. Thomas Pleskin, Sportredaktion.
6: Und noch kurz zur Fußball-WM. Argentinien hat das letzte Viertelfinale mit 3:1 nach Verlängerung gegen die Schweiz gewonnen und trifft am Mittwoch im Halbfinale auf England. Das andere Halbfinale bestreiten am Dienstag Frankreich und Spanien.
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0: Die Sonne dominiert auch heute den Sonntag. Hochsommerlich geht's durch diesen Tag mit Temperaturen am Nachmittag um die 30 Grad und etwas darüber. Dazu Sonne und Wolken im Wechsel. Morgen wird's mit bis zu 35 Grad gebietsweise noch heißer. Und ab Dienstag kann's auch mal einen Schauer oder Gewitter geben.
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0: Um 11:03 Vorsicht auf der 8 München Richtung Stuttgart zwischen Ulm Ost und Ulm West. Ein defekter PKW auf dem rechten Fahrstreifen. Dann die A7 Füssenreuth Richtung Ulm.

0: Ulm zwischen Kreuz Memmingen und Dettingen an der Iller 5 Kilometer stockender Verkehr. Aktuell 8 Minuten Zeitverlust. Dann die A7 Füssenreute Richtung Ulm zwischen Altenstadt an der Iller und dem Dreikittistätten. 10 Kilometer stockender Verkehr. Da braucht ihr 10 Minuten länger. Dann die A8 Stuttgart Richtung München zwischen Eichelberg und der Ausfahrt Hohenstadt. 1 Kilometer Stau, 5 Minuten Zeitverlust. Und zwischen Ulm West und Ulm Ost nochmal 2 Kilometer Stop and Go. Da seid ihr in 3 bis 5 Minuten durch. Wo immer ihr gerade unterwegs seid in Schwaben, ich wünsche euch eine gute und sichere Fahrt.
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0: Super Blitzer, die noch aktiv sind, unter Sulmetingen Richtung Scheiblishausen, dann in Ulm Neue Straße auf Höhe vom Rathaus in der 20er-Zone und Neu-Ulm die Memminger Straße und zwar Ludwigsfeld Richtung Neu-Ulm auf Höhe der Ratio Farm Arena. Weitere Super Blitzer jederzeit zum Nachlesen auf donau3fm.de und über eure Donau 3FM App. Und wenn ihr was Aktuelles habt, Staus und Blitzer einfach melden, kostenfrei 08490 400.
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0: Servus, einen schönen Sonntag wünsche ich euch. Also über den Auftritt lässt sich wirklich streiten. Die Meinungen im Netz sind zwiegespalten. Das Publikum vor Ort wirkt etwas aus der Fassung gebracht. Rapperin Ike Mail hat mit ihrem aktuellen Auftritt im ZDF heftige Diskussionen entfacht. Was da los war, das hört er gleich in circa 10 Minuten nach Musik von Mary Head aus den 80ern, Beyoncé gleich und Jennifer Lopez und David Guetta. Damit geht's los.

0: Schönen Sonntag, es ist 11:15 Uhr. Gleich mit dem aktuellen Hit von Fastboy, Beautiful Life. Dann haben wir noch Mary mit Shakels und Meghan Trainor mit Lips Are Moving. In unter 5 Minuten ganz Fernsehdeutschland aus der Fassung zu bringen, das schaffen auch nur wenige. Eine Berliner Rapperin hat es geschafft. 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
3: Freunde der gepflegten Unterhaltung. Es gibt Fernsehauftritte, bei denen das Publikum mitsingt, klatscht, komplett ausrastet. Ja, und dann gibt es Auftritte wie den von Ikki Mel im ZDF Morgenmagazin. Die Berliner Rapperin hat im MoMA ihren Song Fußballmänner performt. Und sagen wir mal so, mit klassischer WM-Hymne hatte das eher weniger zu tun. Ikki Mel ist ja jetzt nicht gerade bekannt für musikalische Zurückhaltung. Ihre Songs sind provokant, ziemlich direkt und gerne auch mal unterhalb der Gürtellinie. Bei Fußballmänner geht's mit Techno-Beat um jede Menge Fußballklischees. Mit Zeilen wie Fußballmänner, alles Penner oder Tiki-Taka in einem Tanga performt sie gut gelaunt auf der Bühne.
4: Fußballmänner, alles Penner,
3: das Publikum dagegen eher zurückhaltend. Da wird auf den Boden geschaut, ins Leere gestarrt und manche Gesichter wirken, als würden sie gerade überlegen, ob sie vielleicht doch noch einen wichtigen Termin haben. Und Ikki Mel selbst, die nimmt das Ganze mit Humor. Einen Ausschnitt mit den Publikumsreaktionen kommentiert sie später als Schnitt aus der Hölle. Inzwischen hat sich auch das ZDF zum Auftritt geäußert. Ikki Mel sei wegen der aktuellen Fußballberichterstattung eingeladen worden. Ihr Song greife auf Fußball aus einer popkulturellen Perspektive auf und bekomme gerade bei jungen Leuten viel Aufmerksamkeit. Ja, also Aufmerksamkeit hat der Auftritt auf jeden Fall bekommen. Im Internet gehen die Videos viral. Die Reaktionen fallen sehr unterschiedlich aus. Die einen feiern die Berliner Rapperin für ihren provokanten Auftritt, die anderen finden den Song schlicht geschmacklos und im Fernsehen völlig fehl am Platz. Vor allem aber sind es die ratlosen und teils irritierten Gesichter im Publikum, die im Netz derzeit für beste Unterhaltung sorgen.
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Der Sonntag mit Donau 3FM, gleich Robin Schulz mit OK zusammen mit James Blunt. 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Und Sombra auch dabei.

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1: Es ist kurz vor halb zwölf.
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1: Sonne satt gibt's auch heute bis in den Abend hinein. Dazu Temperaturen am Nachmittag so um die 30 Grad. Morgen wird's mit bis zu 33 Grad gebietsweise auch noch heißer. Ab Dienstag kann's dann hier und da auch mal einen Schauer oder Gewitter geben.
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1: Eine Minute nach 12, Vorsicht auf der 8. München Richtung Stuttgart zwischen Ulm-Ost und Ulm-West. Ein defekter Pkw auf dem Standstreifen. Dann die A7 Ulm Richtung Füssenreute zwischen Dreikittistetten und Illertissen. 5 Kilometer Stau, da braucht ihr gut 10 Minuten länger. Außerdem zwischen Dettingen an der Iller und Bergheim 4 Kilometer stockender Verkehr, nochmal 5 Minuten Zeitverlust. Gegenrichtung A7 Füssenreute Richtung Ulm zwischen Memmingen Süd und Dettingen an der Iller 5 Kilometer Stau, gut 12 Minuten Zeitverlust. Und dann zwischen Altenstadt an der Iller und den drei Kittistädten nochmal 8 Kilometer stockender Verkehr, da braucht ihr eine knappe Viertelstunde länger. Rüber zur 8 Stuttgart Richtung München zwischen Eichberg und der Auswart Hohenstadt 6 Kilometer stockender Verkehr, gut 10 Minuten Zeitverlust. Und zwischen Merklingen und Mühlhausen auf der A8 München Richtung Stuttgart 2 Kilometer stockender Verkehr. Euch allen eine gute und sichere Fahrt.
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1: Superblitzer, die noch aktiv sind, unter anderem in Herlingen, B28 Ortsdurchfahrt gegenüber vom Schwarzbrenner in der 30er-Zone. Außerdem Untereichen bei den Ziegelwerken beidseitig und Lutzhausen B10 bei der Tankstelle Richtung Geislingen in der 70er-Zone. Habt ihr auch noch Blitzer oder Verkehrsmeldungen für uns? Gerne melden, entweder per WhatsApp. Die Nummer findet ihr auf unserer Homepage donau3fm.de und natürlich auch über die App. Und wenn ihr was Aktuelles habt, gerne auch kostenfrei anrufen. 08.490 400.
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1: So ist es. Und was lieben wir unter anderem im Sommer? Na klar, Biergärten, herzhaftes Essen, ein kühles Getränk und Bierzeltgarnituren, soweit das Auge reicht.
12: Was bei uns ganz speziell ist, ist unser Wirtshausschnitzel. Das lieben unsere Gäste. Wir haben Schweinshaxen, also ganz traditionell.
1: Ja, und welcher Biergarten so leckeres Essen hat und wie ihr euren Lieblingsbiergarten auf Platz 1 wählt, das hört ihr gleich.

0: 18 Minuten vor 12 haben wir es noch in dieser Stunde Musik von Pink, Get the Party Started. Außerdem Naked und Portugal The Man mit Glide. Nick Kamen aus den 90ern haben wir dabei mit I Promise Myself und gleich der aktuelle Hit von Harry Styles mit American Girls.
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0: Ah, wir alle lieben es doch. Gerade jetzt auch im Sommer. Herzhaftes Essen, kühle Getränke und Bierzelt, Garnituren ohne Ende. Ja, und viele kehren am liebsten nach einem Ausflug ein. Andere haben einfach Lust auf eine entspannte Zeit im Freien. Und deshalb suchen wir in dieser Woche in den Donau 3 FM Schwaben Top 10 Schwabens beliebtesten Biergarten. Und ihr wart wieder fleißig, habt uns unter der Woche jede Menge Vorschläge gemacht. Unter anderem ist der Biergarten der Pflugbrauerei aus Hörwesingen in den Top 10 gelandet.
3: Ja, hallo, wir sind die Pflugbrauerei aus Hörwesingen und wir haben einen wunderschönen Biergarten mit einer schönen Kastanie und es gibt schöne frische Festbar. Unsere Würstsalat-Theke und überhaupt der Würstsalat ist sehr beliebt. Da hatten wir auch dieses Jahr schon einen Preis dafür bekommen. Wir haben herrliches, frisch gezapftes Bier von unserer eigenen Brauerei und man kann gemütlich sitzen für uns im Brauereihof. Wir würden uns freuen, wenn ihr für uns abstimmen würdet.
0: Das glaube ich gerne, aber nicht nur der Biergarten der Pflugbrauerei Hörwesingen hat es unter die 10 Besten geschafft.
4: Ja, wir sind das Wirtshaus Silberwald in Ludwigsfeld-Neu-Ulm. Wir haben einen großen Biergarten im Sommer, wir haben das ganze Jahr geöffnet. Wir haben auch innen drin, wie gesagt, unser Wirtshaus. Was bei uns ganz speziell ist, ist unser Wirtshausschnitzel. Das lieben unsere Gäste. Wir haben Schweinshaxen, also ganz traditionell. Was wir auch noch immer haben, das ist freitags, wir haben unseren Steckelfrisch freitags. Wir haben am Samstag haben wir immer unsere Spare Ribs frisch aus dem Smoker. Wir würden uns natürlich sehr freuen, wenn ihr für uns wohnen würdet, wenn ihr uns unterstützen würdet, genau.
0: Ja, und ihr entscheidet natürlich, wer auf Platz 1 landet. Welcher Biergarten ist der beliebteste in Schwaben? Ihr seid jetzt gefragt, klickt euch rein auf donau3fm.de, stimmt ab. Entweder zu den Kandidaten, die ihr gerade gehört habt, oder vielleicht habt ihr einen ganz anderen Top-10-Favorit. Also abstimmen auf donau3fm.de. Ich bin gespannt, was da rauskommt. Wer ist der beliebteste Biergarten in Schwaben?
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1: Wir brauchen eure Hilfe. 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Problem ist nur, scheinbar weiß keiner die Antwort. 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Dann schickt uns gerne mal eine WhatsApp-Sprachnachricht an die 01520 242 und 4x3.
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1: Es ist kurz vor 12.
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0: Es ist 12 Uhr.
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4: Ich bin Uli Reitinger. Der Iran hat nach eigenen Angaben US-Militärbasen in mehreren Golfstaaten und in Jordanien angegriffen. Zuvor hatten die USA bereits das dritte Mal binnen einer Woche Ziele im Iran bombardiert. Auslöser war ein iranischer Angriff auf ein Containerschiff in der Straße von Hormuz.
5: Als Reaktion haben die iranischen Revolutionsgarden nach eigenen Angaben erneut die Straße von Hormuz als gesperrt erklärt. Dies hatte sich bereits im Krieg als mächtiges Druckmittel für die iranische Führung erwiesen. Vermittlerstaaten in der Region sind unterdessen bemüht, die Kriegsparteien wieder auf den diplomatischen Weg zu führen. Gespräche im Oman über die künftige Verwaltung der Meerenge endeten am Samstag zunächst ohne Durchbruch. Aus Teheran, Arne Bentsch.
4: Ein Tempolimit auf deutschen Autobahnen könnte einer Studie zufolge die Zahl der Unfallopfer um bis zu 90 pro Jahr senken. Bei einer Maximalgeschwindigkeit von 130 km/h wären es 25-30% weniger Getötete auf Bundesautobahnen, heißt es von der Björn-Steiger-Stiftung. Ein generelles Tempolimit ist seit langem in der politischen Debatte. Das Verkehrsministerium lehnt es ab. Viele Verbände sprechen sich dafür aus. Nach der rund 12-stündigen Geiselnahme in einem Berliner Supermarkt hat die Polizei die Identität des mutmaßlichen Täters festgestellt. Der Mann ist 29 Jahre alt und besitzt die türkische Staatsangehörigkeit. Er soll am Freitagabend eine Mitarbeiterin eines Supermarktes im Berliner Süden als Geisel genommen haben. Und noch zum Sport. Alexander Zverev steht zum ersten Mal im Finale von Wimbledon. Der Hamburger trifft heute Nachmittag auf den Weltranglisten-Ersten Jannik Sinner.
6: Mit einem Sieg wäre Zverev der erste deutsche Wimbledon-Champion seit Michael Stich 1991. Im Halbfinale hatte er sich souverän in drei Sätzen gegen den Briten Arthur Ferry durchgesetzt. Jannik Sinner besiegte anschließend Novak Djokovic ebenfalls glatt in drei Sätzen. Für Zverev wäre es nach seinem Triumph bei den French Open vor gut einem Monat bereits der zweite Grand-Slam-Titel in diesem Jahr. Allerdings spricht die jüngste Bilanz für Sinner. Die vergangenen 9 Duelle gegen den Südtiroler hatte Zverev allesamt verloren. Thomas Pleskin, Sportredaktion.
4: Und noch kurz zur Fußball-WM. Argentinien hat das letzte Viertelfinale mit 3:1 nach Verlängerung gegen die Schweiz gewonnen und trifft am Mittwoch im Halbfinale auf England. Das andere Halbfinale bestreiten am Dienstag Frankreich und Spanien.
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7: Strahlender Sonnenschein bis in den Abend hinein, dazu Temperaturen am Nachmittag um die 30 Grad und morgen wird es mit bis zu 33 Grad, gebietsweise sogar noch heißer, ab Dienstag kann es auch mal einen Schauer oder Gewitter geben.
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7: 3:12 Vorsicht auf der 8 München-Stuttgart zwischen Ulm-Ost und Ulm-West. Ein defekter PKW auf dem Standstreifen. A7 Ulm Richtung Füssenreude zwischen Nersingen und Illertissen. 7 Kilometer Stop and Go. Da braucht er knapp 10 Minuten länger. A7 Ulm Richtung Füssenreude zwischen Dettingen an der Iller und Bergheim. 2 Kilometer Stop and Go. Nochmal 5 Minuten obendrauf. A7 Füssenreude Richtung Ulm zwischen Kreuzmemmingen und Dettingen an der Iller. 4 Kilometer Stau. Gut 10 Minuten Zeitverlust und zwischen Altenstadt an der Iller und Dreieckhittstetten 13 Kilometer stockender Verkehr. Eine gute Viertelstunde kommt obendrauf. Dann die 8 München Richtung Stuttgart zwischen Merklingen und Mühlhausen. 3 Kilometer Stop and Go. Gut 5 Minuten Zeitverlust. Zwischen Eichelberg und der Ausfahrt Hohenstadt auf der 8 Stuttgart Richtung München. 5 Kilometer stockender Verkehr. 10 Minuten Zeitverlust. Und zwischen Ulm-West und Ulm-Ost nochmal 1 Kilometer Stau. Dann haben

0: noch die B466 Heidenheim an der Brenz Richtung Mühlhausen im Täle zwischen Heidenheim B19 und Sontheimer Wirtshäusle. Aktuell dichter Verkehr und gut 5 Minuten Zeitverlust. Euch allen eine gute und sichere Fahrt.
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0: Superblitzer, die noch aktiv sind unter Sulmetingen Richtung Scheiblishausen, dann in Ulm Neue Straße auf Höhe vom Rathaus in der 20er-Zone und Neu-Ulm die Memminger Straße, Ludwigsfeld Richtung Neu-Ulm auf Höhe der Ratiofarm Arena. Weitere Superblitzer auch zum Nachlesen auf donau3fm.de und über eure App. Und wenn ihr was Aktuelles habt, gerne kostenfrei anrufen. 08000 490 400.
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3: Christoph Hantl ist seit 2019 der Leiter der Ulmer Volkshochschule. Es wird Zeit, dass wir uns mal die Frage stellen, brauchen wir solche Institutionen eigentlich? Und wenn ja, warum? Gegründet wurde diese besondere Volkshochschule von Inge Eicher-Scholl und auch die Familie hinterlässt immer noch ihre Spuren. Darüber sprechen wir auch gleich. 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
1: Christoph Hantl hat es gewagt, nochmal zu mir ins Studio zu kommen.
2: Sehr
1: das
2: gerne.
1: Freut mich. Lieber Christoph, schön, dass du da bist. Letztes Mal, als du da warst, haben wir nicht über Mosambik gesprochen. Frag mich eigentlich, warum das so ist. Würde da gerne nochmal reinblicken, weil du dort ja was ganz Besonderes gemacht hast. Magst du erstmal erzählen, was? Und dann werde ich dich noch was anderes dazu fragen.
2: Sehr gerne. Das ist jetzt gut 25 Jahre her. Wir waren in Mosambik und haben dort, meine Frau und ich, 3 Jahre lang Journalisten ausgebildet an der Universität. Ich war damals Journalist. Und ich habe ein Lokalradio beraten. Das war eine tolle Zeit. 5. ärmste Land der Erde zu der Zeit, 10 Jahre kein Bürgerkrieg mehr und sehr spannend.
1: Das ist jetzt schnell zusammengefasst. Drei Jahre Mosambik sind dann aber doch eine lange Zeit. Hattet ihr vor, so lange da zu bleiben?
2: Ja, das war so geplant. Das war ein Job ziviler Friedensdienst. Wir wurden sehr sorgfältig vorbereitet. Wir durften Portugiesisch lernen.
1: GIZ,
2: wir hatten beide einen Job. Das war damals die AGEH, die heißt jetzt Adiamondo. Aber der deutsche Steuerzahler hat es gezahlt, also ziviler Friedensdienst. Menschen, die in Post-Konflikt-Situationen kommen und dort friedenspädagogische Maßnahmen den Leuten beibringen. Als wir da waren, merkten wir, wenn wir denen einfach das beibringen, was wir können, dann ist das das Beste. Und wir hatten eine junge Generation von angehenden Journalisten.
1: Und was hat das euch gelehrt?
2: Das hat uns gelehrt, dass es schön ist, in Mosambik zu sein, weil da man vieles machen kann. Man kann vieles bewegen. Was nachher uns in Deutschland aufgefallen ist, hier ist alles schon, hier gibt es für jeden, der irgendjemand ist, immer zuständig. Wenn du neue Projekte machen willst, hast du ganz viele juristische Hürden, andere Ämter, ist auch toll. Wir sind ein unfassbar geregeltes und gesichertes Land, aber manchmal bremst das auch ein bisschen. Wir waren halt Ende 20, haben gesagt, wir machen das jetzt. Wir haben gesagt, ja klar, machen wir jetzt. Ja,
1: also bestes Alter.
2: Irre Stimmung, ja, bestes Alter. Ja.
1: Glaube ich. Seid ihr dann nochmal da gewesen in den letzten Jahren?
2: Tatsächlich nicht.
1: Gar nicht.
2: Wir haben es irgendwie nicht hingekriegt. Wir wollten mit unseren 3 Kindern immer wieder hin, aber dann kam der Job hier vor 7 Jahren in Ulm und das war das letzte Mal, wo wir es probiert hatten und dann ging es auch wieder nicht.
1: Da hörte das Leben genau. auf. Nein. Du bist seit 2019, wollen wir kurz erwähnt haben, unbedingt Leiter der Ulmer Volkshochschule, was ganz Besonderes. Sie feiert dieses Jahr das 80-jährige Bestehen. Darüber müssen wir auch natürlich noch reden. Aber wie kam bitte dieses Amt zu dir?
2: Ich habe eine Stellenanzeige, also es gibt 900 Volkshochschulen in Deutschland und da fliegen halt Stellen hin und her und ich habe einfach Ulm gesehen, das war ein Tag bevor die Frist ablief. Ich habe eine Bewerbung erstmal so zusammengeschustert und wie das manchmal so ist, wenn du ganz locker an sowas rangehst, dann geht plötzlich eine Tür auf.
1: Ja,
2: so war das.
1: Und so war das, ja. Also wir sprechen jetzt vor allem gleich auch über diese 80 Jahre, die diese Volkshochschule schon auf dem Buckel hat und warum es überhaupt Volkshochschulen braucht, finde ich ehrlich gesagt auch ganz spannend. Gleich geht's weiter mit Christoph Hantl.
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1: Christoph Handl ist heute bei mir, er ist Leiter der Ulmer Volkshochschule, 80 Jahre. Ja, 80 Kerzen werden auf dem Geburtstag oder der Geburtstagstorte der Volkshochschule dieses Jahr nicht stecken, aber wenigstens gedanklich drauf sein. Und gegründet wurde sie übrigens von Inge Eicher-Scholl. Gibt es dazu noch irgendwelche Spuren, wo du sagst, ja, das spürt man bis heute, dass das diese Gründerin war?
2: Natürlich. Also Inge ist vollkommen präsent. Also die läuft nachts durchs Haus und erscheint mir. Und ich habe natürlich Kontakt zu der Familie in Rothis. Der Manuel Eicher war jetzt bei unserem großen Festakt vor wenigen Wochen. Sie ist sehr präsent, weil sie einfach diesen Start gemacht hat und hat einfach gesagt, Einmischung erwünscht, politische Volkshochschule. Wir müssen Menschen dazu ertüchtigen, selber zu denken und höchst misstrauisch gegenüber Politik und Wirtschaft zu sein. Politik und Wirtschaft ist super, muss es alles geben, aber man muss denen ständig auf die Pfoten gucken. Und das war ihre Lektion.
1: Ist die Familie noch sehr aktiv für dich auch, noch greifbar?
2: Ein bisschen. Also wie gesagt, mit Manuel Eicher haben wir uns jetzt wirklich ein bisschen angefreundet. Das ist ein prima Typ, der lebt in Rothis, der ist jetzt gekommen, hat auch gesprochen. Doch, das merken wir schon auch. Und Otto Eicher ist einfach durch seine wahnsinnig tollen, vielen Bilder. Der hat ja so kongenial alle diese Themen übersetzt in ganz einfache Plakate, Grafik. An der HSG kann man das alles besichtigen.
1: Toll. Braucht es heutzutage noch Volkshochschulen?
2: Mehr als jetzt vor wenigen Jahren noch.
1: Warum?
2: Also, weil wir selber denken müssen, weil wir einen merkwürdigen, also wenn wir in Europa und weltweit mittlerweile viele Demokratien werden abgeschafft und die Volkshochschule ist der beste Ort, wo du lernst, wie Demokratie geht, weil du dich mit allen möglichen Menschen einigen musst. Also Demokratie, das habe ich ja in Mosambik gelernt. Demokratie heißt ja nur, dass 2-3 Leute sagen, wir wollen irgendwie lauter, wenn wir irgendwas auf unserer Straße uns stört, die Kinder spielen und da gibt's kein Schild. Also einfach nur mal eine Willensbildung. Und das, die Leute sind in Gefahr, das zu verlernen und das kann man bei uns super trainieren.
1: Spannend, weil dieses Thema Selbstdenken wird ja gerade so ein bisschen ad absurdum geführt, indem wirklich jeder mittlerweile KI benutzt, um, ich weiß nicht, sogar eine Kaffeemaschine anzuwerfen.
2: Ja, also das ist echt, also stell dir mal vor, jetzt wäre irgendwie für einen Tag der Strom weg in Deutschland, dann ginge gar nichts mehr. Das wäre spannend, weil wir würden dann einfach plötzlich, wir könnten uns nicht mehr orientieren, wir könnten unseren Rasenmäher nicht mehr anmachen, weil das KI-Tutorial nicht mehr da ist und wir würden nichts mehr schaffen. Wir könnten nicht mehr telefonieren, wir könnten uns nicht mehr orientieren, Maps Google, keine Ahnung. Also wenn ich wieder auf die Autobahn fahren müsste ohne Maps Google, viel Spaß. Ja,
1: vieles. Das müsste man sich mal so runterdenken, was alles dann weg wäre. Christoph Handl und ich sprechen gleich über KI im Alltag, aber nicht nur da, sondern auch beim Thema Bildung und Volkshochschule und freue mich drauf.
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9: Hochsommerlich geht's durch diesen Sonntagnachmittag mit Temperaturen so um die 30 Grad. Morgen wird's mit bis zu 33 Grad gebietsweise sogar noch heißer. Ab Dienstag kann's dann mal einen Schauer oder auch ein Gewitter geben.
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9: Und da schauen wir zunächst auf die A7, Ulm Richtung Füssenreude, zwischen Nersingen und Illertissen, 7 Kilometer Stop and Go, da braucht der knapp 10 Minuten länger. Außerdem zwischen Dettingen an der Iller und Bergheim nochmal 2 Kilometer stockender Verkehr, 5 Minuten obendrauf. Gegenrichtung A7 Füssenreude Richtung Ulm, zwischen Kreuz Memmingen und Dettingen an der Iller 4 Kilometer Stau, da braucht ihr 12 Minuten länger. Und zwischen Altenstadt an der Iller und Dreikittigstetten nochmal 13 Kilometer stockender Verkehr und eine Viertelstunde obendrauf. 8 München, Stuttgart zwischen Merklingen und Mühlhausen, 3 Kilometer Stop and Go, gut 5 Minuten länger. A8 Stuttgart Richtung München zwischen Eichelberg und der Ausfahrt Hohenstadt, 5 Kilometer Stop and Go, 10 Minuten Zeitverlust. Und zwischen Ulm-West und Ulm-Ost nochmal 1 Kilometer Stau. B466 Heidenheim an der Brenz Richtung Mühlhausen im Täle, zwischen Heidenheim B19 und Sonntheimer Wirtshäusle, aktuell dichter Verkehr und gut 5 Minuten Zeitverlust. Euch allen eine gute und sichere Fahrt.
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9: Superblitzer, die noch aktiv sind. Neu-Ulm, die Memminger Straße, Ludwigsfeld Richtung Neu-Ulm auf Höhe der Ratio Farm Arena. Auf der B28 Bad Urach auf Höhe der Straßenmeisterei, beidseitig in der 50er-Zone. Und unter Eichen bei den Ziegelwerken ebenfalls beidseitig. Weitere Superblitzer auch zum Nachlesen auf donau3fm.de und über die App. Und wenn ihr was Aktuelles habt, Staus und Blitzer auch einfach kostenfrei melden unter 08000 490 400.
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11: Bei mir ist heute Christoph Hantl. Er ist seit 2019 der Leiter der Ulmer Volkshochschule. Ja, und diese feiert ihr 80-jähriges Bestehen. Wir haben jetzt schon über seine Erfahrungen in Mosambik mit der zivilen Friedensarbeit gesprochen. Jetzt kommen wir aber zu ganz besonderen Themen und warum Jasmin Tabatabai zum Beispiel eine ganz wichtige Rolle dazu auch in Ulm spielt. Darüber sprechen wir gleich.

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1: Bei mir ist heute Christoph Hantl, der Leiter der Ulmer Volkshochschule. Das bist du ja schon seit 2019. Hat sich was in deiner Einstellung in den letzten 7 Jahren geändert durch dieses Amt, was das Thema Bildung in Deutschland angeht?
2: Ja, zunächst mal, ich habe ein tolles Team. Also ich bin da reingegangen in eine wahnsinnig gut aufgestellte Institution, die von der Stadt Ulm, Neu-Ulm, Blaustein, Erbach, Langenau, wir sind hier im Verbreitungsgebiet von 250.000 Menschen. Und zunächst mal stehen wir da auf ganz vielen Schultern von Leuten, die es toll gemacht haben. Die Volkshochschule ist fantastisch, weil sie Akademien hat, also weil sie ganz vieles richtig macht. Und ich habe natürlich das übernommen, habe es mir erstmal angeschaut, habe dann versucht, meine eigenen Wege zu gehen. Und das ist es, was es mit mir gemacht hat. Also die Institution hat mich verändert, weil das machen alle, das machen die Mitarbeiter, das macht die Geschichte.
1: Das Thema KI haben wir vorhin mal ganz kurz angeknipst, ne? Also gerade wenn wir über Bildung sprechen und man auch weiß, mittlerweile benutzen auch sämtliche Schüler KI, um Vorträge vorzubereiten. Bücher werden gar nicht mehr gelesen, weil man eine Zusammenfassung bekommt. Wie geht ihr mit dem Thema KI in der Volkshochschule um?
2: Wir haben einen geschützten ChatGPT, da kann jeder feste Mitarbeiter das benutzen, damit man das lernt. Ist ja völlig klar. Macht ja keinen Sinn, da nicht mitzumachen und das nicht zu sehen, wie das geht. Moralisch hilft es nicht. Also zu sagen, du wirst dümmer, wenn du das jetzt die ganze Zeit benutzt. Da kann man 10-mal sagen, das kann man auch seinen Kindern sagen. Und dann gucken die einen leer an und sagen, ja, danke für den Tipp. Also natürlich nutzen Menschen alles, was ihnen nützt. Aber das ist, dass wir sozusagen sehr stark auf amerikanischen Servern unterwegs sind. Also dass wir politisch da gerade sehr weit gehen. Also dass wir vielleicht eine europäische Lösung da bräuchten. Ja, das ist auf der politischen Ebene. Und das muss weiter diskutiert werden. Dass wir eigentlich natürlich mit unseren Daten zahlen. Und das ist nicht kostenlos. Also es fühlt sich so an. Aber es wird unglaublich viel von dem gespeichert, was wir so rumstreuen. Und solche politischen Veranstaltungen bieten wir natürlich laufend an, um darüber nachzudenken, ist das wirklich gut? Also die KI ist unumkehrbar. Ich meine, es gibt sie, es ist ein fantastisches Tool, ist genau wie die Erfindung des Flugzeuges oder des Internets oder des Autos. Oder das sind alles super Erfindungen. Aber man muss jetzt wirklich gucken, was bedeutet das? Ja.
1: Absolut. Das heißt, ihr seid auch in der politischen Arbeit immer ganz weit vorne.
2: Das ist unser Markenzeichen. Das wird uns auch zugestanden und das wollen auch die Menschen, die zu uns kommen. Wir haben eine Männerakademie, eine Frauenakademie. Wir machen nächste Woche was zum Iran. Ja, Jasmin Tabatabai kommt. Freuen wir uns irrsinnig.
1: Cool.
2: Weil die, ja, ich sehe deine Reaktion, genau. Das ist eine tolle, die klingt sich jetzt ein für ihr Land. Ne? Die hat sozusagen iranische Wurzeln. Da haben wir einen tollen Politiker aus Hamburg. Das wird eine spannende Veranstaltung. Wir haben eine tolle iranische Community bei uns. Ja.
1: Wir sprechen auch gleich weiter über all das, was bei euch gerade aktuell so läuft. Ich finde, das ist ganz, ganz wichtig. Und vielleicht eben auch noch mal die Frage, welche Rolle Bildung und gesellschaftlicher Zusammenhalt heute so spielen und warum es ganz, ganz wichtig ist, dass es euch gibt. Christoph Hantl ist heute bei mir, Leiter der Ulmer Volkshochschule. Gleich geht's weiter.
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1: Bei mir ist heute Christoph Handel. Schön, dass du der Leiter der Ulmer Volkshochschule bist. Wie sieht eigentlich so deine Arbeitswoche aus?
2: Jeder Tag ist anders. Ich habe viele Personalthemen. Viele Kolleginnen und Kollegen arbeiten jetzt im Homeoffice. Wir haben 600 Kursleiterinnen und Kursleiter, da ist immer was. Wir haben Sitzungen natürlich, wir haben Social Media, wir haben Öffentlichkeitsarbeit.
1: Welche Rolle hat denn Bildung und gesellschaftlicher Zusammenhalt heute anders als vielleicht noch vor 7 Jahren, als du angefangen hast? Was würdest du sagen, hat sich verändert?
2: Durch ganz viele Umstände, also zunächst mal sind die Menschen in Deutschland unfassbar verunsichert. Corona, Krieg in Europa, der Klimawandel, der wirklich jetzt richtig spürbar wird. Also vor 7 Jahren war das alles irgendwie, das gab es alles nicht oder jedenfalls man wusste es nicht. Es war ja alles im Grunde, es kündigte sich alles an. Die KI, die plötzlich alles umdreht. Also ein verrückter Trump, also dieses Aufkündigen dieser amerikanischen Welt. Das heißt, es gibt eine ganz tiefe politische Verunsicherung und wir müssen, ich will nicht sagen Leuchtturm, aber die Leute brauchen Orientierung. Die müssen Dinge besprechen können. Wir bieten Gesprächsräume. Wir sind ein offenes Haus. Bei uns gibt es einen Teppich, jeder kann rein. Wir haben Zeitschriften, Zeitungen da liegen. Jeder ist willkommen. Das führt uns auch manchmal tatsächlich an unsere Grenzen. Bei uns kommen jeden Tag ein paar tausend Leute durch unser Haus. Ja, das ist sehr viel. Und dieses Bindegewebe, diesen Zusammenhalt, den dürfen wir nicht aufgeben.
1: Absolut. Was liegt dir besonders am Herzen oder wo geht dir dein Herz auf, wenn du an die Volkshochschule denkst und sagst, Mensch, das wissen ganz viele gar nicht, aber vielleicht wäre das mal toll.
2: Wir haben ein Abendgymnasium. Wir machen ganz viel zu Grundbildung. Grundbildung heißt Menschen, die nicht lesen und schreiben können und sich schämen. Wir gehen hier in die Quartiere. Wir bieten Sachen zum Ganztag an. Wir können, wenn mit den Kindern oder wenn die sozusagen in der Schule sind, wir bieten Prüfungen an für Mathe und so Zeug. Die Kontiki-Kunstschule feiert nächste Woche am 24. Juli. Musste ich versprechen, dass ich das sage, die haben ein tolles Sommerfest. Das ist im Stadtregal. Also wir werden jetzt eine Frankreich-Person. Wir haben jetzt eine halbe Stelle, die ab September bei uns im Haus sitzt und alle Deutschland-Frankreich-Aktivitäten bündelt. Wir haben Kontakt zu einem Tübinger Institut. Da geht mir überall das Herz auf.
1: Das glaube ich. Das heißt, dieser Job wird weder langweilig noch leidenschaftslos.
2: Was glaubst du, was ich jetzt antworte?
1: Nein, natürlich. Ich wünsche dir weiterhin ganz viel Kraft und so viel Spaß, wie du jetzt hast. Freue mich, dass es die Volkshochschule gibt und auf viele weitere tolle Events, auch die ihr veranstaltet. Und gut, dass ihr weiterhin auch eine politisch starke Stimme seid. Lieber Christoph Handel, vielen Dank, dass du da warst heute.
2: Dankeschön.
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1: Es ist 13 Uhr.
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3: Ich bin Uli Reitinger. Der Konflikt um die Straße von Hormuz spitzt sich nach gegenseitigen Angriffen der USA und des Iran erneut gefährlich zu. Bereits zum dritten Mal innerhalb einer Woche bombardierte das US-Militär Ziele entlang der iranischen Südküste. Als Reaktion attackierten Irans Streitkräfte US-Ziele in Jordanien und in den Golfstaaten und erklärten die Meerenge erneut für gesperrt. VW plant einen Großumbau, zehntausende Stellen könnten wegfallen, Standorte sind in Gefahr. In der angespannten Lage versucht Konzernchef Oliver Blume jetzt Hoffnung zu verbreiten. Es gäbe intelligentere Lösungen, als Werke zu schließen, sagte Blume der Bild am Sonntag.
4: Blume beruft sich auf ein laufendes Sparprogramm bei VW. Allein dadurch hätten die Fabrikkosten um durchschnittlich 20% verbessert werden können. Allerdings war der VW-Chef berichten zufolge gerade im Aufsichtsrat mit einem weiteren Sparprogramm gescheitert. Der Betriebsrat hatte Blume bis Freitag ein Ultimatum gestellt. Er sollte der Belegschaft reinen Wein über die Pläne einschenken, die bisher nur aus den Medien bekannt sind. Passiert ist nichts. Angeblich sollen mehr als 100.000 Stellen gestrichen und die Werke in Hannover, Emden, Zwickau sowie Audi in Neckarsulm geschlossen werden. Tanja Wagner, Nachrichtenredaktion.
3: Ein Tempolimit auf deutschen Autobahnen könnte einer Studie zufolge die Zahl der Unfallopfer um bis zu 90 pro Jahr senken. Bei einer Maximalgeschwindigkeit von 130 km/h wären es 25-30% weniger Getötete auf Bundesautobahnen, heißt es von der Björn Steiger Stiftung. Das seien zwar nur rund 3% aller Unfalltoten, für eine Einzelmaßnahme sei das jedoch eine beachtliche Wirkung, heißt es. Zum Tennis. Alexander Zverev steht erstmals im Finale von Wimbledon. Der Hamburger trifft heute Nachmittag auf den Weltranglisten-Ersten Jannik Sinner aus Italien.
5: Mit einem Sieg wäre Zverev der erste deutsche Wimbledon-Champion seit Michael Stich 1991. Im Halbfinale hatte er sich souverän in 3 Sätzen gegen den Briten Arthur Ferry durchgesetzt. Für Zverev wäre es nach seinem Triumph bei den French Open vor gut einem Monat bereits der 2. Grand-Slam-Titel in diesem Jahr. Allerdings spricht die jüngste Bilanz für Sinner. Die vergangenen 9 Duelle gegen den Südtiroler hatte Zverev allesamt verloren. Thomas Pleskin, Sportredaktion.
3: Los geht's um 17 Uhr. Prime Video überträgt das Spiel gratis, also auch für Tennisfans, die Streaming-Plattform nicht abonniert haben.
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6: Auch der heutige Sonntag ist bestimmt von viel Sonne mit nur ein paar Wolken, die durchziehen. Tageshöchstwerte pendeln sich ein bei um die 30 Grad. Und morgen am Montag wird's mit 33 Grad noch ein Stückel heißer.
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6: Einen wunderschönen Sonntagnachmittag wünsche ich euch. Und wir blicken vom Nachmittag in den heutigen Abend, denn das wird ein Abend, den ihr so schnell nicht vergessen werdet. Die Stadtkapelle Ulm spielt heute als Abschluss des Donaufests die Donausymphonie von Frank Wildhorn.
8: Unmittelbar emotional und mit der ganzen Klangfülle eines symphonischen Blasorchesters.
6: Was das Besondere an der Donausymphonie für Blasorchester ist und was euch an diesem heutigen Abend erwartet, das gibt's gleich nochmal bei mir um 14:45.

0: die 90er bei Donau 3 FM mit Cher und The Shoop Shoop Song. Gleich noch Lavinia und Alvaro Soler mit Adios. 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Ein Konzertabend, den ihr so schnell nicht vergessen werdet. Heute Abend wird die Donausymphonie im Kongresszentrum Ulm zum ersten Mal als Version für sinfonisches Blasorchester aufgeführt. Und zwar von der Stadtkapelle Ulm und Pianistin Julia Rinderle als Abschluss des Donaufests. Franco Hähnle ist der Dirigent des Orchesters. Franco, was bedeutet es für euch denn, dass ihr im Rahmen des Donaufests die Symphonie heute Abend spielen dürft?
1: Einen passenderen Anlass als den Abschluss des internationalen Donaufests kann man sich eigentlich gar nicht vorstellen. Das Donaufest verbindet Städte, Länder und Kulturen entlang der Donau. Und genau diese Vielfalt steckt auch in der Sinfonie. Man hört darin ganz unterschiedliche Bilder. Einen ruhigen Spaziergang am Donauufer, beschwingte Walzerklänge aus Wien, aber auch einen kraftvollen osteuropäischen Tanz. Deshalb fühlt sich dieser Konzertabend für uns wirklich wie der perfekte Abschluss zum internationalen Donaufest an.
0: Wie lange habt ihr denn für das Konzert geprobt und was war die Schwierigkeit dabei?
1: Seit Ende April befinden wir uns in der intensiven Probenphase. Das Stück fordert uns natürlich musikalisch sehr, denn es hat eine enorme Bandbreite, viele Solostellen und ganz unterschiedliche Klangwelten. Die ungewöhnlichste Herausforderung war aber zuletzt die Hitze. Wir hatten am vergangenen Sonntag einen 7-stündigen Probentag bei über 30 Grad, weil genau an diesem Wochenende die Klimaanlage ausgefallen war. Ich habe 4 T-Shirts gebraucht. Aber wenn über 80 Musikerinnen und Musiker das gemeinsam durchziehen, dann merkt man, wie sehr alle für dieses Projekt brennen.
0: Mit dabei ist auch Starpianistin Julia Rinderle. Julia, was bedeutet es für dich denn, die Donausymphonie mit der Ulmer Stadtkapelle zu spielen und vor allem das natürlich als Weltpremiere?
2: Ja, das ist das erste Mal für mich als Solistin zusammen mit einem Blasorchester. Und ich durfte schon mit der Stadtkapelle Ulm proben und war ganz begeistert und fasziniert von der großen Klangfülle und dem weiten Klangspektrum des Blasorchesters und auch der rhythmischen Kraft, die das Orchester ausstrahlt.
0: Die Donausymphonie ist zurück und zwar heute Abend als Weltpremiere. Da führt die Stadtkapelle Ulm die Donausymphonie erstmals für sinfonisches Blasorchester als Abschluss des internationalen Donaufests auf. Alle Infos und den Link noch für eure Last-Minute-Tickets gibt's bei uns auf der Website donau3fm.de.

Sean Kingston bei Donau 3 FM mit Beautiful Girls. Einen schönen Sonntagnachmittag euch jetzt zu Omi und Felix Jähn. Die beiden, die sind weiter gut beschäftigt, allerdings getrennt auf unterschiedlichen Bühnen. Während Omi live unterwegs ist, spielt Felix Jähn bei großen Festivals und veröffentlicht auch neue Musik, im Gegensatz zu Omi. Zusammen hatten sie aber einen großen Welthit. Und den gibt's jetzt bei uns hier. Hey,

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9: Die Arme hoch und dann einmal quer durchs ganze Stadion. Eine Laola kennt ihr bestimmt auch und habt es schon mal gesehen oder wart schon mal mit denn drin. Aber woher kommt diese berühmte Welle eigentlich? Und warum heißt sie bei uns anders als in vielen anderen Ländern? Die Antwort auf diese Fragen gleich im Donau 3 FM Schlaumeier um 3:45.

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0: Musik von George Ezra mit Shotgun hier am Sonntagnachmittag bei Donau 3 FM.
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0: 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Bei der Fußball-WM gehört sie fast schon zum Inventar im Stadion. Einer steht auf, reißt die Arme in die Luft, die nächsten machen mit. Und plötzlich läuft eine jubelnde Welle durch zehntausende Zuschauer. Aber wer hat diese Laola-Welle eigentlich erfunden? Jawohl, einmal durchs Stadion und wieder zurück. Die Laola gehört bei Fußballspielen und großen Events längst dazu. Der Name, der klingt eindeutig mexikanisch. Erfunden wurde die Welle aber da wohl nicht. Über den genauen Ursprung wird bis heute tatsächlich gestritten. Eine der frühesten gut dokumentierten Laola-Wellen gab es 1981 bei einem Baseballspiel der Oakland Athletics in den USA. Nur wenige Wochen später wurde auch bei einem College-Football-Spiel in Seattle eine Welle durchs Stadion geschickt. Weltberühmt wurde das Ganze aber erst bei der Fußball-WM 86 in, richtig, Mexiko. Millionen Fernsehzuschauer sahen, wie sich die Fans nacheinander erhoben, die Arme hochrissen und wieder hinsetzten. Das Bild erinnerte an eine Welle auf Spanisch Ola. So wurde aus der Stadionwelle bei uns die La Ola. Und international? Im Spanischen heißt sie schlicht Laola und auch Franzosen und Italiener sagen Ola dazu. In Großbritannien ist dagegen die Mexican Wave üblich, während die Amerikaner meist einfach nur von The Wave sprechen. Aber egal wie sie heißt, das Prinzip ist natürlich überall gleich. Einer fängt an, die Nachbarn machen mit und im besten Fall rollt die Welle einmal komplett durch das Stadion. Klingt ja eigentlich ganz einfach, oder? Aber wer schon mal versucht hat, eine Laola in einem halbleeren Block zu starten, der weiß, es ist es nicht.
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1: Die 90er bei Donau 3 FM. Christina Aguilera und Genie in a Bottle am Sonntagnachmittag. Hier ist Donau 3 FM. Jetzt zu Miles Smith aus Großbritannien. Der verarbeitet in seiner Musik ziemlich persönliche Geschichten für sein Debütalbum, sogar Gedanken aus mehreren Jahren Therapie. Im Herbst geht er damit auf große Tour und einen seiner größten Hits, den gibt's jetzt bei uns im Radio. Hier ist Miles Smith und Nice to Meet You.
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0: 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Es ist 14 Uhr.
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0: Region sind unterdessen bemüht, die Kriegsparteien wieder auf den diplomatischen Weg zu führen. Gespräche im Oman über die künftige Verwaltung der Meerenge endeten am Samstag zunächst ohne Durchbruch. Aus Teheran, Arne Bentsch.
1: Die notorische Unpünktlichkeit der Bahn nervt viele. Schuld daran ist unter anderem das vernachlässigte Schienennetz. Bundesverkehrsminister Schnieder sieht aber auch den Bahnkonzern selbst in der Pflicht. Dieser müsse seine eigenen Abläufe optimieren, sagte Schnieder der Deutschen Presseagentur.
2: Allein Investitionen machen die Bahn nicht pünktlicher. Der Konzern muss auch intern schneller werden, sagt Schnieder. Wenn etwa die Zeit knapp wird, einen Zug zu reinigen, weil dieser Verspätung hatte, dann müsse auf die Schnelle der Personaleinsatz verstärkt werden, um ihn wieder pünktlich auf die Schiene zu schicken. Im Juni waren gerade mal noch die Hälfte der Fernzüge pünktlich. Und es sei illusorisch zu glauben, dass die Bahnwelt in 2 Jahren wieder in Ordnung sei, so Schnieder. Fortschritte werde es erst nach und nach geben. Tanja Wagner, Nachrichtenredaktion.
1: Feuerwehren in Deutschland fordern mehr Investitionen in Fahrzeuge und Technik, um noch besser gegen Feuer in Wäldern und im Gelände gewappnet zu sein. Deutschland hinke hinterher, besonders Spezialfahrzeuge würden gebraucht, hieß es vom Deutschen Feuerwehrverband. Die Gefahr für Waldbrände steigt derzeit wegen der anhaltenden Trockenheit an. Wie in den Karten des Deutschen Wetterdienstes zu sehen ist, dürfte Mitte der Woche fast im ganzen Land die Warnstufe 4 herrschen, teilweise sogar die höchste Stufe 5. Zum Sport. Alexander Zverev spielt heute Nachmittag ab 17 Uhr um den Wimbledon-Titel. Im Endspiel trifft der Hamburger Tennisprofi auf den italienischen Titelverteidiger und Weltranglisten-Ersten Jannik Sinner. Zverev könnte sich zum ersten deutschen Sieger im Männereinzel seit Michael Stich 1991 küren.
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4: Ihr mögt Hitze, dann werdet ihr heute und die nächsten Tage lieben, denn heute geht's schon hoch bis an die 30 Grad mit viel Sonne, mit nur ein paar harmlosen Wolken und ab morgen Montag zum Start in die neue Woche mit bis 33 Grad noch heißer.
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4: Yes, einen schönen Sonntagnachmittag euch. Es ist jedes Jahr das Gleiche. Sobald es heiß wird, versuchen wir uns an die klassischen Hitzetipps zu halten. Ihr wisst schon.
6: Viel trinken, körperliche Anstrengung in die kühlen Morgen- und Abendstunden verlegen und die Mittagshitze möglichst meiden.
4: Aber was passiert eigentlich in unserem Körper, wenn es über Tage richtig heiß ist? Und können wir uns vielleicht sogar an solche Temperaturen gewöhnen? Die Antworten gleich bei mir um 15:45 will ich sagen? Ja, 14:45 ist richtig. Ich kann die Uhr also doch noch lesen.

0: Während ihr so tut, als wäre Friends nicht schon mehr als 30 Jahre alt,
1: kommt hier ein weiterer Kracher.
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0: Unser Throwback-Hit für diese halbe Stunde, Michael Jackson mit Black or White.
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0: Gleich noch Carly Rae Jepsen mit I Really Like You. Und ja, die Sommer werden immer heißer. Im Juni haben wir in Deutschland neue Hitzerekorde erlebt. Und jetzt sind wir in der nächsten warm-heißen Phase. Am See oder im Freibad lässt es sich ja noch gut aushalten. Aber bei der Arbeit oder nachts im Bett, da kann die Hitze für den Körper schnell zur Belastung werden. Donau 3FM-Kollegin Julia Wasselkopf, kann sich unser Körper eigentlich an solche hohen Temperaturen irgendwie gewöhnen?
2: Oh ja, das kann er und das sogar ziemlich schnell. Unser Körper ist wirklich super schlau. Fachleute sprechen von einer Hitzeanpassung. Meistens dauert die etwa 1 bis 2 Wochen. Der Körper beginnt früher zu schwitzen, kühlt sich dadurch effizienter ab und verliert dabei weniger wichtige Salze. Gleichzeitig wird das Herz-Kreislauf-System entlastet. Deshalb fühlen sich hohe Temperaturen nach einigen Tagen oft weniger belastend an.
0: Heißt es dann im Umkehrschluss, irgendwann macht uns die Hitze gar nichts mehr aus?
2: Jein, auch ein angepasster Körper hat seine Grenzen. Vor allem bei Temperaturen über 30 Grad und hoher Luftfeuchtigkeit. Da bleibt Hitze eine richtige Belastung. Ältere Menschen, Kinder oder Personen mit Herz-Kreislauf-Erkrankungen, die müssen besonders vorsichtig sein. Wichtig bleibt deswegen viel trinken, körperliche Anstrengung in die kühlen Morgen- und Abendstunden verlegen und die Mittagshitze möglichst meiden.
0: Und können wir unseren Körper auch dabei unterstützen, sich besser an die Hitze zu gewöhnen?
2: Ja, wer regelmäßig, aber nicht übertrieben Zeit in der Wärme verbringt, der hilft seinem Körper bei der Anpassung. Wichtig ist, ausreichend zu trinken und die Belastung langsam zu steigern. Direkt nach einer Hitzewelle einen Marathon zu laufen, das ist keine gute Idee. Der Körper braucht ein paar Tage, um sich umzustellen.
0: Jetzt seid ihr dran. Was sind eure besten Tipps gegen die Hitze? Wie kommt ihr durch die heißen Tage? Schickt mir jetzt gerne eine kurze WhatsApp-Sprachnachricht an die 01520 242 4x3.

Bastille mit Save My Soul, einen schönen Sonntagnachmittag. Bon Jovi sind wieder zurück auf der großen Bühne. Nach John Bon Jovis Stimmband-OP hat die Band ihr Comeback im ausverkauften Madison Square Garden gefeiert. Und jetzt gibt's einen ihrer größten Erfolge aus den 2000ern bei Donau 3 FM.

0: erstes Mal in den Donau 3 FM Greatest Hits.
1: Ihre raue Stimme war einfach unverkennbar und jetzt ist sie leider im Alter von 75 Jahren verstorben.

0: Wir schauen zurück auf die Greatest Hits von Bonnie Tyler und was ihr Künstlername Bonnie Tyler mit einem Telefonbuch zu tun hatte. Ja, das klären wir in der nächsten Ausgabe.
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0: Elton John zusammen mit Dua Lipa und Cold Heart am heutigen Sonntagnachmittag.
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0: Shawn Mendes, der macht vielleicht bald etwas exotischere Musik als bisher. In den sozialen Medien schwärmt er von seinen Besuchen im Amazonasgebiet und was er da alles von der indigenen Bevölkerung gelernt hat. Eine Erfahrung, die sein Leben verändert hat, schreibt er. Und er gibt auch einen Einblick in die örtliche Musikkultur.
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Und wenn Shawn Mendes jetzt auch mit seiner eigenen Musik in diese Kultur eintauchen will, dann dürfte es künftig in den internationalen Charts vielleicht ein bisschen schwieriger werden für ihn mit den Top-Platzierungen. Heute vor 7 Jahren, da war er sogar gleichzeitig in Deutschland und in England die Nummer 1. Und zwar mit diesem Sommerhit hier, der Donau-3FM-Tageshit heute für den Sonntag. Shawn Mendes im Duett mit Camila Cabello und Señorita. Passt ja zum Kontinent.

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0: 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Es ist 15 Uhr.
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9: Ich bin Tine Klimach. Der Konflikt um die Straße von Hormuz spitzt sich nach gegenseitigen Angriffen der USA und des Iran erneut gefährlich zu. Bereits zum dritten Mal innerhalb einer Woche bombardierte das US-Militär Ziele entlang der iranischen Südküste. Als Reaktion attackierten Irans Streitkräfte US-Ziele in Jordanien und den Golfstaaten.
10: Raketenstellungen, Munitionslager und andere Ziele bombardiert das US-Militär in Iran nach eigenen Angaben. Allein diese Woche mehr als 300. Als Begründung werden iranische Angriffe auf die Schifffahrt genannt. Der Iran seinerseits greift erneut die Golfstaaten an, in einer der deutlichsten Angriffswellen seit Wochen. Und auch Gespräche über die künftige Verwaltung der Straße von Hormuz enden gestern ohne Durchbruch. Trotz eines Rahmenabkommens der USA und des Irans ist ein klares und baldiges Ende des Kriegs noch immer nicht in Sicht.

0: Könnte jedes Jahr bis zu 90 Menschenleben retten. Zu diesem Ergebnis kommt eine neue Studie der Björn-Steiger-Stiftung. Demnach würde dort die Zahl der tödlichen Unfälle um bis zu 30% sinken.
1: Weniger Tempo, weniger schwere Unfälle. Sollte wirklich ein Tempolimit eingeführt werden, glauben die Forscher nicht, dass Autofahrer deshalb verstärkt auf Landstraßen ausweichen oder häufig im Stau stehen. Im Gegenteil, weil es seltener schwere Unfälle gäbe, könnten Sperrungen und Umleitungen sogar abnehmen. Über ein generelles Tempolimit wird hier in Deutschland schon seit Jahren sehr emotional diskutiert. Das Bundesverkehrsministerium lehnt es allerdings weiter ab. Zoe Tassovali, Redaktion.
0: Eine schlecht ausgerüstete Wanderin aus Baden-Württemberg ist in einem nächtlichen Einsatz von einem Berggipfel geborgen worden. Die 29-Jährige sei auf die knapp 2000 Meter hohe Mondspitze im österreichischen Vorarlberg gestiegen, teilte die Polizei mit. Nach Einbruch der Dunkelheit saß die Frau aber auf dem Gipfel fest, da sie keine Lampe dabei hatte. Sie trug außerdem nur Straßenschuhe und war mit einer kurzen Hose bekleidet.
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3: Auch heute am Sonntag wird's brütend heiß bei uns in Schwaben. 30 Grad die Tageshöchstwerte, dazu quasi Sonne nonstop. Und auch morgen am Montag geht's mit der Hitze weiter, dann mit bis 33 Grad sogar noch etwas heißer.
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3: Da läuft einem das Wasser im Mund zusammen. Herzhaftes Essen, kühles Getränk, Bierzeltgarnitur und so weit das Auge reicht. Man kann schon sagen, die Schwaben lieben ihre Biergärten.
5: Was bei uns ganz speziell ist, ist unser Wirtshausschnitzel. Das lieben unsere Gäste. Wir haben Schweinshaxen, also ganz traditionell.
3: Welcher Biergarten so leckeres Essen hat und wie ihr euren Lieblingsbiergarten bei uns in den Schwaben Top 10 auf Platz 1 wählt, das gibt's gleich bei mir. Um 3:45.

0: 80er bei Donau 3 FM, The Police mit Every Breath You Take und gleich noch Kamrad und Flo Rida.
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0: Wir lieben es, herzhaftes Essen, kühle Getränke und draußen sitzen ohne Ende. Viele kehren am liebsten nach einem Ausflug ein, andere haben einfach Lust auf eine entspannte Zeit im Freien. Und genau deshalb suchen wir diese Woche in den Donau 3 FM Schwaben Top 10 Schwabens beliebtesten Biergarten. Da sind schon einige in den Top 10 gelandet.
3: Ja, hallo, wir sind die Flugpfarrei aus Habesingen und wir haben einen wunderschönen Biergarten mit einer schönen Kastanie und es gibt schöne frische Festbar. Unsere Würstsalat-Theke und überhaupt der Würstsalat ist sehr beliebt. Da hatten wir auch dieses Jahr schon einen Preis dafür bekommen. Wir haben herrliches, frisch gezapftes Bier von unserer eigenen Brauerei und man kann gemütlich sitzen für uns im Brauereihof. Wir würden uns freuen, wenn ihr für uns abstimmen würdet.
0: Aber nicht nur der Biergarten der Pflugbrauerei Hörbelsingen ist in den Top 10 gelandet.
4: Ja, wir sind das Wirtshaus Silberwald in Ludwigsfeld-Neu-Ulm. Wir haben einen großen Biergarten im Sommer. Wir haben das ganze Jahr geöffnet. Wir haben auch innen drin, wie gesagt, unser Wirtshaus. Was bei uns ganz speziell ist, ist unser Wirtshausschnitzel. Das lieben unsere Gäste. Wir haben Schweinshaxen, also ganz traditionell. Was wir auch noch immer haben, das ist freitags. Wir haben unseren Steckelfrisch freitags. Wir haben am Samstag haben wir immer unsere Spareribs frisch aus dem Smoker. Wir würden uns natürlich sehr freuen, wenn ihr für uns wohnen würdet, wenn ihr uns unterstützen würdet. Genau.
0: Das sind schon mal zwei sehr schöne Vorschläge, aber jetzt seid ihr gefragt, stimmt ihr den beiden zu oder hat euch vielleicht ein anderer Top-10-Favorit überzeugt? Stimmt ab, ihr habt das ganze Wochenende Zeit bis Montag in der Früh. Alle Infos dazu und natürlich auch das Formular mit allen Biergärten, die zur Auswahl stehen, gibt's auf donau3fm.de.

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1: Einen schönen Sonntagnachmittag euch. Ihr Name war nicht so bekannt, aber ihre Stimme, die kannte jeder. Spätestens nach diesem Welthit hier. Die Sängerin und Songschreiberin Lauren Bennett hat in ihrer Laufbahn viele Erfolge gefeiert. Jetzt macht aber eine traurige Nachricht die Runde. Sie ist im Alter von gerade mal 36 Jahren gestorben. Mehr dazu hört ihr gleich in Easys Promiversum um 3:15.

0: 21 Pilots mit Stressed Out hier bei Donau 3 FM am Sonntagnachmittag. Auch wenn vielleicht nicht jeder ihren Namen kannte, aber ihre Stimme kannten dafür umso mehr Menschen. Jetzt gibt es aber traurige Nachrichten von der Sängerin und Songschreiberin Lauren Bennett. Check
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3: Freunde der gepflegten Unterhaltung, den Song habt ihr mit Sicherheit alle schon mal gehört. Party Rock Anthem von LMFAO, einer der Partyhits der frühen 2010er. Der Song stand in zahlreichen Ländern auf Platz 1 und plötzlich hat er damals gefühlt die halbe Welt geschaffelt. 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Eine der Stimmen hinter diesem Welthit war Lauren Bennett. Viele kannten ihre Stimme, aber nicht unbedingt ihren Namen. Im legendären Musikvideo zu Party Rock Anthem ist Lauren Bennett aber auch zu sehen. Jetzt gibt's leider traurige Nachrichten. Lauren Bennett ist im Alter von nur 36 Jahren gestorben. Ihre frühere Girlgroup GRL hat auf Instagram einen emotionalen Post verfasst. Ihre ehemaligen Bandkolleginnen schreiben, ihre Herzen seien gebrochen. Die Liebe, das Lachen und die unzähligen gemeinsamen Erinnerungen an Lauren würden sie für immer in Ehren halten. Über die Todesursache ist bislang nichts bekannt. Lauren Bennett kam aus England, hat schon als Teenager Musik gemacht. Später ist sie dann Teil von den Paradiso Girls geworden und nach Los Angeles gezogen. Ja, und 2011 kam dann Party Rock Anthem. Der Song hat sie weltweit bekannt gemacht. Danach ist sie Teil von GRL geworden. Mit Ugly Heart hat die Girlgroup weitere Erfolge gefeiert und außerdem waren sie auf Pitbulls Wild Wild Love zu hören. Lauren Bennett wurde nur 36 Jahre alt. Was von ihr bleibt, das ist eine Stimme, die für viele ganz fest zu einer Ära gehört.
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0: 90er bei Donau 3 FM. Britney Spears und Born to Make You Happy am Sonntagnachmittag, kurz vor 16 Uhr. Jetzt noch zur Musik von Isaac aus Deutschland. Der macht auch nach seinem ESC-Auftritt weiter Musik und hat zuletzt ein paar neue Songs veröffentlicht. Live ist es momentan etwas ruhiger um ihn. Neue Termine sind bisher nicht angekündigt. Aber jetzt gibt's ihn im Radio mit seinem größten Hit. Hier ist Always on the Run. Schönen Sonntagnachmittag.
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0: 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Es ist 16 Uhr.
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9: Ich bin Tine Klimach. Die Bundesregierung ist zufrieden mit ihren Reformen. Die Mitte liefert, sagt der Kanzler. Von den Ländern kommt dagegen Kritik. Sachsens Ministerpräsident Kretschmer etwa hält die Beschlüsse der schwarz-roten Koalition für unzureichend, um Deutschlands wirtschaftliche Schwäche zu überwinden, wie er der Zeitung Welt sagte.
10: Das Spargesetz für Krankenkassen, die neuen Regeln fürs Heizen und die Rentenreform. Für Kretschmer sind das nur erste Schritte in die richtige Richtung. Noch sei man sehr weit weg von einem Maßnahmenpaket, das wirklich Aufschwung bringt, so der CDU-Politiker. Aber Berlin gelinge es irgendwie nicht, Entscheidungen zu treffen, die dafür notwendig seien. Kretschmer fordert weniger Regulierung, statt immer neue Richtlinien zu schaffen. Zuvor hatte schon Mecklenburg-Vorpommerns Landeschefin Schwesig vor allem die Rentenpläne der Regierungskoalition scharf kritisiert. Tanja Wagner, Nachrichtenredaktion.
9: Irans Revolutionsgarden haben US-Militärbasen in mehreren Golfstaaten und in Jordanien angegriffen. Das US-Militär wiederum hatte zuvor in der Nacht Ziele im Iran angegriffen. Die Attacke sei eine Reaktion auf einen iranischen Angriff auf ein Containerschiff in der Straße von Hormuz gewesen, hieß es. Der Iran erklärte die Meerenge erneut für gesperrt. Seit 2003 sind in einem Juni noch nie so viele Menschen beim Baden ums Leben gekommen wie zuletzt. Das geht aus einem aktuellen Bericht der DLRG hervor. Insgesamt starben bundesweit fast 100 Menschen im Juni. Die DLRG spricht selbst von einem tragischen Start in die Badesaison.
11: 90% der Badetoten im Juni waren Männer, die meisten davon nicht älter als 30 Jahre. Laut DLRG überschätzt

0: Werbers British Airways. Grund dafür ist eine Online-Wette um das WM-Viertelfinale zwischen Norwegen und England. Nach der unglücklichen 1:2-Niederlage der Norweger löst die Airline ihre Wettschulden nun also ein. Seit der Nacht ist ihr Account mit dem Logo der Briten versehen.
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2: Auch der heutige Sonntag ist bestimmt von viel Sonne mit nur ein paar Wolken, die durchziehen. Tageshöchstwerte pendeln sich ein bei um die 30 Grad. Und morgen am Montag wird es mit 33 Grad noch ein Stückel heißer.
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2: Einen schönen Sonntagnachmittag. Schon 10 Jahre ist es her, dass Vaiana das erste Mal in die Kinos kam. Jetzt wagt sie wieder zum ersten Mal den Schritt über das Riff und erlebt dabei ein riesiges Abenteuer.
4: Ich bin die Tochter des Chiefs, die Zukunft meines Volkes. Ich bin Vaiana!
2: Ja, wen sie dabei kennenlernt und vor allem, wie diese Neuverfilmung von Vaiana ankommt, das gibt's gleich bei uns im Donau 3 FM Kinotipp um 4:45.
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0: Unser Throwback-Hit für diese halbe Stunde, die Fugees mit Killing Me Softly aus dem Jahr 96.
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0: Vor 10 Jahren ist Disneys Vaiana als Animationsfilm in die Kinos gekommen, Ende 2024 dann der zweite Teil. Und die Fans dürfen sich freuen, denn jetzt kommt die Realverfilmung ins Kino. Donau 3FM Filmexpertin Franziska Scherer geht mit euch auf ein großes Abenteuer.
2: Vaiana wird auf der Insel Motunui als Tochter des Chiefs geboren. Schon in ihrer Kindheit fühlt sie sich mit dem Wasser verbunden. Aber sie weiß nicht warum, bis ein Fluch die Insel tief erschüttert. Ihre Oma erzählt ihr dann, dass ihre Vorfahren Seefahrer waren und Vaiana das Herz von Te Fiti, ein kleiner heiliger Stein, wieder an seinen rechtmäßigen Platz zurücklegen muss, um den Fluch zu beenden.
3: Finde Maui, bring das Herz nach Te Fiti zurück.
2: Also macht sich Vaiana heimlich auf den Weg über das Meer zu Maui, dem Halbgott des Windes und des Meeres.
4: Hallo, winziges Menschenkind. Kein Plan, warum sie dachten, dass ich dich brauche. Ihr könnt das Menschenkind zurückhaben.
2: Vaiana macht Maui, gespielt von niemand Geringeren als Dwayne Johnson, sehr schnell klar, dass er ihr helfen muss.
5: Du hast das Herz von Te Fiti gestohlen und die ganze Welt verflucht. Wenn du es zurückbringst, bist du für alle ein Held.
2: Zusammen erleben sie dann das größte Abenteuer ihres Lebens. Wie der Film ausgeht und ob sie es schaffen, das Herz von Te Fiti wieder an seinen rechtmäßigen Platz zu legen, bleibt natürlich geheim. Was aber sicher ist, es gibt ein neues Lied für die Realverfilmung, unter anderem in der Originalfassung gesungen von der 19-jährigen Hauptdarstellerin Catherine Lagaaya, die hier in ihrer ersten Filmrolle überhaupt zu sehen ist.
6: Erzählen Geschichten unserer Ahnen bis in alle Ewigkeit.
4: Retten wir die Welt.
2: Und wer die Animationsversion von 2016 schon kennt, natürlich ist Vaianas Huhn Hey Hey mit dabei. Macht euch also auf ein buntes Disney-Abenteuer für die ganze Familie bereit. Vaiana, die Realverfilmung, jetzt im Kino.
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Charlie Puth und Changes hier bei Donau 3 FM am Sonntagnachmittag. Beth Ditto von der Band Gossip, die steht nicht nur mit Gossip auf der Bühne, nein, sie ist auch quasi eine Kollegin von mir, denn sie moderiert inzwischen auch ihre eigene Radiosendung bei der britischen BBC und zwar bei Radio 6 Music. Und ihre markante Stimme, die gibt's jetzt natürlich auch bei uns. Hier ist sie mit ihrem vielleicht größten Erfolg zusammen mit Gossip. Hier ist Heavy Cross.

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7: Kuckuck, hallo, einen schönen Sonntagnachmittag euch. Eines der unsexiesten Dinge überhaupt ist vermutlich eine Umspannstation. Weiß, klobig, langweilig. In Biberach wird gegen diese Tristesse aber was getan. Die Umspannstation auf dem Giegelberg in Biberach, die erstrahlt jetzt in neuem Glanz und das sogar passend zum größten Fest der Stadt. Was es mit dem neuen Anstrich auf sich hat, was da überhaupt drauf ist und was er bedeutet, gleich bei mir um 4:45.

0: Dark Amber Belong Together bei Donau 3FM, gleich gefolgt von neuem von Miles Smith und Niall Horan. Die Umspannstation am Festplatz auf dem Biberacher Giegelberg, die schaut jetzt deutlich anders aus. Vor kurzem noch komplett weiß und langweilig, jetzt mit einem großen Schützenfestmotiv versehen. Das Motiv wurde vom Biberacher Künstler Daschu gemalt. Was genau darauf zu sehen ist, das weiß Roland Herrmann. Er ist der technische Geschäftsführer der EWA Netze GmbH.
1: Die neue Gestaltung zeigt die bekannte historische Räuberbande rund um den Schwarzen Peri. Zu sehen sind Männer und Frauen, die Wertgegenstände in den Händen halten, darunter auch eine symbolische Glühbirne, die die Verbindung zu uns als Netzbetreiber herstellt. Die Szene ist lebendig gestaltet, die Räuber werden von zwei Männern verfolgt. Im Hintergrund erkennt man den Weißen Turm, eines der Wahrzeichen von Biberach.
0: Und was ist jetzt die historische Verbindung des Anstrichs zur Stadt?
1: Die Räuberbande um den Schwarzen Peri ist eine der Figurengruppen des Biberacher Schützenfestes. Sie bildet traditionell den Abschluss der historischen Festumzüge und zählt zu den prägenden Elementen des Festes. Das Motiv knüpft damit direkt an die lokale Tradition an. Zusätzlich liegt die Station direkt am Festplatz und ist ein wichtiger Verteilpunkt für die Stromversorgung während des Schützenfestes.
0: Der neue Anstrich der Biberacher Umspannstation von Künstler Daschu ist ein echter Hingucker und das funktionale Gebäude hat nun einen sichtbaren Bezug zur Biberacher Tradition. Ein Bild davon, wie es jetzt ausschaut, was die da gemacht haben, das gibt es natürlich bei uns auf der Website auf donau3fm.de.

Die 90er bei Donau 3 FM, Chumbawamba und Top Thumping am Sonntagnachmittag. Schrägstrich Vorabend. Jetzt zu Pink. Die hat zuletzt erstmals die Tony Awards, also die Auszeichnungen für die besten Errungenschaften bei Musicals moderiert und dabei auch ihre Familie mit auf den roten Teppich gebracht. Tochter Willow interessiert sich ebenfalls fürs Showgeschäft und träumt vom Broadway. Und deswegen, was liegt da näher, wenn Mama schon so eine Awardshow moderiert? Und die Mama, die gibt's jetzt im Radio mit Who Knew bei Donau 3 FM. You took me.

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0: 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Es ist 17 Uhr.
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6: Ich bin Tine Klimach. Bundespräsident Frank-Walter Steinmeier begrüßt die von der Koalition beschlossenen und angestoßenen Reformen. Endlich sei etwas passiert, sagte Steinmeier im Sommerinterview von ZDF Berlin Direkt. Nun sei zunächst Geduld und Ausdauer bei der Umsetzung der Beschlüsse gefragt. Entscheidend sei, dass daraus wirtschaftliches Wachstum entstehe, so Steinmeier. VW plant einen Großumbau. Zehntausende Stellen könnten wegfallen. Standorte sind in Gefahr. In der angespannten Lage versucht Konzernchef Oliver Blume jetzt Hoffnung zu verbreiten. Es gebe intelligentere Lösungen, als Werke zu schließen, sagte Blume der Bild am Sonntag.
7: Blume beruft sich auf ein laufendes Sparprogramm bei VW. Allein dadurch hätten die Fabrikkosten um durchschnittlich 20% verbessert werden können. Allerdings war der VW-Chef Berichten zufolge gerade im Aufsichtsrat mit einem weiteren Sparprogramm gescheitert. Der Betriebsrat hatte Blume bis Freitag ein Ultimatum gestellt. Er sollte der Belegschaft reinen Wein über die Pläne einschenken. Passiert ist nichts. Angeblich sollen mehr als 100.000 Stellen gestrichen und die Werke in Hannover, Emden, Zwickau sowie Audi in Neckarsulm geschlossen werden. Tanja Wagner, Nachrichtenredaktion.
6: Der Verband kommunaler Unternehmen fordert strengere Regeln für die Wasserentnahme in Deutschland. Hintergrund sind der Klimawandel, häufigere Trockenperioden und knapper werdende Grundwasservorräte.
8: Der Verband verlangt, genehmigungsfreie Wasserentnahmen auch im privaten Bereich möglichst einzuschränken und alle Entnahmen digital zu erfassen. Die öffentliche Wasserversorgung müsse bei Engpässen Vorrang haben. Außerdem brauche es einen besseren Schutz des Grundwassers vor Schadstoffen. Eine vom Verband in Auftrag gegebene Umfrage zeigt, die meisten Menschen achten nach eigenen Angaben bereits auf ihren Wasserverbrauch. Zugleich erwartet eine Mehrheit, dass Haushalte, Industrie und Landwirtschaft im Fall von Wasserknappheit gemeinsam Verantwortung übernehmen. Thomas Bleskin, Nachrichtenredaktion.
6: Zum Sport. Alexander Zverev spielt zur Stunde als erster deutscher Finalist im Männereinzel seit 1995 um den Wimbledon-Titel. Im Endspiel trifft der Hamburger auf den italienischen Titelverteidiger und Weltranglistenersten Jannik Sinner. Die vergangenen 9 Duelle mit Sinner hat Zverev zwar verloren, aber dank des French Open-Siegs Anfang Juni neues Selbstbewusstsein gewonnen.
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0: Die Sommerbühne am Blautopf in Blaubeuren startet in die nächste Runde.
1: Kultur, Musik, Theater in wunderbarer Atmosphäre genießen, unwettergeschützt, hitzegeschützt, angenehm gestuhlt,
0: sagt der Sprecher der Sommerbühne Peter Imhof. Was euch da in diesem Sommer noch erwartet, das gibt's gleich bei mir um 17:45.

0: Die 80er bei Donau 3 FM, die Pet Shop Boys mit Always on My Mind, gleich gefolgt von neuem von J-Lo und David Guetta. Kultur, Musik und Theater, das erwartet euch bei der Sommerbühne am Blautopf, die es bereits seit über 20 Jahren gibt. Seit diesem Wochenende bis zum 2. August wird die Bühne wieder von unterschiedlichen Künstlern zum Leben erweckt. Peter Imhof ist Sprecher der Sommerbühne. Peter, worauf können sich die Besucher denn freuen?
1: Eine abwechslungsreiche Mischung aus Jazz, Comedy, Theater, Vortrag. Eine bunte, ansprechende Programmmischung in einem kühlen, geschützten Klosterkirchensaal beim Blautopf. Wir sind in intimer, sehr persönlicher Atmosphäre, passende große Acts im passenden Ambiente.
0: Gibt's dieses Jahr denn was Besonderes?
1: Wir haben eine Theaterpremiere. Die Gruppe Stadttheater Blaubeuren bringt den Roman von Felix Hubi, Die Lehrjahre, auf die Bühne.
0: Und wer darf die diesjährige Sommerbühne auf keinen Fall verpassen?
1: Sie ist für alle diese Menschen, die Kultur, Musik, Theater in wunderbarer Atmosphäre genießen wollen, unwettergeschützt, hitzegeschützt, angenehm gestuhlt und ein schönes Essens- und Getränkeangebot dazu.
0: Wunderbar, dann nix wie ne. Seit diesem Wochenende findet in Blaubeuren die Sommerbühne am Blautopf rund um das Kloster Blaubeuren statt. Ein bunter Mix aus Musik, Theater und Comedy und auf jeden Fall einen Besuch wert. Alle Infos und das Programm findet ihr natürlich auch bei uns auf der Website auf donau3fm.de.

Katy Perry mit Last Friday Night am Sonntagabend. Donau 3 FM hier gleich 5:30. Jetzt zu Jason Derulo. Der spricht aktuell von einem neuen Kapitel seiner Karriere. Aufhören will er nämlich nicht. Er möchte sich aber musikalisch und als Künstler neu erfinden. Und bevor das in eine ungute Richtung geht, hören wir jetzt einen seiner größten Erfolge hier bei Donau 3 FM. Hier ist Jason Derulo mit Want to Want Me.

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5: Schönen Sonntagnachmittag. Die Idee ist eigentlich eher zufällig entstanden, aber das Ganze ist so weit gegangen,
6: dass ich tatsächlich in ein Tonstudio reingegangen bin für meine Fahrschüler. Und so habe ich das Lied eingesungen, ja.
5: Sagt der Neu-Ulmer Fahrlehrer Jabus Öser. Er hat für seine Fahrschüler und alle, die Bock drauf haben, einen Blinkersong rausgebracht. Was es damit auf sich hat, wie das Ganze klingt und ob da in Zukunft vielleicht noch ein bisschen mehr kommen könnte, das gibt's gleich bei mir um 17:45.

0: Ellie Goulding mit Burn bei Donau 3 FM, gefolgt gleich von Deep Blue Something und Fast Boy. Donau 3 Er ist wohl einer der bekanntesten Fahrlehrer der Region. In den sozialen Netzwerken teilt er mit seinen Fahrschülern und vielen weiteren Menschen Tipps zum Thema Führerschein und zeigt immer wieder Videoausschnitte von Fahrstunden. Jetzt hat der Neu-Ulmer Fahrlehrer Yavuz Ö seinen eigenen Song rausgebracht, den Blinker-Song. Blinky, Blinky, kleiner Stern heißt er. Und so klingt er.
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0: Donau 3 FM Kollegin Easy 1000 hat bei Fahrlehrer Yavuz mal nachgefragt, wie kommt man denn bitte auf die Idee, einen Song zum Blinkvorgang zu machen?
2: Ich würde sagen, das war so eine klassische Situation in der Fahrstunde, als eine Fahrschülerin wirklich zum 100. Mal, als ich sagen musste, hey, jetzt Spiegel, Spiegel, Blinker, Schulterblick, die habe ich vor mich hingesummt. Spiegel, Spiegel, ja. Und irgendwie hat dann die Fahrschülerin mich so angeschaut und hat gesagt, hast du den Blinkersong gerade gemacht? Ich so, ja, ich glaube, ich habe gerade den Blinkersong gemacht. Und so ist dann die Idee tatsächlich entstanden. Und als ich dann das erste Mal das Lied so online auch gestellt habe, auf Social Media, kam es richtig gut an. Und dann dachte ich mir, komm, ich nehme es auf, damit ich es überhaupt auf Spotify hochladen kann.
3: Es ist schon deine Stimme, die wir hören, oder?
2: Es ist meine Stimme, aber die ist so verzerrt, weil ich habe halt keine Gesangsstimme. Das ist einfach so. Und da mussten wir mit sehr viel Autotune nachhelfen. Aber im Grunde genommen geht es auch nicht darum, dass es schön sein soll, sondern die Leute sollen sich einfach diese Reihenfolge einprägen. Gerade für Fahranfänger im Fahrschulauto ist es halt echt wichtig, diese Reihenfolge Innenspiegel, Außenspiegel, Blinker, Schulterblick sich einzuprägen. Und ich habe auch sehr viel positives Feedback von erfahrenen Fahrern mittlerweile erhalten, die sagen, hey, ich hatte das so vernachlässigt und wenn ich da nur 10 Leute damit erreiche, ist schon geholfen.
3: Den Text, wie ist der Text entstanden?
2: Das ist ja die übliche Reihenfolge und den Rest habe ich mich tatsächlich hingesetzt wie ein Songwriter und habe mir so überlegt, wie könnte ich die Lücken so füllen, dass es ein ganzes Lied ergibt. Habe nochmal natürlich die KI drüber schauen lassen und dann ist der Song so tatsächlich entstanden, der Songtext zumindest.
3: Stehen schon die nächsten Lieder in Planung? Vielleicht, weiß ich nicht, Gefahrenbremsung, oder?
2: Ja, irgendwie so. Also es kam auch schon viel Feedback, was das anbelangt, wo es dann hieß, hey, mach mal ein ganzes Album und so weit wird es natürlich nie kommen. Aber ich habe mir schon überlegt, ob man nicht irgendein Lied noch zum Rechtsfahrgebot, wie du sagst, zur Gefahrenbremsung, ja, da gibt es bestimmt irgendetwas noch. Vielleicht kommt der nächste Song schon die nächsten Wochen. Schauen wir mal.
0: Dann sind wir mal gespannt, was da noch so kommt. Und falls ihr euch gerade für die Führerscheinprüfung vorbereitet oder einfach mal gerne wieder euer Wissen auffrischen möchtet, den Blinkersong von Yavuz könnt ihr nachhören auf YouTube, Spotify und Co.

die 90er bei Donau 3 FM mit Deep Blue Something und Breakfast at Tiffany's heute am Sonntagabend. Gleich geht's hier weiter mit Jana Faas und der Donau 3 FM Chart Show. Ich habe jetzt noch eine Band, die ist aktuell mitten im Festivalsommer unterwegs und auch das Safri Duo bringt seine berühmten Trommeln weiter auf die Bühne und zusammen sorgen sie bei uns jetzt für ordentlich Energie. Hier ist Cynical. 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
0: Es ist 18 Uhr.
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6: Ich bin Tine Klimach. Der Konflikt um die Straße von Hormuz spitzt sich nach gegenseitigen Angriffen der USA und des Iran erneut gefährlich zu. Bereits zum dritten Mal innerhalb einer Woche bombardierte das US-Militär Ziele entlang der iranischen Südküste. Als Reaktion attackierten Irans Streitkräfte US-Ziele in Jordanien und den Golfstaaten.
7: Raketenstellungen, Munitionslager und andere Ziele bombardiert das US-Militär in Iran nach eigenen Angaben. Allein diese Woche mehr als 300. Als Begründung werden iranische Angriffe auf die Schifffahrt genannt. Der Iran seinerseits greift erneut die Golfstaaten an, in einer der deutlichsten Angriffswellen seit Wochen. Und auch Gespräche über die künftige Verwaltung der Straße von Hormuz enden gestern ohne Durchbruch. Trotz eines Rahmenabkommens der USA und des Irans ist ein klares und baldiges Ende des Kriegs noch immer nicht in Sicht. Johannes Sadek, Kairo.
6: Bundesfamilienministerin Prien will den staatlichen Unterhaltsvorschuss künftig nur noch bis zum 16. Geburtstag von Kindern zahlen. Die Ministerin wolle dazu einen Gesetzentwurf vorlegen, sagte ein Sprecher des Bundesfamilienministeriums. Die Ausgaben für den Unterhaltsvorschuss haben sich seit der Reform 2017 vervierfacht und der Unterhaltsvorschuss habe sich zu einem der größten Kostenfaktoren für die Kommunen entwickelt, hieß es. Ein Tempolimit von 130 auf deutschen Autobahnen könnte jedes Jahr bis zu 90 Menschenleben retten. Zu diesem Ergebnis kommt eine neue Studie der Björn-Steiger-Stiftung. Demnach würde dort die Zahl der tödlichen Unfälle um bis zu 30% sinken.
8: Weniger Tempo, weniger schwere Unfälle. Sollte wirklich ein Tempolimit eingeführt werden, glauben die Forscher nicht, dass Autofahrer deshalb verstärkt auf Landstraßen ausweichen oder häufig im Stau stehen. Im Gegenteil, weil es seltener schwere Unfälle gäbe, könnten Sperrungen und Umleitungen sogar abnehmen. Über ein generelles Tempolimit wird hier in Deutschland schon seit Jahren sehr emotional diskutiert. Das Bundesverkehrsministerium lehnt es allerdings weiter ab. Zoe Tassovali, Redaktion.
6: Eine schlecht ausgerüstete Wanderin aus Baden-Württemberg ist in einem nächtlichen Einsatz von einem Berggipfel geborgen worden. Die 29-Jährige sei auf die knapp 2000 Meter hohe Mondspitze im österreichischen Vorarlberg gestiegen, teilte die Polizei mit. Nach Einbruch der Dunkelheit saß die Frau aber auf dem Gipfel fest, da sie keine Lampe dabei hatte. Sie trug außerdem nur Straßenschuhe und war mit einer kurzen Hose bekleidet.
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9: Auch heute am Sonntag wird's brütend heiß bei uns in Schwaben. 30 Grad die Tageshöchstwerte, dazu quasi Sonne nonstop. Und auch morgen am Montag geht's mit der Hitze weiter, dann mit bis 33 Grad sogar noch etwas heißer.
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1: Einen wunderschönen guten Abend. Ich hoffe, ihr hattet eine tolle Woche und euch geht's gut. Das ist ja jetzt so das letzte ruhige Wochenende, bevor es in die wilde Konzertphase geht und das Wiley Open Air startet. Und deshalb machen wir heute ganz langsam. Heute gibt's wieder eine Ausgabe.

Mit diesen Zeilen beginnt Mark Forster seinen neuen Song Müde und damit einen seiner nachdenklichsten Songs. Er erzählt von emotionaler Erschöpfung, vom ständigen Funktionieren und dem Wunsch, für einen Augenblick aus allem auszusteigen und einfach mal daheim zu sein, bei den Menschen, die er liebt und braucht. Der Song ist nicht laut und genau darin liegt auch seine Stärke. Und er betrifft so viele von uns und so viele finden sich auch in ihm wieder. So zwischen Alltag, Überforderung und der Sehnsucht nach Ruhe. Übrigens der nächste Song, bei dem wir die Neuorientierung von Mark Forster spüren. Es ist ruhiger Popsound mit leichten Flamenco-Vibes und hier ist er jetzt für euch. Mark Forster mit Müde.

0: Auf Platz 86 Lola Young mit Messi und auf Platz 99 einer meiner absoluten Lieblingssongs gerade, Dripping vom deutschen DJ Bund.
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0: Die Story hinter dem Song geht schon ein bisschen unter die Haut. Letztes Jahr standen nach 15 Jahren Liam und Noel Gallagher, auch bekannt als Oasis, wieder auf der Bühne. Eine Reunion, die für viele echt bedeutungsvoll war. Die beiden Hände haltend auf der Bühne. So auch bei The Script-Sänger Danny O'Donoghue. Und deshalb schrieb er den Song The Crowd Was Singing Wonderwall. Im Song fängt er das Feeling ein, was die Reunion bedeutet hat. Also diese Vergebung der Brüder, dass sie sich nach so vielen Jahren Rivalität die Hand gereicht haben. Und wenn die beiden das können, wieso wir dann nicht auch? Also ein Song mit einer ganz besonderen Message. Und den gibt's jetzt für euch. Hier sind The Script mit The Crowd.

0: Auf Platz 51 Linkin Park mit The Emptiness Machine und auf Platz 75 Fayan und Dalton mit Verliebt in mich. Ich liebe den Song auch ganz doll.
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0: Sie ist eine der aufregendsten Newcomerinnen des Jahres, Sienna Spyro. Und erst letzte Woche kam ihr Debütalbum Visitor raus, auf welches Fans schon lange gewartet haben. Und das zu Recht. Für euch gibt's jetzt gleich ihren neuen Song Great Expectation. Und darin erzählt sie von einer Liebe, die nie so Wirklichkeit wurde, wie sie erhofft war. Also kennt ihr das, wenn euch eigentlich nur die Vorstellung eines Menschen bei ihm bleiben lässt oder überhaupt über ihn nachdenken lässt? Aber meistens ist die Realität dann eine Enttäuschung oder total anders. Und Sienna verwandelt ihre persönliche Erfahrung in eine emotionale Geschichte über Erwartungen, die viele kennen. Also bei ihr geht's um eine Story aus New York, um einen Menschen, der immer wieder angekündigt hatte, sie besuchen zu wollen, aber nie vor ihrer Tür stand. Es geht nicht nur um die Person, sondern um das Gefühl, das mit der Erwartung an sie verbunden ist. Und ich denke, so ging es uns allen schon mal. Hier ist Sienna Spyro mit The Great Expectation.

0: Ganz neu in der Chartshow Great Expectation von Sienna Spyro. Und gleich geht's weiter mit Platz 46 bis Platz 1.
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1: Herzlich willkommen zurück bei der Donau 3 FM Chartshow. Das war Teddy Swims mit Mr. Know-It-All auf Platz 46. Und am Ende der halben Stunde erfahrt ihr natürlich, wer unsere Top 3 diese Woche sind. Und jetzt gibt's ein bisschen Country für euch, und zwar vom amerikanischen Sänger Ne-Yo. Damals eher für soften R&B bekannt, hat er jetzt ein Country-Album rausgebracht. Es ist zumindest von Country-Musik inspiriert, aber natürlich enthält es auch seine unverkennbare Soul-Stimme. Album heißt Highway 79 und für euch gibt's den Song Dance Right Now. Stellt euch vor, ihr seid in einer Bar und möchtet einem bestimmten Gespräch ausweichen bzw. das einfach nicht führen. Und wie macht ihr das? Natürlich, indem ihr tanzt. Und darum geht's. All die Fragen, die er hätte stellen wollen, werden auf der Tanzfläche beiseite geschoben und das verpackt in eine Country-Soul-Nummer. Und den gibt's jetzt für euch. Ganz viel Spaß damit. Hier ist Ne-Yo mit Dance Right Now.

0: Auf Platz 44, Show Me Love von Wister MC und Bees and Honey.
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0: Irgendwie klingt Cascada ja immer noch nach Every Time We Touch. Euphorisch, emotional und voller Energie. Dieses Mal heißt der Song aber Utopia. Ein moderner Pop-EDM-Banger, der emotionale Sicherheit und Gemeinsamkeit feiert. Also sofort einprägsame Hook. Nathalies ikonische Stimme, das versprüht einfach direkt pure Feel-Good-Energy. Gleichzeitig markiert der Song einen besonderen Meilenstein. Es ist Nathalies erste selbstgeschriebene Solo-Veröffentlichung. Ein Song über Geborgenheit, Zusammenhalt und das Ankommen bei einem Menschen. Und den gibt's heute als letzte Neuvorstellung für euch. Hier sind Cascada mit Utopia.

0: Auf Platz 18 Bad Bunny mit Debbie Tiralma Foto. Und jetzt schauen wir auf die Top 3.
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0: Auf Platz 3 diese Woche wieder Alex War mit Fever Dream. Und der Song beschreibt quasi den Moment, in dem er seine jetzige Frau das erste Mal sieht und es sich wie ein Fiebertraum anfühlt. Er schreibt allgemein sehr viele Songs für seine Frau. Also die Liebe ist echt, die Liebe ist groß. Und hier ist er jetzt für euch, Alex War mit Fever Dream.

0: Auf Platz 3 Alex Warren mit Fever Dream.
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0: Dieser Song ging auf Instagram, TikTok und YouTube absolut durch die Decke. Vor allem aber international. Es geht um Gut genug von Kid Creek, Blumengarten und Shirin David. Der ist in den USA viral gegangen, weil die Stadt Du bist gut genug, Du bist gut Canoe verstanden haben. Also ein kleiner Songverhörer, der zum weltweiten Meme wurde. Und zusammen ergeben die Wörter nicht wirklich einen Sinn. Einzeln ist Dubi ein umgangssprachlicher Begriff für Joint. Scoot bedeutet vorwärts bewegen und Canoe eben Kanu. Ihr könnt ja mal schauen, ob ihr das jetzt auch raushört. Hier sind Kitschkrieg und Blumengarten und Shirin David mit Gut genug.

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0: Das waren auf Platz 2 Kitschkrieg, Blumengarten und Shirin David mit Gut genug.
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0: Los geht's, komm schon, das heißt der Ausdruck Dai Dai aus dem Italienischen übersetzt. Und so heißt auch der Titel von Shakiras und Burna Boys Song Dai Dai, der ja der offizielle WM-Song ist. Besonders an dem Song ist vor allem eins, er enthält Textpassagen in gleich 5 Sprachen, darunter natürlich Englisch, aber zum Beispiel auch Japanisch. Und den gibt's jetzt diese Woche wieder für euch auf Platz 1. Hier sind Burna Boy und Shakira mit Dai.

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0: 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Es ist 19 Uhr.
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3: Ich bin Tine Klimach. Bundespräsident Frank-Walter Steinmeier begrüßt die von der Koalition beschlossenen und angestoßenen Reformen. Endlich sei etwas passiert, sagte Steinmeier im Sommerinterview von ZDF Berlin Direkt.
4: Es könnte sein, dass wir gerade eine neue Phase in der Politik der Koalition erleben. Will sagen, dass man die Selbstblockade innerhalb der Koalition aufgehoben hat, aufgelöst hat.
3: Nun sei zunächst Geduld und Ausdauer bei der Umsetzung der Beschlüsse gefragt. Entscheidend sei, dass daraus wirtschaftliches Wachstum entstehe, so Steinmeier. Die notorische Unpünktlichkeit bei der Bahn nervt viele. Schuld daran ist unter anderem das vernachlässigte Schienennetz. Bundesverkehrsminister Patrick Schnieder sieht aber auch den Bahnkonzern selbst in der Pflicht. Dieser müsse seine eigenen Abläufe optimieren, sagte Schnieder der Deutschen Presseagentur.
5: Allein Investitionen machen die Bahn nicht pünktlicher. Der Konzern muss auch intern schneller werden, sagt Schnieder. Wenn etwa die Zeit knapp wird, einen Zug zu reinigen, weil dieser Verspätung hatte, dann müsse auf die Schnelle der Personaleinsatz verstärkt werden, um ihn wieder pünktlich auf die Schiene zu schicken. Im Juni waren gerade mal noch die Hälfte der Fernzüge pünktlich. Und es sei illusorisch zu glauben, dass die Bahnwelt in 2 Jahren wieder in Ordnung sei, so Schnieder. Fortschritte werde es erst nach und nach geben. Tanja Wagner, Nachrichtenredaktion.
3: US-Präsident Donald Trump hat die Straße von Hormuz entgegen iranischer Aussagen als offen für den Schiffsverkehr erklärt. Sie sei offen, sagte Trump dem US-Sender NBC. Auch das für die Region zuständige US-Regionalkommando bestätigte das. Die iranischen Revolutionsgarden hatten in der Nacht bekannt gegeben, dass die Meerenge bis auf Weiteres und bis zum Ende der US-amerikanischen Eingriffe in der Region geschlossen bleibe. Die Durchfahrt sei verboten. Im vergangenen Monat mit seiner extremen Hitzewelle starben bundesweit so viele Menschen im Wasser wie seit über 20 Jahren in keinem Juni mehr. Mindestens 99 Menschen ertranken in dem Monat im Wasser, wie die Deutsche Lebensrettungsgesellschaft mitteilte. Auch an diesem Wochenende, an dem es wegen der sommerlichen Temperaturen viele Menschen ans Wasser zog, starben insgesamt 5 Menschen in Deutschland beim Baden. Das jüngste Opfer war 13 Jahre alt.
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6: Nach einer meist lauen Nacht mit Frühwerten von 14 bis 19 Grad wird auch der Montag wieder richtig heiß. Und wenn ich sag heiß, dann meine ich bis an die 33 Grad ran. Dazu wieder viel Sonne und so geht's die nächsten Tage auch erstmal weiter. Regen weiterhin nicht in Sicht.

0: zurück. Es hat ja gerade erst begonnen, unser Promi-Interview. Ihr habt noch nicht viel verpasst. Ich habe euch schon verraten, Tim Melzer ist ja heute hier bei mir im Studio und der liebt natürlich Fernsehshows und alles, was er zu erzählen hat. Aber es gibt noch einen großen Traum, den er hegt. Zugegeben, dieser Traum ist sehr, sehr lustig und den wird er uns gleich erzählen. Es lohnt sich also dran zu bleiben.
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0: große Promi-Interview startet. Wir springen zurück ins Jahr 2003. Da hat wirklich jeder seine Kochshow Schmeckt nicht, gibt's nicht gesehen. Und seitdem ist er in der deutschen Fernseh- und Unterhaltungslandschaft nicht mehr wegzudenken.
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0: Liebe Freunde der guten Unterhaltung, heute haben wir einen Mann bei uns, der, ich möchte sagen, sich ins Spiel gebracht hat, mal wieder hier als Gast bei uns zu sein mit einer Art Bewerbungsvideo, das seine Karriere zerstören würde, wenn es irgendwo veröffentlicht würde. Heute bei uns in der Show, Tim Melzer!
2: Hallo, hallo, endlich wieder und danke, dass ihr mein Flehen erhört habt.
0: Also Tim, ist so gut, wenn man auch über seine persönlichen Grenzen hinweggehen kann und auch über auf ästhetische, sag ich mal, Gesichtspunkte mal keinen Wert legt und einfach sagt, ich bewerbe mich jetzt in der Unterhose und zeige alles, was ich habe, was ich zu geben bereit bin auch, weißt
2: ja,
0: du?
2: Ja, da aber in meiner Karriere Ästhetik noch nie eine Rolle gespielt hat, hatte ich doch relativ wenig zu verlieren, muss man ganz ehrlich sagen.
0: Wie gut, dass du ganz früh begonnen hast, deine Karriere nicht auf deinem Gesicht und deinem Körper aufzubauen.
2: Dankeschön. Das Hamburger Abendblatt irgendwann mal geschrieben. Ich glaube, das war einer der ersten Artikel über mich. Die Hackfresse aus Pinneberg. Und ich finde, damit kann man ruhig starten und auch aufbauen. Das ist ja nicht so, dass wir Leute in der Öffentlichkeit immer zigtausend Einladungen auf dem Tisch liegen haben, sondern auch, wenn da mal ein langes Wochenende ist und man so ein bisschen in die Langeweile gerät und dann denkt so, ach Mensch, da könnte ich aber auch mal wieder hin. So. Ja. Und da habe ich ein bisschen insistiert. Ja, und ein sehr druckvolles Handyvideo gemacht im Rahmen eines Shootings und nur für die Zuhörer. Untenrum war wenig dran. Also an.
0: Dran ist nochmal was ganz anderes. Das besprechen wir beim nächsten Mal.
2: Legendenstatus. Dass das ja funktioniert.
0: Dieses Video erreichte mich mit der Bitte um schnelle Bearbeitung. Da haben wir natürlich sofort haben wir zu deiner Telefonnummer gegriffen und dich eingeladen. Und dass du auch wirklich hier bist, ist großartig.
2: Wirst du eigentlich eingeladen?
0: Ja, weißt du, was ich so ein bisschen schade finde? Man kann nicht mehr in diese lustigen Shows gehen, wie früher gab's. Genial daneben. Dann ging man zu Lanz, erzählte da, dass man eine neue Platte gemacht hat. Da ging man zu Kerner. Da ging man
2: Zimmerfrei.
0: Dann war man bei Harald Schmidt. Das gibt's ja alles nicht mehr. Ich sitze auch zu Hause und gucke mir den Nägeln beim Wachsen zu und denke mir, wäre schön, wenn ich mal wieder eingeladen würde. Dann habe ich letztens den Markus Lanz getroffen auf dem Flur und sage, man ist ja gar nicht mehr bei dir eingeladen, wenn man nichts Politisches zu sagen hat. Ich würde gern mal wieder mit einem Thema zu dir kommen. Dann hat er gesagt, mach doch mal wieder was Substanzielles.
2: Hat er original gesagt?
0: Ja, das fand ich ganz lustig.
2: Ich mag den ja, aber das ist eine Wurstansage. Ich meine, wir dürfen nicht vergessen, der kommt von Exklusiv.
0: Ich passe da jetzt nicht mehr rein. Du hattest ja mal eine Zeit lang in der Corona-Zeit, erinnere ich mich noch, warst du ja ein bisschen so der deutsche Vertreter der deutschen Gastronomen. Und da hast du, glaube ich, noch mal fast da warst du mal eine Zeit lang, warst du noch landsfähig, aber das endete dann auch wieder.
2: Ich dachte, du wolltest sagen, da warst du mal eine Zeit lang substanziell und jetzt bist du wieder in der Oberflächlichkeit vom Risotto-Kochen angekommen. Nein, sehr schön. Ja, unfreiwillig.
0: Ich werde natürlich eingeladen, aber ja, man will natürlich auch nicht zu viel machen. Ich muss ein bisschen aufpassen, dass ich nicht überall bin. Es ist ja bei dir auch so. Man hat schon das Gefühl, wir sind sehr viel zu sehen, so, oder?
2: Also bei mir geht es eigentlich, weil ich ja sehr stark reduziert habe. Also eigene Sendungen habe ich gar nicht so viele. Ich habe meine Kitchen Impossible, ich habe ein bisschen dieses Liefern ab und dann habe ich auch mal, probiert man ja auch mal ein paar Dinge aus, die dann vielleicht auch nicht ganz so gut funktionieren. Aber jetzt rein netto Sendeminuten ist das, glaube ich, ein Bruchteil deiner Zeit, die dir zur Verfügung steht. Allerdings glaube ich, dass in der derzeitigen Wahrnehmung eine gewisse Auffälligkeit entsteht, wenn du häufiger mal die Hose runterlässt. Und das tue ich ja leidenschaftlich gerne nach wie vor, trotz fortgeschrittenen Alters. Also ein präpubertäres Verhalten hilft manchmal, um mehr Eindruck zu schinden.
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0: Tim Melzer möchte Bürgermeister werden. Das ist natürlich ein hehrer Wunsch und ein gutes Ziel. Welchen Plan er hat, und er hat schon einen, das erzählt er uns in wenigen Augenblicken.

0: Schöneberger hier. Ihr hört die Barbaradio Show. Ich habe mir schon mal die Zitronenpresse bereitgelegt. Mein heutiger Gast wird jetzt so richtig schön ausgequetscht.
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0: Hallo, hier ist das große Promi-Interview bei Donau 3 FM. Ich bin's, Barbara Schöneberger, und das ist die Barbara-Radio-Show.
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0: 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Willkommen zurück. Heute habe ich den Koch der Köche eingeladen. Er redet schnell, er hat ein paar Zahnlücken und er steht für Hamburg wie kein Zweiter.
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0: Wer berät dich denn? Weil ich bin ja schnell dabei bei allem und immer auch gerne mal eine zugespitzte Aussage und so. Und dann wird mir natürlich auch immer von der Presseabteilung geraten, das doch etwas nochmal zu entschärfen und so. Das habe ich eigentlich nicht so gerne. Aber am Ende, wenn man dann einen Shitstorm kriegt, hat man es natürlich auch nicht so gerne. Hast du jemanden, der dich berät?
5: Also grundsätzlich mein Bauchgefühl. Ansonsten halte ich doch größtenteils auch meine Klappe zu Dingen, von denen ich keine Ahnung habe. Es gelingt mir nicht immer. Aber größtenteils versuche ich da gar nichts mehr nach draußen dringen zu lassen.
0: Ja, ich glaube, man muss verstehen, was man kann und was man nicht kann. Ich bin nicht gut auf politischem Parkett. Ich bin jetzt nicht da gerne in einem politischen Umfeld, weil dafür bin ich manchmal, durchdenke ich die Sachen nicht bis zum Ende, auch meine Argumente nicht bis zum Ende. Und ich bin wirklich ein Unterhalter. Ich bin kein politisch, wie soll ich sagen, kein Mensch, der sich politisch äußern will, weil da bin ich einfach zu unbedacht. Ich glaube, das wäre bei dir auch fatal.
5: Ich weiß nicht, ob es fatal wäre. Ich finde, so ein bisschen Menschlichkeit täte vielleicht mal ganz gut, also mal nicht jeden Satz zu bedenken und einfach auch mal ein bisschen, also jetzt kein Blödsinn, der zu Lasten Menschen geht oder so, aber einfach eine Haltung und eine Meinung und klar und sauber zu definieren und dabei die Gegenseite nicht zu verlieren, sondern zu sagen, das ist eine Sichtweise der Dinge. Und manchmal ist ein Pragmatismus und einfach die direkte Linie von A nach B ohne Umwege, sondern gerade Strich, vielleicht auch nicht immer das ganz Verkehrte. Ist ja mein großer Traum noch, dass ich überlege ja immer, ich glaube, jeder ist auch auf eine gewisse Art und Weise eitel, der das Business macht, was wir machen. Ich möchte ja, dass ganz gerne nach mir irgendwann mal eine Straße benannt wird.
0: Eine Sackgasse vielleicht. Weißt du, lass doch uns erstmal klein anfangen oder einen Wendehammer.
5: So eine Spielstraße in so einem Neubaugebiet, weißt du, wo
0: die... Ganz schrecklich, wo so Fertighäuser stehen, die alle gleich aussehen.
5: Ja, aber
0: mit so großen Carports.
5: Ja, und da ich habe auch in meinen Gedanken klein angefangen und wenn ich dann manchmal mir selbst überlassen bin, dann werden die Gedanken auch größer.
0: Ja.
5: Ich habe dann auch schon mal überlegt, ob da nicht irgendwie der Rathausmarkt Hamburgs oder so zu solchen...
0: Klar.
5: So wie auch immer.
0: Karl-Marx-Stadt, sage ich mal, könnte umbenannt werden in, also heißt jetzt vorübergehend kurz Chemnitz, aber heißt dann wieder Tim Melzer oder sage ich jetzt mal so, Tim Melzer Stadt.
5: Das ist der eine Traum und der andere Traum, dass ich irgendwann mal Bürgermeister werde, aber so ein richtig, so ein buschikoser Bürgermeister. Hast du mal The Rich gesehen?
0: Nein, das habe ich nicht gesehen, aber ich könnte mir das sehr gut vorstellen.
5: Da ist Lemmy von Motorhead, ist der Außenminister von England. Und wenn da die Länder eben nicht miteinander harmonieren, dann regeln die das hinter geschlossenen Türen untereinander. Also ohne da immer die ganz große Welt mit einzubeziehen. Und das ist eine sehr amüsante Art und Weise, auch große Weltpolitik noch aus dem Weg zu räumen.
0: Du, aber soll ich dir was sagen? Ich liebe den Umgang mit Menschen und manchmal habe ich mir gedacht, als Politiker, wenn man mal auf die gute Seite des Politikerseins guckt, ja, weil wir immer nur sagen, oh Gott, das ist alles so schrecklich und wie kann man nur und es ist so anstrengend und oder die sind so doof oder so. Aber ich glaube, wenn man das im den Kern des Politikerseins, also wirklich für das Volk da sein und versuchen, wirklich vernünftig Dinge umzusetzen, ich weiß, das ist eine Utopie, aber wenn man das mal angehen würde, hätte ich da großen Spaß dran. Und wir zwei als Spitze, weißt du?
5: Super. Aber das Ding ist, die Politiker ohne Kamera sind ganz gut miteinander. Ich durfte ja während Corona auch ein, zwei Sachen wirklich miterleben, wo ich baff war, wie konstruktiv und miteinander die eigentlich Themen auch besprechen. Und wenn diese Form der Diskussion, Auseinandersetzung auch mal wieder in die öffentlichen Ohren geraten würden, aber da wird dann, sobald eine Kamera oder ein Mikro an ist, wird halt Parteipolitik betrieben und dann geht es immer nur um Abgrenzung und die anderen sind doof und wir sind die Tollen. Aber hinter verschlossenen Türen haben die relativ konstruktiv, auch humorvoll, sind die miteinander umgegangen, auch wenn die keinen Bock aufeinander hatten. Dann gab es immer den kleinen Diss, wie so eine Ehe nach 40 Jahren, wo man nur noch vom Töten und nicht vom Scheiden redet. Da gibt es dann immer so kleine Bösartigkeiten hin und wieder reingefunzt, aber man bleibt an der Sache. Und das fand ich schon auch beeindruckend. Habe ich gedacht, schade, solltet ihr euch mal trauen.
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0: Tim Melzer und ich haben natürlich gleich noch eine Menge zu besprechen. Es geht nämlich um einen Techno-Club-Besuch mit seinem Vater und Günther Jauch mit langen Haaren. Das und vieles mehr gibt's gleich bei uns.

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14: Ich hoffe, eure Arbeitswoche war nicht zu stressig. Jetzt könnt ihr euch entspannen, legt die Füße hoch und lasst einfach mal die Seele baumeln. Das machen wir hier in der Sendung auch. Ich habe Tim Melzer eingeladen und mit dem kann man sich ja extrem gut entspannen. Er ist Starkoch, er ist Fernsehkoch, er ist Gastronom und er ist vor allem eins, ein extrem interessanter und lustiger Gesprächspartner. Gleich wird er uns erzählen, dass ein Satz eines vierjährigen Jungen ihn extrem beleidigt hat. Ja, er hat eine sensible Seele, der Tim. Die ganze Geschichte gibt's gleich bei uns.
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0: Donau 3 FM. So, da sind wir auch schon zurück in meinem großen prominenten Interview. Mein heutiger Gast erzählt und erzählt und erzählt. Und genau an diesem Punkt, da will ich meine Gäste haben, dass die so richtig auspacken. Bitte sehr.
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0: Du hast ja total viele Angestellte. Du kannst ja in deinem kleinen Kosmos auch schon beweisen, wie du mit Menschen umgehst, welche Werte dir wichtig sind, dass man die Welt ein bisschen besser macht. So, ist dir das klar?
5: Das ist mir sehr bewusst und da arbeite ich auch tagtäglich dran, weil ich möchte gerne gestalten. Ich gucke mir schon Dinge an, die mich auch nerven und versuche darauf zu reagieren. Nicht immer nur nach meinem Wissen und Denken, sondern ich versuche auch die Gegenseite oft zu verstehen. Also ich hatte jetzt vor zwei Jahren fing das ungefähr an, da hatte ich so einen leichten Generationskonflikt in mir. Mhm. Da habe ich das so gemerkt. Ich wurde so ein bisschen zum Reich Ranitzky der Köche. So, das war so ein bisschen... so
0: Jugend. Hast du ein bisschen über die Jugend beschwert?
5: Ein bisschen. Und dann habe ich aber irgendwann festgestellt, dass das ganz normal ist, dass ich das gerade tue, weil ich nicht mehr dazugehöre. Als ich das für mich entdeckt habe, war das wieder wahnsinnig befreiend. Und dann habe ich gedacht, und dann fing ich erst an, wirklich zuzuhören. Also richtig zuzuhören, was denn da eigentlich so gesagt wird. Und dann muss man sagen, hinter den manchmal etwas plump formulierten Forderungen oder Ansprüchen steckt wahnsinnig viel Schlaues dahinter.
0: Ich saß letztens mit jungen Leuten zusammen, Freunde meiner Kinder und so ein bisschen älter, ja. Und dann sagten die so, jetzt erzähl mal, und wen kennst du denn so? Und weißt du, die wollten so ein bisschen so Name-Dropping.
5: Ja.
0: Und dann habe ich so gesagt, also Günther ja auch war schon mal hier zum Essen. Und dann guckten sich die, 8 Leute waren es ja, guckten sich die alle so an und dann sagt die eine, Günther Jauch, ist es der mit den langen Haaren? Und ich so, nee, dann wurde mir klar.
5: Wirklich?
0: Die kennen Günther Jauch nicht.
5: Aber geht's dir nicht auch so, wenn du Festivalplakate siehst irgendwie und dann ist da Headliner
0: mehr.
5: Ja. Und dann vielleicht unterste, so in der vierten Schriftgröße, da ist dann noch so eine abgehalfterte Drecksband irgendwie aus den 90ern, aus unserer Jugend. Geil, ein kenn
0: ich. Und jetzt stell dir mal vor, man hätte keine Kinder, dann hätte man ja total den Anschluss verloren. Ich meine, ich bin wirklich, ich höre ja noch alles mit und kriege irgendwie alles mit, aber ich bin raus. Ich kann seit 1999 keine Bandnamen mehr.
5: Aber jetzt mal ganz ehrlich, findest du das nicht auch genau richtig? Es wäre doch schlimm, wenn du noch die Bandnamen kennen würdest von den Sachen, die jetzt aktuell sind.
0: Ich weiß
5: noch irgendwie, mein Vater hat damals von seinem Opa im übertragenen Sinne eine Tracht Prügel bekommen dafür, dass er Elvis Presley gehört hat und sagte, was soll das? Das ist die Musik von den Wilden.
0: Ja.
5: Der hatte überhaupt kein Interesse, die Musik meines Vaters zu hören oder der jüngeren Generation und so weiter. Mein Vater, als er die ersten Mal, ich bin mal mit ihm in einem Technoladen gewesen in Berlin, in Hamburg in der Talstraße, das Unit, bekannt für 120 Beats per Minute, also richtig so ding, ding, ding, ding, ding, Käfig innen drin irgendwie und die Leute hingen kopfüber da und alle hier diesen Gabba-Style. Und mein Vater stand da und ich war da voll drin und mein Vater stand und er hatte mir damals die Geschichte erzählt. So, mein Vater wollte mir damals für Elvis richtig einen in die Fresse hauen. Und ein bisschen verstehe ich ihn gerade.
0: Ja,
5: der war. Ich glaube, wir sind die erste Generation, die nicht akzeptiert, dass es auch mal eine Altersgrenze gibt. Hör doch mal auf.
0: Total.
5: Ich meine, das sind so Sachen, ich höre, manchmal darf ich Musik bei mir im Restaurant machen, sehr zum Leidwesen meiner Mitarbeiter, weil.
0: Und der Gäste auch.
5: Also da hin und wieder siehst du schon, dass die Leute auch sagen, beste Musik, aber das ist so, da ist natürlich auch so ein Ding wie Nirvana dabei, aber Nirvana ist 35 Jahre alt. Jetzt überleg mal, als du 20 warst, dann hast du Musik von vor 35 Jahren gehört.
0: Ja,
5: das ist krass. Also das und übrigens finde ich das auch ganz toll an der Musik. Das ist so ähnlich wie bei mir bei Essen und Trinken. Es erzählt Geschichten und ich glaube, man hört die Musik, wo man sich am stärksten angefangen hat zu definieren und zu finden.
0: Ich glaube, zwischen 15 und 20, was man zwischen 15 und 20 gehört hat, ist die Musik, die einen am meisten emotionalisiert noch.
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0: Ein 4-jähriger Junge beleidigt Tim Melzer auf der Straße und Tim hinterfragt daraufhin alles. Die lustige Geschichte dazu gibt's gleich bei mir. 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

0: Hallo, ich bin's, Barbara Schöneberger, und bei meiner Barbaradio-Show hier bei Donau 3 FM könnt ihr euch noch auf diese Themen freuen.
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0: 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Ich wünsche euch ein spitzenmäßiges Wochenende. Ich muss mich outen, ich schaue ja nicht so viel fern. Aber wenn Kitchen Impossible läuft, da bleib ich immer hängen. Weil diese Sendung macht mein heutiger Gast seit mittlerweile 10 Jahren.
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0: Warst du nicht der coole Typ in der Schule, der die Mädels abgeräumt hat?
4: Ich war immer der Mystische, der Geheimnisvolle, der ein bisschen am Rand immer steht.
0: Das kann nicht sein. Du redest viel zu viel, um mystisch und geheimnisvoll zu sein. Du bist doch kein mystischer Typ.
4: Doch, ich bin eigentlich, also man glaubt
0: es ja kaum. Du bist schüchtern, hast du mir mal gesagt.
4: Ich bin sehr schüchtern und ich bin auch verhältnismäßig introvertiert. Und das ist wie so eine Art Zwangstherapie, dieses immer nach draußen laut. Aber in der Gruppe bin ich ganz oft gerne daneben. Also ich glaube, das letzte Mal, dass wir uns gesehen haben, war auf dem Fernsehpreis. Da hatte ich den bekommen für die Herbstresidenz, was ein tolles Format war. Und ich weiß noch, dass ich von der Bühne gegangen bin und für mich gefühlt so der einsamste Mensch der Welt war und auf einmal mit diesem ganzen Zirkus gar nichts zu tun hatte und ganz separat war. Und das war mir auch super unangenehm und super peinlich. Und das will was heißen. Also ich habe schon so 2 Persönlichkeiten in mir drin. Die eine ist wirklich offene Hose und keinen Spruch verlegen, und haben wir auch schon mal unsere Erfahrung gehabt, wo es dann manchmal auch ein bisschen zu tief geht. Und dann, wenn es aber mal relevant, dann bin ich eher so am Rand. Es gibt eine schöne Situation, ich hatte recht früh eine eigene Wohnung, weil meine Mutter mich rausgeschmissen hat. Und ich habe zu dem Zeitpunkt auf dem Kiez gearbeitet. Das war so ein Lack- und Lederladen, der aber auch Bühnenklamotten für Popstars und Rockstars hergestellt hat. Und hatten so Lederjacken und so coole Sachen. Und wir hatten dann den neuesten Shit aus London, als es noch nicht so, konntest du ja noch nicht im Internet kaufen. Die Doc Martens, die es noch damals nicht überall gab, Creepers und so bestimmte Klamotten auch. Und ich hatte damals mir eine Hose schneidern lassen von Norbert, unseren taubstummen Schneider, aus Kuhfell-Imitat. Muss gerade dran denken, weil ich dein Kleid sehe. Aber das war auch so richtig so wuschig. Also das hatte auch so
0: Fell.
4: Das hatte, ja, Fell, Kuhfell-Imitat. Ja. Und daraus hatte ich mir halt eine Hose nähen lassen. Und dann
0: Das reibt aber an den Schenkeln ein bisschen, wenn man läuft.
4: Ja, aber es war ganz schön, weil es war so samtig. Das war so ein kurz vor Biberbettwäsche. Und dann hatte ich irgendwie, ich weiß noch, einen neongrünen Pullover an. Ich hatte rote Doc Martens, hatte den Kopf rasiert und eine gefärbte Tolle vorne. So einen kleinen Tim und Struppi Busch. Und dann gehe ich gerade zur S-Bahn, muss zur Arbeit gehen und denke, ich bin so der coolste Dude hier im ganzen Dorf, also Pinneberg in der Stadt. Überhole eine Mutter mit einem 4-jährigen Kind an der Hand irgendwie und bin so ein bisschen mit meinem Walkman. Und dann höre ich nur irgendwie so, wie das kleine Kind auf einmal sagt, du Mama, geht der Junge zum Fasching? Das hat meine ganze Coolness wirklich innerhalb von Sekunden pulverisiert. Das hat auch lange gedauert, bis ich danach kleine Kinder wieder mochte. Also in dem Moment dachte ich so, da wirst du, da, wenn du mit so einer Ehrlichkeit konfrontiert wirst, da fragst du dich dann nicht. Aber ich habe es durchgezogen.
0: Ja, ich finde es eigentlich ganz gut, muss ich sagen, jetzt, wenn man so ein bisschen außergewöhnlich mal anfängt, weil irgendwann werden wir ja sowieso alle relativ ähnlich. Und ich finde es eigentlich ganz gut, dass man zumindest in den ersten Jahren möglichst individuell und so, und alles andere kommt ja dann sowieso immer mehr auf die Spur und dann wird es immer ähnlicher.
4: Ja, und das war so ein guter Style. Ich wollte eigentlich Psychobilly werden. Das ist so eine verpunkte Variante von so einem Rockabilly.
0: Du hast ja auch neulich. Psycho. Es gab ja in unserer Jugend gab es doch alles. Tets, es gab Waves, es gab Sykes, es gab Gothics, es gab Popper. Ich war natürlich Popper.
4: Natürlich warst du Popper. wie komme ich drauf? Also ich hatte aber nicht das Geld für die Uniform. Also ich konnte mir nicht die echten Marken kaufen. Deshalb, ich musste mir das so ein bisschen zusammensammeln und ein bisschen zusammenklauen. Und dadurch wiederum hatte ich eine eigene Stilistik. Aus der Not geboren. Und da ich aus einem relativ armen Elternhaus komme und sowieso die gängigen Insignien mir nicht leisten konnte, war ich das bereits gewohnt und habe da so ein bisschen meinen Stil draus gemacht. Aber Gott sei Dank wurde ich dann auch irgendwann mal eines Besseren belehrt.
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0: Tim Melzer und ich, wir werden nicht drum herum kommen, spielen gleich das Redaktionsspiel. Und es geht ums Fluchen in der FSK 12-Variante. Das gelingt dem lieben Tim ja nicht immer, in FSK 12-Kategorien zu fluchen. Wir sind gespannt, ob er es diesmal schafft. Bis gleich.

0: an die Schalter und Easy 1000.
1: Wir brauchen eure Hilfe. Kurz und knapp, die kleine Amelie hat einen Ohrwurm von einem Lied und will unbedingt wissen, wie das Lied heißt. Problem ist nur, scheinbar weiß keiner die Antwort. Spitzt eure Ohren, Amelies Ohrwurm klingt nämlich so. Amelie sagt, dass das Lied von einer Frau gesungen wird. Habt ihr eine Vermutung, welcher Song das sein könnte? Dann schickt uns gerne mal eine WhatsApp-Sprachnachricht an die 01520 242 und 4x3.
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0: Es ist 20 Uhr.
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8: Ich bin Tine Klimach. Bundespräsident Frank-Walter Steinmeier begrüßt die von der Koalition beschlossenen und angestoßenen Reformen. Endlich sei etwas passiert, sagte Steinmeier im Sommerinterview von ZDF Berlin Direkt. Nun sei zunächst Geduld und Ausdauer bei der Umsetzung der Beschlüsse gefragt. Entscheidend sei, dass daraus wirtschaftliches Wachstum entstehe, so Steinmeier. VW plant einen Großumbau. Zehntausende Stellen könnten wegfallen. Standorte sind in Gefahr. In der angespannten Lage versucht Konzernchef Oliver Blume jetzt Hoffnung zu verbreiten. Es gebe intelligentere Lösungen, als Werke zu schließen, sagte Blume der Bild am Sonntag.
9: Blume beruft sich auf ein laufendes Sparprogramm bei VW. Allein dadurch hätten die Fabrikkosten um durchschnittlich 20% verbessert werden können. Allerdings war der VW-Chef Berichten zufolge gerade im Aufsichtsrat mit einem weiteren Sparprogramm gescheitert. Der Betriebsrat hatte Blume bis Freitag ein Ultimatum gestellt. Er sollte der Belegschaft reinen Wein über die Pläne einschenken. Passiert ist nichts. Angeblich sollen mehr als 100.000 Stellen gestrichen und die Werke in Hannover, Emden, Zwickau sowie Audi in Neckarsulm geschlossen werden. Tanja Wagner, Nachrichtenredaktion.
8: Der Verband kommunaler Unternehmen fordert strengere Regeln für die Wasserentnahme in Deutschland. Hintergrund sind der Klimawandel, häufigere Trockenperioden und knapper werdende Grundwasservorräte.
10: Der Verband verlangt, genehmigungsfreie Wasserentnahmen auch im privaten Bereich möglichst einzuschränken und alle Entnahmen digital zu erfassen. Die öffentliche Wasserversorgung müsse bei Engpässen Vorrang haben. Außerdem brauche es einen besseren Schutz des Grundwassers vor Schadstoffen. Eine vom Verband in Auftrag gegebene Umfrage zeigt, die meisten Menschen achten nach eigenen Angaben bereits auf ihren Wasserverbrauch. Zugleich erwartet eine Mehrheit, dass Haushalte, Industrie und Landwirtschaft im Fall von Wasserknappheit gemeinsam Verantwortung übernehmen. Thomas Bleskin, Nachrichtenredaktion.
8: Bundesfamilienministerin Prien will den staatlichen Unterhaltsvorschuss künftig nur noch bis zum 16. Geburtstag von Kindern zahlen. Die Ministerin wolle dazu einen Gesetzentwurf vorlegen, sagte ein Sprecher des Bundesfamilienministeriums. Die Ausgaben für den Unterhaltsvorschuss haben sich seit der Reform 2017 vervierfacht und der Unterhaltsvorschuss habe sich zu einem der größten Kostenfaktoren für die Kommunen entwickelt, hieß es.
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11: Nach einer meist lauen Nacht mit Frühwerten von 14 bis 19 Grad wird auch der Montag wieder richtig heiß. Und wenn ich sage heiß, dann meine ich bis an die 33 Grad ran. Dazu wieder viel Sonne und so geht es die nächsten Tage auch erstmal weiter. Regen weiterhin nicht in Sicht.
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15: Ich freue mich so, dass ihr heute dabei seid. Ausgerechnet an diesem schönen Wochenende sitzt ihr vom Radio. Ich kann euch sagen, ich freue mich extrem darüber, dass ihr da seid, aber auch darüber, dass Tim Melzer zugesagt hat. Der ist nämlich heute mein Gast. Es war schwierig, überhaupt einen Termin zu finden. Ich meine, der ist ja so wahnsinnig viel unterwegs. Jetzt wird er uns gleich erzählen, dass es einen Satz gibt, bei dem er durchdreht, wenn er ihn hört. Welcher Satz das ist, das erzählt er uns in wenigen Minuten.
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0: Ich freue mich natürlich auf extrem spannende Geschichten von interessanten Gästen und ich freue mich vor allem auf euch. Hier ist die Barbara Radio Show.
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0: Hallöchen, hier geht's jetzt weiter mit unserem Promi-Interview der Woche. Heute mit einem Mann, der nicht nur super hinterm Herd ist, sondern auch hinterm Mikrofon.
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5: Wenn ich dich jetzt in der Bar kennenlernen würde, irgendwo in Thailand, keine Ahnung, so, und wir lernen uns kennen. Und dann frage ich dich, was machst du denn beruflich und wie würdest du deine Person beschreiben?
0: Also ich sage immer erstmal, ich arbeite beim Fernsehen und dann hoffe ich, dass sie nicht weiterfragen, ehrlich gesagt.
5: Und gut, dann manchmal fragen sie weiter.
0: So, und dann manchmal fragen sie weiter und dann sage ich so, also manchmal muss ich sagen, dann wenn die dann so gar total ahnungslos sind, dann sage ich so, you can Google me. Wenn

0: sie das dann machen, dann ist eigentlich meistens so Ruhe im Karton. Das finde ich dann ganz, ganz lustig manchmal, weil klar, ich meine, wenn du in Thailand jemanden an der Bar kennenlernst und der wird dir erzählen, der ist ein riesen Fernsehstar, können wir mal von ausgehen, in 99% der Fälle ist das eigentlich und nicht.
1: Ich habe das manchmal, wenn kleine Kinder mich sehen, irgendwie so auf irgendeiner Form auf mich reagieren, weil die Eltern das sagen. Die Kinder erkennen mich ja gar nicht. Und dann kommen so Kinder auf mich zu und sagen so, Sie, Herr Tim Melzer, also ich werde auch immer Herr Tim Melzer genannt. Ich werde nicht Tim genannt, ich werde nicht Herr Melzer, ich werde immer beides genannt. Herr Tim Melzer, sind Sie berühmt? Und dann weiß ich nie, was ich sagen soll. Ich weiß immer nicht und ich sage, es gibt Menschen, die würden diesen Begriff wählen, aber ich würde eher sagen, man kennt mich und wenn du mich mal siehst, dann machst du bitte den Ton aus. Das ist so mein Standardsatz. Weil dafür möchte ich dann doch keine Verantwortung. Ich möchte nicht der Sido unter den Fernsehköchen sein.
0: Der bist du aber. Sehr, sehr schön. Wir haben noch ein kleines Spiel für uns beide. Ich lese es mal kurz vor.
1: Gerne.
0: Jetzt warte kurz. Ja. Tim ist bekannt dafür, dass er gerne mal sehr deutlich wird. Andere würden sagen, er flucht. Deswegen dachten wir uns, wir gestalten das Ganze etwas gesellschaftsfähiger. Am Ende soll hier schließlich jeder mit einem Learning rausgehen. Deswegen spielt ihr heute Melzer, du Eierloch. Ihr geht bitte gemeinsam das Alphabet durch. Zu jedem Buchstaben müsst ihr möglichst schnell eine kreative Beleidigung finden. Allerdings nur in der FSK 12 Version. Wir sind gespannt. Die Redaktionsschlawiner. Oh, geil. Wir gehen das ABC durch. Okay.
1: Ja.
0: Dann fang du mal an mit A.
1: Affenpo. B, bist du jetzt?
0: Doch, ich muss was. Also bei B sagt man was mit Bums. Entschuldige bitte.
1: Ja, Bumsnudel.
0: Bumsnudel.
1: Ja, hatte ich auch gesagt. Bumsbirne bei Mainz gewesen. Ja, aber so Bums genau. Ist ja nicht schlimm.
0: Nein, ist nicht schlimm.
1: Chris Baumständer.
0: So, jetzt mit D kommt mein absolutes Lieblingswort, Dulli.
1: Dulli ist gut. E, Eierkopf.
0: F, boah, da fallen mir viele schöne Sachen auch ein. F ist fast mein Lieblingswort, ehrlich. Also F, mein Lieblingsbuchstabe. Kann man sich den ganzen Abend sehr schön FSK 18-mäßig beschäftigen.
1: F, wo bist du groß geworden?
0: Ding, du. G.
1: Sehr weit hergeholt. Gurkenkopf.
0: H. I.
1: Idiot.
0: J. K.
1: K. Knallerbse.
0: L. Lulli.
1: Lulli, was kommt jetzt? M, ne?
0: Mhm.
1: Marzipanschwein.
0: Nussknacker.
1: Du kriegst auch immer die guten,
0: ja, finde genau. N-O?
1: Eumel.
0: Eumel mit O. Eumel. O. P.
1: Quatschkopf.
0: R. Raudi.
1: Ist Schwein.
0: T-U-U.
1: Unwürdiger.
0: Sehr gut. Unwürdiger. Das ist gemein. Unwürdiger. Das ist so ein Straßending. Das hast du, unwürdiger. Oder ehrenlos. Ehrenlos.
1: Genau.
0: U, V.
1: Finde ich übrigens das beste Kompliment, was ich kriege von jungen Leuten, wenn die das sagen, Ehrenmann.
0: Ehrenmann.
1: Und dann finde ich, dann bedeutet mir das was. Das ist super schräg.
0: Ja, weißt aber du, Ehrenmann ist auch wirklich toll. Das ist nämlich, weil das ist so international. Da hast du sie alle, weißt du? V, Versager.
1: Wannabe.
0: Genau, WX, Xantippe, Y.
1: Und wie heißt das geile Tier? Dieser komische Wurm mit den komischen Dingern da. Ylo, Y.
0: Lass mal gelten. Ja. Z, Zicke.
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0: Tim Melzer erzählt uns gleich, mit welchem Satz man ihm wirklich auf die Palme bringt. So, dass er sich eigentlich stundenlang drüber aufregt. Bis gleich.

0: Lasst uns doch einfach gute Gespräche führen und einfach gute Musik hören und eine schöne Zeit miteinander haben. Ist ganz einfach, hier in der Barbaradio-Show bei Donau 3 FM.
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0: Liebe Waffelfreunde, willkommen zurück. Mein heutiger Gast, ja, der ist selbst ein Waffelesser, aber vor allem auch ein Waffelbäcker, weil er ist Fernsehkoch und weiß natürlich, wie es funktioniert in der Küche. Wir kennen ihn durch 1000 tolle Sendungen und er hat natürlich schon unendlich viele Auszeichnungen bekommen. Fernsehpreise, goldene Kameras und sogar auch schon den Grimme-Preis.
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5: Kann man dich beleidigen?
0: Nein.
5: Wirklich nicht.
0: Also ich glaube, es ist eigentlich fast alles irgendwie angemessen aus dem Blickwinkel mancher Leute. Und ich denke mir dann schon manchmal, aus deren Sicht heraus, wenn die nur ausschnittweise von mir Sachen wahrnehmen, dann kann man das so sehen. Und dann denke ich mir, ja, da muss ich vielleicht ein bisschen erwachsener werden oder ein bisschen weniger Ding und so. Und dann, puh, ja, aber dann, ich habe es auch ziemlich schnell wieder vergessen.
5: Also ich habe so zwei Sachen, die mich wirklich, also eine Beleidigung, das war noch nicht mal eine Beleidigung, aber das war eine Kritik an mir über mein Tun. Das war in der Food Zeitschrift, der da tituliert hat, ich würde alles nur wegen des Geldes machen. Das hat mich sehr beleidigt, also richtig beleidigt, weil ich das wirklich...
0: Ja, weil das finde ich auch,
5: Ich mache das auch also aus Leidenschaft, weil mir macht das große Freude. Und das andere Ding ist, wenn Leute dir sagen, ich weiß gar nicht, was die anderen sagen, ich finde dich richtig nett. Das macht mich wahnsinnig. Noch Stunden später
0: denkst du drüber nach. Was sagen die anderen denn? Also zu mir sagen die Leute oft, also ich gucke sie ja nie, weil sie mich nerven mit ihren großen Augen und ihrem schnellen Reden. Aber heute fand ich sie ganz nett. Also das, aber ja. Also,
5: wie lange willst du das eigentlich noch machen?
0: Ja, das ist eine gute Frage. Diese Frage kriege ich jetzt inzwischen häufig gestellt. Das beleidigt mich ein bisschen, weil ich mir denke, ich habe doch gerade erst angefangen und jetzt soll ich eigentlich schon wieder über das Abtreten nachdenken. Ich glaube, ich brauche Beschäftigung. Noch tut sich alles leicht. Weißt du, es ist jetzt noch nicht so, dass ich irgendwo mit irgendwelchen Unterhaltungschefs Mittagessen gehen muss, um weiterhin auf mich aufmerksam zu machen. Also es läuft eigentlich alles gut und solange es so ist, glaube ich, und wenn es mal anders ist, dann hoffe ich, dass ich es rechtzeitig merke. Du auch?
5: Aber hast du auch nicht manchmal den Gedanken, so was du sagtest, manchmal machen wir ganz schön viel und dann sagst du, ah, vielleicht reicht es jetzt auch. Meinst du, Chris? Also,
0: Nein, ich glaube nie, dass es reicht.
5: Wir haben ja ein, zwei auch Menschen in unserem näheren Umfeld, also noch näher bei dir als jetzt bei mir, wo ich sage, da ist der Zeitpunkt auch mal zu sagen, reicht jetzt vielleicht auch mal überschritten worden. Hast du davor gar keine Angst?
0: Ich habe mir eben mit meiner Managerin wirklich geschworen, sollte es bei uns irgendwie in die Richtung gehen, wir gucken uns echt an und sagen, so, jetzt ist gut, jetzt hört man auf. Ja. Und ich glaube, dass man das schon irgendwie merkt. Und ich hänge nicht am Applaus, so. Ich hänge an der Arbeit, aber ich könnte auch was anderes machen. Weißt du, was ich gerne machen würde? Ich will so rumgeschafteln. Ich glaube, was ich nicht gut könnte, ist so irgendwo zu Hause am Schreibtisch sitzen, Konzepte schreiben. Das würde mich interessieren, wenn das gut bezahlt wäre.
5: Darum geht das nicht, aber ich finde das jetzt schon auch mal so ein, zwei Leute in den Medien zu beobachten, wo du sagst, Mensch, ist jetzt auch nicht mehr so der Hotspot. Nein. Und ich weiß nicht, ich beobachte das viel bei den Männern und ich bin ja nur selber auch mal ein Mann, deshalb denke ich immer so, ich bin vielleicht auch einer von denen. Gibt es einen Zeitpunkt, den man überschreitet, wo das, was man zu sagen hat, einfach keine Relevanz mehr hat?
0: Aber Philipp, du hast ja deine Restaurants, du hast ja deine Gastronomie, du hast ja alles. Weißt du, du musst ja nicht, du hast ja was, du musst ja nicht im Fernsehen rumhampeln.
5: Nein, also ich habe ja auch einen richtigen Beruf. Das ist ja, glaube ich, das, was mich auch immer wieder erdet. Ich hatte mal für 2 Jahre innerhalb meiner ganzen Medienlaufbahn kein Restaurant und da war ich relativ unglücklich. Da war ich auch nicht so gesaved. Also das ist schon, mein Restaurant ist mein Safe Space. Da gehe ich rein, wenn ich mit der Außenwelt überfordert bin, dann weiß ich, hier kann ich, das kann ich, das kann ich nicht. Hier habe ich einen Partner, hier habe ich einen Mitarbeiter. Da fühle ich mich komplett sicher. Es gibt dann starke Abende, wo ich auch sehr präsent bin, rumlaufe, mit den Leuten auf die Schulter hau und ein bisschen rumquatsche. Und dann gibt es auch die Abende, wo ich nur die 8 laufe. Also da lasse ich mich zwar sehen, aber nicht anfassen, in Anführungszeichen. Weil dann ist mir
0: das
5: der Kontakt,
0: fällt mir so schwer. Das versuche ich auch immer.
5: Der Kontakt zu dich. Aber das Gute dahinter ist in der Tat, ich habe einen Beruf.
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0: Ich finde, es gibt nichts Schöneres, als eigenes Gemüse anzubauen und dann auch noch im Garten Zeit zu verbringen. Tim Melzer ist da ein bisschen anderer Ansicht. Er findet das alles komplett überschätzt und bescheuert. Warum? Das soll er uns mal selber erklären. In wenigen Augenblicken.

0: erstes Mal in den Donau 3 FM Greatest Hits.
1: Ihre raue Stimme war einfach unverkennbar und jetzt ist sie leider im Alter von 75 Jahren verstorben.

0: Wir schauen zurück auf die Greatest Hits von Bonnie Tyler und was ihr Künstlername Bonnie Tyler mit einem Telefonbuch zu tun hatte. Ja, das klären wir in der nächsten Ausgabe.
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4: Ich wünsche euch ein spitzenmäßiges Wochenende. Heute habe ich den wunderbaren Tim Melzer zu mir ins Studio eingeladen, der endlich mal wieder hier ist. Wir haben schon sehr viel von ihm erfahren und gleich planen wir gemeinsam noch so einen kleinen Ausflug, einen Roadtrip. Entweder mit dem Motorrad oder mit dem Auto, vielleicht sogar mit einem großen Bus. Wir brauchen ein bisschen Platz, es sollen nämlich viele Leute mitkommen. Was wir da genau vorhaben, das erzählt er uns gleich.
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0: Hallo, hier ist Barbara Schöneberger und in meiner Barbaradio-Show bei Donau 3FM könnt ihr euch auf diesen Gast freuen.
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0: Hallöchen, ihr Lieben. Also mein heutiger Gast macht seit, ich habe gerade nochmal nachgeschaut, 10 Jahren die Sendung Kitchen Impossible. Da bekommt er ein Gericht in einer Box serviert und weiß nicht, worauf er sich einlässt. Und um ehrlich zu sein, das ist ja ein bisschen vergleichbar mit dem, was er hier heute bei mir erlebt.
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0: Kannst du ein Gemüsebeet anlegen?
5: Diesen Traum, den so viele Leute haben, irgendwann mal auszusteigen, Bauernhof und sich selbst zu versorgen, den finde ich richtig dumm. Den finde ich, weil das ist richtig anstrengend. Ich erzähle mal gerne die Geschichte. Ich hatte mein Haus auf Mallorca und dort habe ich einen Garten anlegen lassen und ich habe geholfen und dann hatte ich einen Gärtner und ich habe immer erzählt, über 2,5 Jahre, dass es nur Biogemüse ist. Bis ich immer mal morgens um 6:30 von der Feier nach Hause gekommen bin.
0: Mit so einem Ghostbusters-Pistole.
5: Der war voll. Der hatte diesen Schutzhelm aus, wie so ein Imker. Der hatte so eine Hardcore-Pumpe mit so einem großen Totenkopf drauf und dann mit so einer Handpumpe und hat da einen blauen Nebel drauf gesprüht. Finde ich auch wahnsinnig unromantisch, den Gedanken. Also ich fange auch nicht an, Brot zu backen. Finde ich auch blöd. Also ich hätte gerne so einen Ofen.
0: Du könntest
5: ich gerne
0: es aber.
5: Feuer. Ja, das ja. Ja.
0: Ah, du machst gern Feuer. Okay, also grillen, das machst du
5: auch
0: natürlich.
5: Nicht. Wurstnacken, mehr nicht. Also ich bin jetzt nicht so ein 24 Stunden irgendwie was in den Ofen schieben, bis das dann irgendwie so butterzart ist und man mit einem Löffel zerteilen kann, weil ich grundsätzlich kulinarisch eher der spontanen Gruppe zugehörig mich fühle. Ich entscheide jetzt, was ich in einer Stunde essen will und nicht gestern, was ich heute essen will. Mhm. Das habe ich ganz wenig. Ich habe das in der Versorgung. Ich koche für die Woche vor. Das mache ich so Samstag, Sonntag. Das mache ich wirklich wahnsinnig gerne abends. Mhm. Irgendwie so meine 3-4 Töpfchen irgendwie so, die ich dann ein bisschen umschmuggeln lasse, manchmal über Nacht, manchmal nicht. Und dann wird das in Tupper gepackt, alles in den Kühlschrank und dann hast du immer ein bisschen was, was du mal auf die Schnelle brauchst.
0: Ich habe so einen Gemüsegarten. Das ist irrsinnig beschwerlich. Also du, ja. So eine Möhre, ja? So ja. Eine rote Rübe oder eine Karotte. Wenn du die rausziehst, die hat unten so viel Möhre und oben hat die ungefähr 6-mal so viel Grünzeug, ja? Das musst du erstmal irgendwie ja alles ab. Da musst du das waschen. Das ist ja voller Erde. Das ist ja nicht so, wie man es im Bio-Supermarkt kauft. Dann ist das alles schon mal voller Erde. Da musst du das erstmal waschen. Da musst du das Grünzeug abmachen. Da ist die Mülltonne schon mal voll.
5: Ja. Ich hatte mal so eine Parzelle mir gemietet. Das war so ein soziales Projekt. Wurde von Leuten mit gewissen Einschränkungen auch dann gehegt und gepflegt, wenn du es beantragt hast. Ich hatte es vergessen. Mhm. Und da hattest du richtig so eine Riesen, also damit kannst du dich auch das ganze Jahr versorgen.
0: Ah,
5: also die war schon groß. Und da waren, ich glaube, insgesamt so 36 dieser Parzellen nebeneinander, ein paar Wege und da waren ganz motivierte Kürbiszüchter dabei und ein bisschen Stachelbeere und Tomaten in zigtausend Varianten und ich habe Streuwiese gemacht. Ich habe einfach rausgestreut und habe geguckt, wirklich so, was kommt denn da? Dann war ich sehr beschäftigt und bin erst 4 Monate später das nächste Mal wieder hingegangen. Und das war halt wirklich so schön zu sehen. Überall, jede Parzelle hatte ein Pflanzkonzept. Und du konntest richtig, und es hat so die Romantik bedient, die du auch haben wolltest, mit prallen Früchten, Blüten, überall. Nur bei mir war eine Wiese. Und dann musstest du wirklich, das war wie so Kuh-Lotterie, also wenn, wo die hinscheißt. Du hast irgendwas gegriffen, du konntest von außen nicht mehr erkennen, was für ein Gemüse das war, hast du rausgezogen. Und dann hast du ganz kleines Mikrogemüse gehabt, weil die ganze Kraft halt in das Grün gegangen ist.
0: Ja.
5: Aber dieses Mikrogemüse, das wäre zu einer weltweiten Spezialität geworden. Das war intens und hat fantastisch geschmeckt. Hat nur kein Ergebnis erzielt, weil also grundsätzlich war bei mir nichts raus. Kleine süße Kartoffeln, die Karottchen, wie so ein kleiner halber Finger, ganz zuckersüß.
0: Also ja, also bei mir ist auch immer, ich habe dann zum Beispiel auch bei mir hier in Berlin, habe ich so ein kleines Gewächshaus und habe ich dann immer so Tomaten und gucken. Dann sieht das so schön aus, wenn die Tomaten da dran hängen. Dann denke ich mir, jetzt noch nicht ernten. Es sieht so schön aus, ja. Und dann bin ich einmal aus Versehen 3 Tage nicht da, dann sind die hängen die natürlich, sind die alle abgefallen und schimmeln vor sich hin. Das heißt, ich bin dann auch manchmal fast ein bisschen, also um sich wirklich tomatenmäßig, selbstversorgermäßig zu ernähren, da musst du Felder voller Tomaten haben. Das kriegst du sonst gar nicht hin.
5: Findest du? Ja, was ist denn für Tomaten?
0: Ich bin da irgendwie nicht so bei mir, also Tomaten viel schwer und Erdbeeren kriege ich auch nicht hin.
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0: Tim Melzer und ich planen gleich einen kleinen Roadtrip. Und wer uns da begleitet und wohin wir fahren, das klären wir gleich im letzten Teil unseres Interviews.

0: Hallo, ich bin's, Barbara Schöneberger. Schön, dass ihr da seid. Das ist die Barbaradio-Show hier bei Donau 3 FM.
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0: Wir sind wieder zurück. Und er ist ein absolutes Hamburger Wahrzeichen. Er ist einer unserer absolut beliebtesten Starköche. Heute bei mir in der Show.
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0: Tim, ich könnte ja ewig mit dir weiterreden, aber Unsere Zeit ist schon
5: wieder vorbei.
0: Ja.
5: Ja, dann halt bis in 7 Jahren oder 8 Jahren oder 9 Jahren. Ich weiß nicht.
0: Du, das ist, die Abstände müssen jetzt kürzer werden, wenn wir so alt sind, weißt du?
5: Ich habe das neulich mal so überlegt. Es gibt ja inzwischen so eine Generation im Übergang, würde ich mal sagen. Also wir sind jetzt sozusagen die Fernsehübergangsjacke, so zwischen der Generation und der Alten.
0: Ja.
5: Und weißt du, was ich mir richtig toll finde oder toll vorstellen kann? Ein Roadtrip mit all diesen Menschen.
0: So eine Farewell-Tour.
5: Nein, aber so ein wie einer flog übers Kuckucksnest. Einer ist der Fahrer und die anderen sind die Gäste und die machen so diesen Tagesausflug und gehen irgendwo angeln und labern einfach den Scheiß, den wir tagtäglich immer labern ohne die Kamera und gucken mal, was da noch so an spannenden und wirklich aufregenden Sachen in uns steckt. Weil ich glaube, da steckt noch eine ganze Menge drin, was manchmal leider heutzutage vielleicht ein bisschen kontraproduktiv ist, so der Erwartungshaltung.
0: Ich kenne so viele spannende Leute. Also jetzt nach dem Gespräch mit dir, denke ich mir, ich würde dich am liebsten jetzt einladen und sagen, lass uns irgendwie, keine Ahnung, einen Abend zusammen verbringen. Ja. Und das finde ich so schade, dass man das eigentlich so selten macht, weil ich kenne so viele spannende Leute und ich habe aber nichts davon.
5: Aber bist du mit irgendeinem Senderchef gut beieinander? So, wo der dir so ein bisschen aus der Hand frisst oder so?
0: Ja, würde ich sagen.
5: Aber was hältst du von so einer Art Zimmer frei für Fernsehsenioren?
0: Ja.
5: So, ich freue mich über die nächste Einladung. Das nächste Mal dann wieder persönlich.
0: Die kommt auf jeden Fall. Jetzt in kürzeren Abständen, weißt du, weil man weiß ja nie, was passiert.
5: Eben, das kann morgen vorbei sein. Das geht schneller, als man denkt.
0: Also Tim Melzer, ist es okay, wenn wir ein bisschen damit werben, dass wir sowas sagen wie der letzte Auftritt, jetzt kurz vor und so weiter. Irgendwie halt das ein bisschen nebulös, aber das ist
5: doch
0: ein bisschen...
5: Ich hab doch auch in meinem Interview schon mal gesagt, nee, ich beschäftige mich auch schon mit meinem Ende dabei. Das war viel größer, aber ich finde, das muss man auch. Man muss einfach mal gucken, in welche, also dass man nicht so eine traurige Gestalt wird, wie andere, die einfach nicht loslassen können und sagen, hey, ich hatte meine, ich meine, das ist wie so ein Ronaldo irgendwie, wenn der mit 58 immer oder
0: ja, und dann gehst du jetzt nochmal nach Dubai? Nein, mach jetzt hier Schluss, weißt du, nicht jetzt nochmal in Dubai für Geld und so,
5: nein. Ich gehe jetzt in die Nachbarschaft und da mache ich mir dann vielleicht meinen Garten. Aber wenn Garten, nur mit Gärtner, dafür muss ich noch ein bisschen vorarbeiten, aber dann habe ich einen richtig schönen Garten. Und dazu übrigens auch noch, hast du einen Garten?
0: Ja.
5: Wie sexy bitte findest du, Gartenwerkzeug einzukaufen?
0: Extrem.
5: Es gibt ja so einen Laden in Hamburg, gibt es glaube ich auch in Berlin, die so diese alten Sachen produzieren.
0: Es gibt noch die guten Dinge. Ja.
5: Und dann denke ich auch so eine Lederschürze und ich hätte auch gerne eine Rosenschere. Warum?
0: Ja, keine Ahnung. Ich habe die Rosenhandschuhe davon. Ich habe die Rosenhandschuhe, gehen bis hoch, dass man sich nicht Ding und dann diese Scheren, die so leicht gehen, weil man lernt es sehr zu schätzen im Laufe der Zeit, wenn eine Rosenschere wieder, wenn du die schneidest, wenn die wieder zurück, also wieder aufspringt, weil ich habe auch sehr alte, da schneidest du dann musst du die Griffe wieder so auseinanderziehen, weil sie so sich verhaken.
5: Dafür hätte ich gerne auch einen Schuppen.
0: Und dann ist der so, weißt du, da sind so eine Hakenleiste und dann hängt da ein Spaten, eine Schaufel, ein Besen, eine Hake.
5: Oh, toll.
0: Ich sehe schon, wir sind der Sex des Alters.
5: Gartenwerk.
0: Ich freue mich auf die Zukunft mit dir.
5: Tschüss.
0: Tschüss. Ach, ich sehe doch schon den Tim, wie er in seinem Strohhut mit so einer Schürze im Garten steht und Hortensien pflanzt. Ach, also das war heute ganz nach meinem Geschmack, das Gespräch. Ich hoffe, ihr musstet auch an der einen oder anderen Stelle ein bisschen lachen. Und ich muss doch wieder sagen, Tim Melzer ist mir einer meiner Liebsten. So, und jetzt sage ich es, wie es ist. Wir hören uns erst wieder in 4 Wochen. Ich genieße ein bisschen den Sommer. Oh, ich freue mich. Ihr hoffentlich auch. Die Promis sind ja auch alle ausgeflogen. Aber in 4 Wochen gibt's für uns wieder ein Date. Und ich freue mich dann, euch wieder in alter Form hier bei mir begrüßen zu dürfen. Bis dann. Alles Gute.

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0: Es ist 21 Uhr.
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4: Ich bin Tine Klimach. Die Bundesregierung ist zufrieden mit ihren Reformen. Die Mitte liefert, sagt der Kanzler. Von den Ländern kommt dagegen Kritik. Sachsens Ministerpräsident Kretschmer etwa hält die Beschlüsse der schwarz-roten Koalition für unzureichend, um Deutschlands wirtschaftliche Schwäche zu überwinden, wie er der Zeitung Welt sagte.
5: Das Spargesetz für Krankenkassen, die neuen Regeln fürs Heizen und die Rentenreform. Für Kretschmer sind das nur erste Schritte in die richtige Richtung. Noch sei man sehr weit weg von einem Maßnahmenpaket, das wirklich Aufschwung bringt, so der CDU-Politiker. Aber Berlin gelinge es irgendwie nicht, Entscheidungen zu treffen, die dafür notwendig seien. Kretschmer fordert weniger Regulierung, statt immer neue Richtlinien zu schaffen. Zuvor hatte schon Mecklenburg-Vorpommerns Landeschefin Schwesig vor allem die Rentenpläne der Regierungskoalition scharf kritisiert. Tanja Wagner, Nachrichtenredaktion.
4: Im Konflikt um die für den weltweiten Energiehandel wichtige Straße von Hormuz widerspricht US-Präsident Trump den iranischen Behörden. Trotz neuer gegenseitiger Angriffe erklärte er die Meerenge für offen.
6: Dass der Iran die Meerenge schließen will, ist schon eine Ohrfeige für den Präsidenten, denn statt wie geplant über Irans Atomprogramm zu verhandeln, kassiert der Iran damit eine Vereinbarung, die eigentlich schon getroffen war. Trump behauptet zwar, die Meerenge bleibe offen, Fakt ist aber, die Drohungen aus dem Iran hemmen die Schifffahrt erheblich. Und das macht Öl und Benzin potenziell teurer. Der Iran und die USA stehen damit quasi wieder am Anfang, also am Rande eines Krieges mit voller Härte. Aus Washington, Jan-Christoph Freibert.
4: Bundespräsident Frank-Walter Steinmeier hält den Ausgang der Landtagswahl in Sachsen-Anhalt trotz des hohen Umfragevorsprungs der AfD für offen. Man sollte nicht so tun, als seien Umfragen schon das Wahlergebnis, sagte Steinmeier im ZDF-Sommerinterview. Steinmeier verwies darauf, dass der Wahlkampf noch gar nicht richtig begonnen habe. Er setze darauf, dass die Parteien der Mitte dort alles tun werden, damit dort nicht extremistische Parteien die absolute Mehrheit bekommen. Zum Sport. In der fast geklärten Bundestrainerfrage um Wunschkandidat Jürgen Klopp soll sich die DFB-Spitze am Dienstag mit Red Bull-Geschäftsführer Oliver Minzlaff treffen. Wie der Kicker berichtet, soll dann eine vorzeitige Ausstiegsmöglichkeit aus Klopps Vertrag mit dem Konzern besprochen werden. Der Vertrag geht eigentlich noch bis 2029. Offiziell ist das Ganze aber noch nicht.
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7: Nach einer meist lauen Nacht mit Frühwerten von 14 bis 19 Grad wird auch der Montag wieder richtig heiß. Und wenn ich sag heiß, dann meine ich bis an die 33 Grad ran. Dazu wieder viel Sonne und so geht's die nächsten Tage auch erstmal weiter. Regen weiterhin nicht in Sicht.
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8: Die A8 Richtung Stuttgart zwischen Kreuz Ulm-Elchingen und Oberelchingen. Vorsicht, liegen gebliebenes Fahrzeug auf dem Standstreifen. Personen auf der Fahrbahn. Die A8 Richtung Stuttgart zwischen Merklingen und Mühlhausen. 7 Kilometer Stau. Zeitverlust 17 Minuten. Die B466 Richtung Mühlhausen im Täle zwischen Bad Ditzenbach-Gosbach und Mühlhausen. Dichter Verkehr. Zeitverlust 15 Minuten. 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
0: Es ist 22 Uhr.
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4: Ich bin David Riemer. Bundespräsident Steinmeier sieht im Reformpaket der Koalition ein wichtiges Signal. Gleichzeitig warnte er im ZDF-Sommerinterview davor, die Beschlüsse zu überschätzen. Entscheidend sei nun, dass daraus wirtschaftliches Wachstum entstehe.
5: Steinmeier spricht von einem wichtigen Schritt und einem ansehnlichen Reformpaket. Es könne der Beginn einer neuen Phase der Koalition sein, weil sie ihre gegenseitige Blockade überwunden habe. Zugleich betont der Bundespräsident, die Beschlüsse allein reichten nicht aus. Nun komme es auf Geduld und eine konsequente Umsetzung an. Auch die Sozialpartner ruft Steinmeier auf, den Reformkurs zu unterstützen. Kritik an einzelnen Vorhaben der Bundesregierung kommt unterdessen weiter auch aus der Koalition, sowohl von Seiten der SPD als auch der Union. Thomas Bleskin, Nachrichtenredaktion.
4: US-Präsident Trump hat die Straße von Hormuz entgegen iranischer Aussagen als offen für den Schiffsverkehr erklärt. Auch das für die Region zuständige US-Regionalkommando bestätigte das. Die iranischen Revolutionsgarden hatten in der letzten Nacht bekannt gegeben, dass die Meerenge bis auf Weiteres und bis zum Ende der US-amerikanischen Eingriffe in der Region geschlossen bleibe. Die Durchfahrt sei verboten. Bundesfamilienministerin Prien will den staatlichen Unterhaltsvorschuss künftig nur noch bis zum 16. Geburtstag von Kindern zahlen. Die Ministerin wolle dazu einen Gesetzentwurf vorlegen. Das sagte ein Sprecher des Bundesfamilienministeriums. Hintergrund sind die Sparvorgaben an den Bundeshaushalt.
6: Alleinerziehende können vom Staat Unterhaltsvorschuss beantragen, wenn der andere Elternteil, in der Praxis oftmals der Vater, kaum oder keinen Unterhalt zahlt. Der Staat kann sich das Geld eigentlich dann zurückholen, in der Praxis gelingt das aber nur selten. Und seit der letzten Reform haben sich die Ausgaben dazu vervierfacht. Kritik an den Plänen, den Vorschuss nur bis zum 16. Lebensjahr zu zahlen, kommt vom Deutschen Kinderhilfswerk. Der Kinderzuschlag wurde gerade erst gekürzt und nun die nächste Kürzung. Die Armutssituation von vielen Kindern und Jugendlichen werde dadurch noch weiter verschärft. Tine Klimach, Nachrichtenredaktion.
4: Zum Tennis. Tennisprofi Alexander Zverev hat den ersten deutschen Wimbledon-Sieg im Männereinzel seit Michael Stich 1991 verpasst. Der French Open-Sieger verlor das Endspiel des Rasenturniers in London gegen den italienischen Titelverteidiger Jannik Sinner in 4 Sätzen.
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7: Nach einer meist lauen Nacht mit Frühwerten von 14 bis 19 Grad wird auch der Montag wieder richtig heiß. Und wenn ich sag heiß, dann meine ich bis an die 33 Grad ran. Dazu wieder viel Sonne und so geht's die nächsten Tage auch erstmal weiter. Regen weiterhin nicht in Sicht.
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8: Die A8 Richtung Stuttgart, zwischen Ausfahrt Hohenstadt und Mühlhausen. 2 Kilometer Stau, 5 Minuten Zeitverlust. 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
0: 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Es ist 23 Uhr.
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3: Ich bin David Riemer. Im Konflikt um die für den weltweiten Energiehandel wichtige Straße von Hormuz widerspricht US-Präsident Trump den iranischen Behörden. Trotz neuer gegenseitiger Angriffe erklärt er die Meerenge für offen.
4: Dass der Iran die Meerenge schließen will, ist schon eine Ohrfeige für den Präsidenten, denn statt wie geplant über Irans Atomprogramm zu verhandeln, kassiert der Iran damit eine Vereinbarung, die eigentlich schon getroffen war. Trump behauptet zwar, die Meerenge bleibe offen, Fakt ist aber, die Drohungen aus dem Iran hemmen die Schifffahrt erheblich. Und das macht Öl und Benzin potenziell teurer. Der Iran und die USA stehen damit quasi wieder am Anfang, also am Rande eines Krieges mit voller Härte. Aus Washington, Jan-Christoph Freibeuth.
3: Im vergangenen Monat mit seiner extremen Hitzewelle starben bundesweit so viele Menschen im Wasser wie seit über 20 Jahren in keinem Juni mehr. Mindestens 99 Menschen ertranken in dem Monat im Wasser, teilte die Deutsche Lebensrettungsgesellschaft mit. Zuletzt wurden im Hitzesommer 2003 mit 107 verunglückten Menschen mehr Badetote im Monat Juni gezählt. Auch an diesem Wochenende, an dem es wegen der sommerlichen Temperaturen viele Menschen ans Wasser zog, starben 5 Menschen in Deutschland beim Baden. VW plant einen Großumbau. Zehntausende Stellen könnten wegfallen, Standorte sind in Gefahr. In der angespannten Lage versucht Konzernchef Blume jetzt Hoffnung zu verbreiten. Es gäbe intelligentere Lösungen, als Werke zu schließen, sagte Blume der Bild am Sonntag.
5: Blume beruft sich auf ein laufendes Sparprogramm bei VW. Allein dadurch hätten die Fabrikkosten um durchschnittlich 20% verbessert werden können. Allerdings war der VW-Chef Berichten zufolge gerade im Aufsichtsrat mit einem weiteren Sparprogramm gescheitert. Der Betriebsrat hatte Blume bis Freitag ein Ultimatum gestellt. Er sollte der Belegschaft reinen Wein über die Pläne einschenken, die bisher nur aus den Medien bekannt sind. Passiert ist nichts. Angeblich sollen mehr als 100.000 Stellen gestrichen und die Werke in Hannover, Emden, Zwickau sowie Audi in Neckarsulm geschlossen werden. Tanja Wagner, Nachrichtenredaktion.
3: Zum Tennis. Alexander Zverev hat den Wimbledon-Titel verpasst. Die deutsche Nummer 1 verlor das Finale gegen den Weltranglisten-Ersten Jannik Sinner nach fast 4 Stunden in 4 Sätzen. Für Zverev ist es die 10. Niederlage in Serie gegen den Italiener.
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6: Nach einer meist lauen Nacht mit Frühwerten von 14 bis 19 Grad wird auch der Montag wieder richtig heiß. Und wenn ich sag heiß, dann meine ich bis an die 33 Grad ran. Dazu wieder viel Sonne und so geht's die nächsten Tage auch erstmal weiter. Regen weiterhin nicht in Sicht.
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7: Derzeit liegen uns keine Meldungen vor. Allen unterwegs eine gute Fahrt.

0: Andi Scheiter und Easy 1000.
1: Wir brauchen eure Hilfe. Kurz und knapp, die kleine Amelie hat einen Ohrwurm von einem Lied und will unbedingt wissen, wie das Lied heißt. Problem ist nur, scheinbar weiß keiner die Antwort. 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Dann schickt uns gerne mal eine WhatsApp-Sprachnachricht an die 01520 242 und 4x3.
0: 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Es ist 0 Uhr.
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3: Ich bin David Riemer. Bundespräsident Steinmeier sieht im Reformpaket der Koalition ein wichtiges Signal. Gleichzeitig warnte er im ZDF-Sommerinterview davor, die Beschlüsse zu überschätzen. Entscheidend sei nun, dass daraus wirtschaftliches Wachstum entstehe.
4: Steinmeier spricht von einem wichtigen Schritt und einem ansehnlichen Reformpaket. Es könne der Beginn einer neuen Phase der Koalition sein, weil sie ihre gegenseitige Blockade überwunden habe. Zugleich betont der Bundespräsident, die Beschlüsse allein reichten nicht aus. Nun komme es auf Geduld und eine konsequente Umsetzung an. Auch die Sozialpartner ruft Steinmeier auf, den Reformkurs zu unterstützen. Kritik an einzelnen Vorhaben der Bundesregierung kommt unterdessen weiter, auch aus der Koalition, sowohl von Seiten der SPD als auch der Union. Thomas Bleskin, Nachrichtenredaktion.
3: US-Präsident Trump hat die Straße von Hormuz entgegen iranischer Aussagen als offen für den Schiffsverkehr erklärt. Auch das für die Region zuständige US-Regionalkommando bestätigte das. Die iranischen Revolutionsgarden hatten in der letzten Nacht bekannt gegeben, dass die Meerenge bis auf Weiteres und bis zum Ende der US-amerikanischen Eingriffe in der Region geschlossen bleibe. Die Durchfahrt sei verboten. Bundesfamilienministerin Prien will den staatlichen Unterhaltsvorschuss künftig nur noch bis zum 16. Geburtstag von Kindern zahlen. Die Ministerin wolle dazu einen Gesetzentwurf vorlegen. Das sagte ein Sprecher des Bundesfamilienministeriums. Hintergrund sind die Sparvorgaben an den Bundeshaushalt.
5: Alleinerziehende können vom Staat Unterhaltsvorschuss beantragen, wenn der andere Elternteil, in der Praxis oftmals der Vater, kaum oder keinen Unterhalt zahlt. Der Staat kann sich das Geld eigentlich dann zurückholen, in der Praxis gelingt das aber nur selten. Und seit der letzten Reform haben sich die Ausgaben dazu vervierfacht. Kritik an den Plänen, den Vorschuss nur bis zum 16. Lebensjahr zu zahlen, kommt vom Deutschen Kinderhilfswerk. Der Kinderzuschlag wurde gerade erst gekürzt und nun die nächste Kürzung. Die Armutssituation von vielen Kindern und Jugendlichen werde dadurch noch weiter verschärft. Tine Klimach, Nachrichtenredaktion.
3: Zum Tennis. Tennisprofi Alexander Zverev hat den ersten deutschen Wimbledon-Sieg im Männereinzel seit Michael Stich 1991 verpasst. Der French Open-Sieger verlor das Endspiel des Rasenturniers in London gegen den italienischen Titelverteidiger Jannik Sinner in 4 Sätzen.
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6: Nach einer meist lauen Nacht mit Frühwerten von 14 bis 19 Grad wird auch der Montag wieder richtig heiß. Und wenn ich sag heiß, dann meine ich bis an die 33 Grad ran. Dazu wieder viel Sonne und so geht's die nächsten Tage auch erstmal weiter. Regen weiterhin nicht in Sicht.
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7: Die B12, Buchloe Richtung Kempten, zwischen Jengen und Kaufbeuren-Neugablonz, in beiden Richtungen Vorsicht, Drehe auf der Fahrbahn. 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

0: Es ist 1 Uhr.
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2: Ich bin David Riemer. Wie schädlich ist die Nutzung von TikTok, Instagram und Co. für Kinder und Jugendliche? Eine Expertengruppe wird der EU-Kommission heute Empfehlungen für ein Social-Media-Verbot für Kinder vorlegen.
3: Die EU-Kommission will keine unterschiedlichen Regeln zum Thema Kinder und Social Media in den EU-Ländern. Frankreich, Polen, Spanien, Griechenland und Österreich wollen beispielsweise Verbote, allerdings für verschiedene Altersgruppen mit unterschiedlichen Details. Ohne eine klare, einheitliche Ansage gegenüber den großen Anbietern geht das aber nicht. Und die Digitalpolitik ist nun mal Sache der Kommission. Der Expertenbericht wird erst nach der Sommerpause zu einem konkreten Vorschlag führen, der dann wohl auch heftig diskutiert wird. Aus Brüssel, Dieter Ebeling.
2: Das US-Militär hat nach eigenen Angaben erneut Ziele im Iran angegriffen. Die Angriffe sollen den Iran in seiner Fähigkeit einschränken, Handelsschiffe in der Straße von Hormuz zu attackieren. Das teilte das zuständige US-Regionalkommando mit. Es ist bereits die vierte Angriffswelle der USA, seit die Feindseligkeiten Mitte vergangener Woche wieder aufgeflammt sind. UN-Generalsekretär Guterres zeigte sich auf der Plattform X tief besorgt über die erhebliche Eskalation und rief den Iran und die USA auf, die Verhandlungen unverzüglich wieder aufzunehmen. Der Verband kommunaler Unternehmen fordert strengere Regeln für die Wasserentnahme in Deutschland. Hintergrund sind der Klimawandel, häufigere Trockenperioden und knapper werdende Grundwasservorräte.
4: Der Verband verlangt, genehmigungsfreie Wasserentnahmen auch im privaten Bereich möglichst einzuschränken und alle Entnahmen digital zu erfassen. Die öffentliche Wasserversorgung müsse bei Engpässen Vorrang haben. Außerdem brauche es einen besseren Schutz des Grundwassers vor Schadstoffen. Eine vom Verband in Auftrag gegebene Umfrage zeigt, die meisten Menschen achten nach eigenen Angaben bereits auf ihren Wasserverbrauch. Zugleich erwartet eine Mehrheit, dass Haushalte, Industrie und Landwirtschaft im Fall von Wasserknappheit gemeinsam Verantwortung übernehmen. Thomas Bleskin, Nachrichtenredaktion.
2: Zum Fußball. In der fast geklärten Bundestrainerfrage um Wunschkandidat Jürgen Klopp soll sich die DFB-Spitze morgen mit Red Bull-Geschäftsführer Minzlaff treffen. Wie der Kicker berichtet, soll dann eine vorzeitige Ausstiegsmöglichkeit aus Klopps bis 2029 datiertem Vertrag mit Red Bull besprochen werden. Ende der Woche soll sich Minzlaff dann in New York mit Klopp treffen.
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5: Nach einer meist lauen Nacht mit Frühwerten von 14 bis 19 Grad wird auch der Montag wieder richtig heiß. Und wenn ich sag heiß, dann meine ich bis an die 33 Grad ran. Dazu wieder viel Sonne und so geht's die nächsten Tage auch erstmal weiter. Regen weiterhin nicht in Sicht.
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6: Derzeit liegen uns keine Meldungen vor. Allen unterwegs eine gute Fahrt.

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0: 2 Uhr.
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2: Ich bin David Riemer. Im Konflikt um die für den weltweiten Energiehandel wichtige Straße von Hormuz widerspricht US-Präsident Trump den iranischen Behörden. Trotz neuer gegenseitiger Angriffe erklärt er die Meerenge für offen.
3: Dass der Iran die Meerenge schließen will, ist schon eine Ohrfeige für den Präsidenten, denn statt wie geplant über Irans Atomprogramm zu verhandeln, kassiert der Iran damit eine Vereinbarung, die eigentlich schon getroffen war. Trump behauptet zwar, die Meerenge bleibe offen, Fakt ist aber, die Drohungen aus dem Iran hemmen die Schifffahrt erheblich. Und das macht Öl und Benzin potenziell teurer. Der Iran und die USA stehen damit quasi wieder am Anfang, also am Rande eines Krieges mit voller Härte. Aus Washington, Jan-Christoph Freibert.
2: Im vergangenen Monat mit seiner extremen Hitzewelle starben bundesweit so viele Menschen im Wasser wie seit über 20 Jahren in keinem Juni mehr. Mindestens 99 Menschen ertranken in dem Monat im Wasser, teilte die Deutsche Lebensrettungsgesellschaft mit. Zuletzt wurden im Hitzesommer 2003 mit 107 verunglückten Menschen mehr Badetote im Monat Juni gezählt. Auch an diesem Wochenende, an dem es wegen der sommerlichen Temperaturen viele Menschen ans Wasser zog, starben 5 Menschen in Deutschland beim Baden. VW plant einen Großumbau. Zehntausende Stellen könnten wegfallen, Standorte sind in Gefahr. In der angespannten Lage versucht Konzernchef Blume jetzt Hoffnung zu verbreiten. Es gäbe intelligentere Lösungen, als Werke zu schließen, sagte Blume der Bild am Sonntag.
4: Blume beruft sich auf ein laufendes Sparprogramm bei VW. Allein dadurch hätten die Fabrikkosten um durchschnittlich 20% verbessert werden können. Allerdings war der VW-Chef berichten zufolge gerade im Aufsichtsrat mit einem weiteren Sparprogramm gescheitert. Der Betriebsrat hatte Blume bis Freitag ein Ultimatum gestellt. Er sollte der Belegschaft reinen Wein über die Pläne einschenken, die bisher nur aus den Medien bekannt sind. Passiert ist nichts. Angeblich sollen mehr als 100.000 Stellen gestrichen und die Werke in Hannover, Emden, Zwickau sowie Audi in Neckarsulm geschlossen werden. Tanja Wagner, Nachrichtenredaktion.
2: Zum Tennis. Alexander Zverev hat den Wimbledon-Titel verpasst. Die deutsche Nummer 1 verlor das Finale gegen den Weltranglisten-Ersten Jannik Sinner nach fast 4 Stunden in 4 Sätzen. Für Zverev ist es die 10. Niederlage in Serie gegen den Italiener.
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5: Nach einer meist lauen Nacht mit Frühwerten von 14 bis 19 Grad wird auch der Montag wieder richtig heiß. Und wenn ich sag heiß, dann meine ich bis an die 33 Grad ran. Dazu wieder viel Sonne und so geht's die nächsten Tage auch erstmal weiter. Regen weiterhin nicht in Sicht.
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6: Derzeit liegen uns keine Meldungen vor. Allen unterwegs eine gute Fahrt.